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15: Ich bin Joshua Heise. Medikamente einfach in der Drogerie um die Ecke abholen. Diesen Service bietet die Online-Apotheke von DM zumindest für bestimmte Medikamente an. Das passt der Wettbewerbszentrale nicht. Sie hat geklagt und heute prüft das Landgericht Karlsruhe den Fall. Finn Wiens berichtet.
16: Seit knapp einem Jahr vertreibt die Drogeriemarktkette unter dem Namen DM Med rezeptfreie, apothekenpflichtige Medikamente. Darunter fallen etwa Schmerzmittel wie Ibuprofen oder Paracetamol. Die Wettbewerbszentrale sieht darin eine Vermischung von Drogerie- und Apothekenangebot und klagt deshalb dagegen. Das Gericht will nun prüfen, ob die Online-Apotheke hinreichend vom eigentlichen Angebot der Drogeriekette getrennt ist.
15: Centerparks prüft zurzeit den Bau eines neuen Ferienparks im Lausitzer Seenland. Im Fokus steht eine 90 Hektar Fläche an Partwitzer und Sedlitzer See. Dort könnten zwischen 500 und 700 Ferienhäuser entstehen. Knut Michael Kunot aus der Lausitz.
17: Falls die Pläne umgesetzt werden, wird mit Investitionen von rund 300 Millionen Euro gerechnet. Mit einem ganzjährigen Urlaubskonzept sollen auch neue Arbeitsplätze geschaffen werden. In einer rund 18-monatigen Testphase werden zunächst Machbarkeit, Umweltverträglichkeit und Raumordnung untersucht. Erst nach Abschluss dieser Prüfungen entscheidet Centerparks, ob aus dem XXL-Ferienpark im Lausitzer Seenland etwas wird.
15: Die von der Bundesregierung geplante Spritpreisbremse kommt nach Ansicht von Verdi-Chef Wernicke viel zu spät. Bis die staatlich mitbestimmten Höchstpreise kämen, würden sich die Mineralölkonzerne weiter dumm und dusselig verdienen, sagte er dem Redaktionsnetzwerk Deutschland. Auch vom neuen Tankrabatt hält Wernicke nichts. Besser wären aus seiner Sicht gezielte Unterstützungen für Gering- und Mittelverdiener. Rund 37% der Menschen in Deutschland nutzen regelmäßig KI, auch Politiker. Bundestagsvizepräsidentin Lindholz rät jetzt aber den Abgeordneten, auf rein KI-generierte Reden zu verzichten. In politischen Debatten sollten eigene Gedanken und eigene Sprache erkennbar bleiben, sagte die CSU-Politikerin der Rheinischen Post. KI-Texten fehle das Persönliche und die politische Zuspitzung. Grönland, Dänemark und die USA haben ein Abkommen für die Sicherheit der Arktisinsel unterzeichnet und die jeweiligen Regierungschefs zeigen sich zufrieden. Grönlands Premier Nielsen sagte, das Abkommen berücksichtige die Bevölkerung Grönlands und ihre Rechte. Lob gab es auch von Bundeskanzler Merz. Der betonte, das Abkommen stärke die NATO und trage zur Sicherheit im hohen Norden bei.
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18: Diese Nacht teils locker bewölkt, teils auch sternenklar. Stellenweise ist mit Nebel zu rechnen. Tiefstwerte zwischen 7 und 2 Grad. Ja, heute dann zum kalendarischen Herbstanfang. Viel Sonne bis 19 Grad. Donnerstag morgen wieder wechselhafter bis 14. Und am Freitag wieder mehr Sonne bis 18 Grad.
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15: Ich bin Joshua Heise. Verdi-Chef Wernicke hält absolut gar nichts von den Reformplänen der Bundesregierung. Das schlechte Abschneiden der Koalitionsparteien bei den letzten Wahlen sei die Quittung für das Zusammenstreichen des Sozialstaates, sagte er dem Redaktionsnetzwerk Deutschland. Weiter vermisse er in den Reformen Empathie und ein Gefühl für das Leben der normalen Menschen. Das hätten viele Politiker in Berlin wohl nie gehabt. Centerparks prüft zurzeit den Bau eines neuen Ferienparks im Lausitzer Seenland. Im Fokus steht eine 90 Hektar Fläche an Partwitzer und Sedlitzer See. Dort könnten zwischen 500 und 700 Ferienhäuser entstehen. Knut Michael Kunot aus der Lausitz.
18: Falls die Pläne umgesetzt werden, wird mit Investitionen von rund 300 Millionen Euro gerechnet. Mit einem ganzjährigen Urlaubskonzept sollen auch neue Arbeitsplätze geschaffen werden. In einer rund 18-monatigen Testphase werden zunächst Machbarkeit, Umweltverträglichkeit und Raumordnung untersucht. Erst nach Abschluss dieser Prüfungen entscheidet Centerparks, ob aus dem XXL-Ferienpark im Lausitzer Seenland etwas wird.
15: Vor der nahenden Grippesaison ruft das Robert-Koch-Institut Eltern dazu auf, Kinder mit Vorerkrankungen impfen zu lassen. Dies sei bei maximal 10% der Fall, heißt es. Grund: Die Grippe werde nicht als Bedrohung wahrgenommen. Die RKI-Empfehlung richtet sich an Kinder mit chronischen Erkrankungen der Atemwege oder des Herzkreislaufs, Diabetes oder Adipositas. Bei der UN-Generaldebatte in New York geht es heute unter anderem um den Ukraine-Krieg. Der ukrainische Präsident Selenskyj wird eine Rede halten. Er hatte gestern am Rande der UN-Vollversammlung mit US-Präsident Trump gesprochen. Tina Eck berichtet.
19: In seiner Rede hatte Trump optimistisch prophezeit, dass der Ukraine-Krieg bald vorbei sein könnte. Man werde den Konflikt lösen und zwar schneller als alle denken, meinte Trump. Beim Treffen mit Trump am Rande der UN-Generaldebatte hat Selenskyj erneut die Teilwaffenruhe im Energiebereich angesprochen. Auch Vertreter der USA und des Irans verhandelten am Rande des UN-Events viele Stunden lang. Die Gespräche seien gut gelaufen, sagte Trump.
15: Mexikos Pazifikküste rüstet sich für Hurricane Polo. Wegen der erwarteten Auswirkungen des Tropensturms der höchsten Stufe 5 fällt in Küstengebieten teilweise der Unterricht aus. Das Baden im Meer ist verboten. Polo wird die Küste laut Präsidentin Scheinbaum nicht direkt erreichen. Dennoch werden heftige Regenfälle erwartet. Das kann zu Erdrutschen und Überschwemmungen führen.
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21: Diese Nacht teils locker bewölkt, teils auch sternenklar. Stellenweise ist mit Nebel zu rechnen. Tiefstwerte zwischen 7 und 2 Grad. Ja, heute dann zum kalendarischen Herbstanfang. Viel Sonne bis 19 Grad. Donnerstag morgen wieder wechselhafter bis 14. Und am Freitag wieder mehr Sonne bis 18 Grad.
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22: Ich bin Joshua Heise. Guten Morgen. In Hamburg beginnt heute der Extremwetterkongress. Forschende und Meteorologen wollen dabei über die Auswirkungen des Klimawandels sprechen und wie man sich besser gegen Hitzewellen, Starkregen oder Überschwemmungen wappnen kann. Nach Angaben des Robert-Koch-Instituts sind in diesem Jahr rund 16.000 Menschen in Deutschland an den Folgen von Hitze gestorben. Durch den Wegfall der Zollfreigrenze für Pakete aus dem Ausland sollen Billighändler wie Temu oder Shein besser bekämpft werden. Doch laut dem Handelsverband Deutschland kommen täglich immer noch hunderttausende Pakete nach Deutschland. Der Zoll könne die Masse nicht ausreichend kontrollieren, beklagt Verbandschef Gent bei T-Online. Er fordert deshalb eine zentrale Marktaufsicht für Händler aus Drittstaaten. Medikamente einfach in der Drogerie um die Ecke abholen. Diesen Service bietet die Online-Apotheke von DM zumindest für bestimmte Medikamente an. Das passt der Wettbewerbszentrale nicht. Sie hat geklagt und heute prüft das Landgericht Karlsruhe den Fall. Finn Wiens berichtet.
23: Seit knapp einem Jahr vertreibt die Drogeriemarktkette unter dem Namen DM Med rezeptfreie, apothekenpflichtige Medikamente. Darunter fallen etwa Schmerzmittel wie Ibuprofen oder Paracetamol. Die Wettbewerbszentrale sieht darin eine Vermischung von Drogerie- und Apothekenangebot und klagt deshalb dagegen. Das Gericht will nun prüfen, ob die Online-Apotheke hinreichend vom eigentlichen Angebot der Drogeriekette getrennt ist.
22: Centerparks prüft zurzeit den Bau eines neuen Ferienparks im Lausitzer Seenland. Im Fokus steht eine 90 Hektar Fläche an Partwitzer und Sedlitzer See. Dort könnten zwischen 500 und 700 Ferienhäuser entstehen. Knut Michael Kunot aus der Lausitz.
24: Falls die Pläne umgesetzt werden, wird mit Investitionen von rund 300 Millionen Euro gerechnet. Mit einem ganzjährigen Urlaubskonzept sollen auch neue Arbeitsplätze geschaffen werden. In einer rund 18-monatigen Testphase werden zunächst Machbarkeit, Umweltverträglichkeit und Raumordnung untersucht. Erst nach Abschluss dieser Prüfungen entscheidet Centerparks, ob aus dem XXL-Ferienpark im Lausitzer Seenland etwas wird.
22: Die deutschen Volleyballer sind im Viertelfinale der Europameisterschaft in Bulgarien ausgeschieden. Die Mannschaft von Bundestrainer Botti unterlag dem Titelverteidiger Polen mit satten 0:3. Und in der Fußball-Champions League der Frauen ist der FC Bayern nicht über ein 2:2 Unentschieden gegen Manchester City hinausgekommen.
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26: Ja, dann erstmal einen wunderschönen guten Morgen. Mittwoch heute, der 23. September. Und es soll ein sehr schöner Tag werden mit viel Sonnenschein, Temperaturen auch ja, über 20 Grad heute. Also nochmal ein Hauch von Sommer, auch wenn man das im Moment vielleicht noch nicht so merkt, weil wir haben stellenweise schon recht frisch und auch stellenweise einstellige Temperaturen jetzt früh am Morgen. Aber wie gesagt, da soll sich heute noch einiges tun. Mal gucken, ob das dabei bleibt. Jetzt gucken wir erstmal auf die Straßen. Schon was?
27: Nö, da sehen wir noch nichts. Es ist noch dunkel, wir haben auch noch keine Meldung. Wenn Sie dem widersprechen wollen und wenn Sie sagen, ach doch, da ist doch schon irgendwie was, was mich ärgert auf den Straßen, dann können Sie sich gerne bei uns melden. 03 mal 800 und die 4 ist die kostenlose Nummer dafür.

0: Rehard. Schau, schau, der Herbst ist da. Naja.
1: Ach so, na eben. Stimmt, wir haben ja heute. Seit heute Nacht Herbstanfang, also seit 2:05 Uhr. Richtig, seit 2:05 Uhr offiziell der Herbst.
2: Naja. Ich hab's gespürt.
1: Hast du gespürt?
2: Ja, ja.
1: Nee, soll ja aber heute wirklich nochmal spätsommerlich werden.
2: Also, heute ja nochmal, aber ab morgen dann schon wieder nicht mehr.
1: Na, Wahnsinn. So, dann jetzt erstmal einen guten Start. Es ist 5:05 Uhr.
2: Schönen guten Morgen.
1: Los geht's.
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1: Ich kann nicht so gut mit Geschenken umgehen. Damit meine ich nicht, dass ich sie nicht schätze und sie sofort hinten im Schrank verschwinden, sondern ich kann sie schlecht annehmen. Nicht, weil ich mich nicht freue, sondern irgendwas in mir sagt, du hast diese Zuwendung gar nicht verdient. Wir sind oft gewohnt, etwas leisten zu müssen, um etwas zu bekommen. Deshalb macht es uns beinahe verlegen, wenn uns jemand etwas schenkt. Und dann denke ich an Gottes Gnade und all die anderen Dinge, die ich durch Gott empfange. Auch das sind Geschenke. Gott gibt mir diese Dinge nicht, weil ich alles richtig mache oder besonders hervorsteche, sondern einzig aus dem Grund, weil ich geliebt bin. Ich stehe mit leeren Händen vor Gott und kann sagen, danke für all die kleinen und großen Dinge in meinem Leben. Das fällt mir sogar relativ leicht. Vielleicht schaffe ich es irgendwann, dass ich das auch bei Geschenken meiner Familie und meinen Freunden kann. Dass ich, wenn ich etwas bekomme, sagen kann, danke, dass du an mich gedacht hast.
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1: Mit Michael Taub, guten Morgen. Görlitz wird heute zur Bühne für das Weimarer Dreieck. Die Veranstaltungen an der Hochschule stehen im Zeichen der deutsch-französisch-polnischen Freundschaft und Sprachenvielfalt. Der Kamenzer Stadtrat soll heute den Baubeschluss für die Kita in Ost fassen. Entscheidungen stehen auch zum Wirtschaftskonzept, der Hundesteuersatzung und der Verlegung der obdachlosen Unterkünfte an. Nach einem Diebstahl und Computerbetrug im Raum Rothenburg und Nieski sucht die Polizei mit Bildern einer Überwachungskamera nach dem Täter. Landkreis Görlitz und Oberlausitzer Kreissportbund suchen Übungsleiter mit Herz. Bis 18. Oktober können Vereinsmitglieder, Teams oder Eltern ihre Vorschläge online einreichen. Am 3. Dezember werden die Übungsleiter mit Herz in Nieski geehrt. Und bei der UN-Generaldebatte in New York geht es heute unter anderem um den Ukraine-Krieg. Der ukrainische Präsident Zelensky wird eine Rede halten. Er hatte gestern am Rande der UN-Vollversammlung mit US-Präsident Trump gesprochen.
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3: Guten Morgen. Mensch, haben wir schon wieder Mitte der Woche. Wahnsinn. Und heute bleibt's auch ziemlich lange, sehr, sehr freundlich, mit viel Sonnenschein. Aber es ziehen dann im Laufe des Tages ein paar mehr Wolken auf. Die Temperaturen, die gehen aber heute auf 19, 20 Grad rauf streckenweise. Morgen der Tag, der ist dann eher ein bisschen dichter bewölkt. Am Vormittag kann's sogar so ein bisschen windig und regnerisch sein. Die Temperaturen gehen auch wieder ein Stück nach unten. Und auf den Straßen ist alles noch ziemlich ruhig. Da haben wir noch nichts weiter, was stört. Keine Staus und keine Blitzer. Aber Sie haben vielleicht schon irgendwas entdeckt um diese Zeit, dann rufen Sie mich gerne an. 03x800 und die 4 ist die Nummer. Kostet Sie nix. Gute Fahrt.
4: Alles klar. Dankeschön, Miri.
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4: Ja, ne, dann wünschen wir Ihnen erstmal einen schönen Mittwochmorgen. Es ist jetzt 6:07.
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0: 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Jetzt ist es gleich 5 Minuten nach 5:30.
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3: Guten Morgen. Der Tag wird an sich ganz freundlich werden. Also die Sonne scheint länger. 19, 20 Grad die Höchstwerte. Es können dann aber im Laufe des Tages ein paar mehr Wolken auftauchen. Und auf den Straßen haben wir noch nichts. Da ist alles noch sehr entspannt. Aber vielleicht haben Sie schon irgendwas entdeckt. Dann sagen Sie gerne Bescheid. Am besten telefonisch 03x800 und die 4. Gute Fahrt.
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0: Ja, Applaus für die Sportfreunde Stiller und für den Mittwoch. Heute ist der 23. September schon wieder.
1: Verrückt.
0: Und Applaus für den Herbst, weil seit heute Morgen um 2:05 Uhr exakt ist jetzt auch kalendarischer Herbstanfang.
1: Bei 2:05 Uhr.
0: Seit 2:05 Uhr.
1: Stand da bei dir vor der Tür und hat geklopft oder
0: genau,
1: was?
0: Und
1: hallo, guten Tag,
0: gehört.
1: Herbst, mein Name.
0: So, naja, immer noch besser als der März, ne? Aber auch der kommt ja wieder. Ja, doch, der nächste März kommt bestimmt. Und in diesem Sinne jetzt erstmal einen wunderschönen guten Morgen allerseits. Wir hätten da was für Sie. Mit uns gibt es ja einiges zu erleben. Das heißt zum Beispiel geht es ja mit uns in den Herbstferien. Ja, jetzt im Herbst sind ja bald Ferien. Nach Paris, ins Disneyland. Machen wir heute 6:30 Uhr, glaube ich, wieder unser Kofferpackspiel.
1: Genau.
0: Richtig?
1: Genau, da wandert der nächste Gegenstand in den Koffer. Jeden Tag einer. Freitag rufen wir dann irgendwo an und wenn Sie dann alle 4 Gegenstände wissen, dann geht's mit der Family in der 2. Herbstferienwoche ins Disneyland Paris. Wichtig ist, Sie müssen sich vorher online dafür anmelden.
0: Genau. So. Sie können aber auch gerne bei unserem Matze Matthias Zilch reinhören am Sonntag. 8:50 Uhr geht's dann mal los mit dem Reiseexpress.
1: Da können Sie einfach per Telefon mitspielen. Allerdings geht's da auch ein bisschen um Wissen. Da müssen Sie nämlich so ein kleines Quiz quasi lösen. Und da geht's diesen Sonntag geht's da ins Legoland Deutschland Ressort bei Günzburg. Auch mit der ganzen Familie. 2 Übernachtungen mit Übernachtung direkt im Pirateninsel Hotel.
0: Oh, ist ja toll.
1: Oder die haben auch so eine Waldabenteuer-Lodge. Oh. Und es geht natürlich dann ins Legoland und dort spielt das Thema Halloween eine ganz große Rolle. Bis zum 8. November feiern die dort Halloween im Legoland. Und da könnten sie also, wenn sie jetzt kurzfristig dann quasi hinfahren wollen, müssen sie nicht, weil sie gewinnen ja einen Gutschein, wenn sie am Sonntag gewinnen. Aber wenn sie das möchten, können sie Halloween im Legoland da quasi noch mitnehmen.
0: Also was Schönes für die ganze Familie. Mhm. Wenn sie da Bock drauf haben, dann unbedingt einschalten. Am Sonntag 8:50 Uhr, also ab 8:50 Uhr bei Matthias Matze Zilch, der Reiseexpress.

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4: Mit Michael Daub, guten Morgen. Ob als Vorbild, Motivator oder Seelentröster, hinter jedem starken Sportverein stehen Trainer und Helfer. Landkreis Görlitz und Oberlausitzer Kreissportbund wollen genau dieses Ehrenamt würdigen. Sie suchen Übungsleiter mit Herz. Bis zum 18. Oktober können Vereinsmitglieder, Teams oder Eltern ihre Vorschläge online einreichen. Eine Jury trifft die Auswahl. Am 3. Dezember werden die Übungsleiter mit Herz in Nieski geehrt. Nach einem Diebstahl und Computerbetrug im Raum Rothenburg und Nieski sucht die Polizei mit Bildern einer Überwachungskamera nach dem Täter. Der Mann hatte Ende Januar einer Frau in einem Supermarkt in Rothenburg die Geldbörse aus der Handtasche gestohlen. Kurz darauf hob er an einem Geldautomaten in Nieski insgesamt 2000 Euro ab. Das Görlitzer Senckenberg-Museum bereitet seinen Umzug auf den neuen Campus an der Bahnhofstraße vor. Bisher sind Sammlungen, Forschung und Verwaltung auf mehrere Gebäude in der Stadt verteilt. Künftig wird alles an einem zentralen Standort gebündelt. Knut Michael Kunert.
5: Der Umzug ist ein Kraftakt. Allein mehr als 7 Millionen Objekte aus den wissenschaftlichen Sammlungen müssen erfasst, verpackt und teilweise in Kühlcontainer transportiert werden. Die Übergabe des neuen Gebäudes ist für Dezember vorgesehen. Bereits ab Mitte Januar rollen dann die ersten Möbel und Bücher der Bibliothek, bevor schrittweise Labore und Fachabteilungen folgen.
4: Verdi-Chef Wernicke hält absolut gar nichts von den Reformplänen der Bundesregierung. Das schlechte Abschneiden der Koalitionsparteien bei den letzten Wahlen sei die Quittung für das Zusammenstreichen des Sozialstaates, sagte er dem Redaktionsnetzwerk Deutschland. Weiter vermisse er in den Reformen Empathie und ein Gefühl für das Leben der normalen Menschen. Das hätten viele Politiker in Berlin wohl nie gehabt. Vor der nahenden Grippesaison ruft das Robert-Koch-Institut Eltern dazu auf, Kinder mit Vorerkrankungen impfen zu lassen. Das sei bei maximal 10% der Fall, heißt es. Grund: Die Grippe werde nicht als Bedrohung wahrgenommen. Die RKI-Empfehlung richtet sich an Kinder mit chronischen Erkrankungen der Atemwege oder des Herz-Kreislaufs, Diabetes oder Adipositas.
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7: Also heute Morgen, als ich ins Auto stieg, war ich daran erinnert, wie das ist, diese Tage, wenn der Winter gerade vorbeigeht und man sich über die ersten Plusgrade freut. Also ja, man merkt schon deutlich, dass es in Richtung Herbst und Winter geht jetzt am Morgen, obwohl die Tage jetzt noch sehr, sehr schön sind. Und heute kriegen wir definitiv wieder einen Herbsttag zum Genießen. 19, 20 Grad die Höchstwerte. Die Sonne scheint und im Laufe des Tages ziehen dann ein paar mehr Wolken auf. Morgen der Tag, der wird dann wahrscheinlich ein bisschen durchwachsener, vor allem am Vormittag kann es ziemlich windig und auch regnerisch werden und die Temperaturen gehen auch ein Stück nach unten. Auf den Straßen haben wir aber noch nichts, das alles noch ruhig.
8: Ja, danke schön, Miri.
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12: Ah, schön, dass Sie da sind.
13: Ja, und einen schönen guten Morgen, guten Start in den Mittwoch, jetzt 6 Minuten vor 6.
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0: 4 nach 6 jetzt.
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2: Ja, und da gehen heute mal Grüße nach Zittau und zwar an Jochen Kaminski. Wer Zittau kennenlernen möchte, der kommt an ihm kaum vorbei. Jochen Kaminski ist seit vielen Jahren als Stadtführer unterwegs und hat sich einen Namen gemacht als Zittauer Nachtwächter und Erzähler der Stadtgeschichte. Schon seit Jahren nimmt er Besucher mit auf besondere Entdeckungstouren durch Zittau mit Geschichte, Geschichten und so mancher Anekdote. Lieber Jochen, an dieser Stelle möchten wir mal Danke sagen, dass du Zittauer Geschichte lebst.
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0: Mittwoch. Der 23. September. Der Herbst ist da seit heute Nacht und das bedeutet für diesen heutigen Tag und eben auch für die Nacht ein Effekt, der nur zweimal im Jahr eintritt. Wir haben nämlich heute exakt Tag-Nacht-Gleiche. Ja, also der Tag ist genauso lang wie die Nacht oder umgekehrt eben. Ja, wollte ich nochmal sagen. Und, ja, noch was, weil es wird ja heute schönes Wetter, oder Miri? Doch, die Sonne scheint, ne? Hm. Ja, doch, guck mal. Die Sonne strahlt. Können wir mal gucken, bitte?
1: Ja. Was denn?
0: Siehst du, was ist?
1: Das ist so, oh. Das was zwischen den Zähnen, ja. Oder was?
0: Ich hab nichts zwischen den Zähnen. Ich war gestern bei der Zahnreinigung, so. Mensch.
1: Haben die was vergessen?
0: Ich war bei der Maria, mal ganz schöne Grüße. Maria macht das 7-mal am Tag. Ich hab so einen Respekt.
2: Bei dir?
0: Nein, nicht bei mir. Sie hat gesagt, so 6-7 Patienten schafft sie manchmal auch 8.
3: Ja, die haben so Auffangbehälter auch.
2: Am Ende des Tages weißt du, was du getan hast.
1: Auffangbehälter? Nee, das, ja, die Zähne draußen gereinigt oder was?
0: Das habe ich jetzt nicht so gesehen. Ja, also ich wollte ja nur sagen, mach das bitte regelmäßig. Das ist wichtig für die Zahngesundheit. So, die Christine ist da.
1: Ja, guten Morgen.
0: Mit ihrer Zahnarztphobie. Die Miri ist da. Guten Morgen. Der Tim ist da.
2: Ja, guten Morgen. Und wichtig auch für die Herzgesundheit. Ne? Das darf man auch nicht vergessen. Ist ja mittlerweile wissenschaftlich erwiesen.
0: Ja.
2: Wenn die Zahngesundheit nicht gegeben ist und du so Zahnfleischentzündung hast, dann hast du es auch mit dem Herzen ganz schnell, weil diese Bakterien weiter wandern.
1: Ja. Ach so. Ja, okay. Ja. Beim Hund ist das auch so. Also beim Hund wusste ich das. Ne? Da muss man auch immer gucken,
0: manchmal wandern die Bakterien auch in den Kopf rein und so. Also da muss man wirklich aufpassen. Ja.
3: Werden die beim Hund auch draußen gereinigt?
1: Zahnersatz für einen Hund? Davon habe ich in der Tat noch nichts gehört.
0: Ja, ein Hundegebiss.
1: Das wahrscheinlich, das kommt bestimmt auch noch.
0: Ja, wahrscheinlich. Oh, gut, also.
3: Mein Tag ist gerettet.
0: Bitte, was denn?
2: Yoshi wollte noch guten Morgen sagen.
1: Yoshi. Okay. So, bitte, wenn Sie bis jetzt noch nicht abgeschaltet haben, es wird gleich besser.
0: Jetzt wird es besser, weil wir kommen zum seriösen Teil der Sendung. Wir kommen zur Kaffeefrage, die darüber entscheidet, wer fürs ganze Team Kaffee kochen muss, so zum Start in den Tag. Punktestand aktuell?
1: 15 zu 16 für mich.
0: Oh, das heißt, Miri ist ja meine Jokerin. Ja, also die Jokerin von Team André, wir dürfen zuerst antworten heute. Das ist manchmal ein Vorteil, Tim.
2: Ja, Robert Bosch wäre heute 165 geworden. Mhm. Er war einer der ersten deutschen Unternehmer, der bereits 1906 einen Pionierschritt für seine Arbeit da einführte. Welcher war das? A. Der 8-Stunden-Tag, B. bezahlter Urlaub oder C. kostenloses Obst und Getränke für die Angestellten?
0: So, Obst und Getränke, warte mal. Bezahlter Urlaub. Wann 1908?
2: 1906.
0: Urlaub, was war das andere nochmal?
2: 8 Stunden Arbeitstag, bezahlter Urlaub oder kostenlos Obst und Getränke.
0: 8 Stunden. Ne, die haben noch mehr gearbeitet. Bezahlter Urlaub. Miri, wir gehen auf bezahlten Urlaub, oder?
1: Echt?
0: Ja. Ich glaube, Obst und Getränke, nee.
1: Wann war das? In welchem Jahr?
0: 1906. Ja.
1: Genau. Liebe Kinder, so macht man es nicht. Man hört grade, sich gegenseitig zu.
0: Ja, ich hatte gerade schon nachgefragt, wann das war.
2: Entschuldigung. Ach so, zur Auswahl stehen 8 Stunden Arbeitstag bis alter Urlaub.
0: Oder? Okay, also wir entscheiden uns jetzt, warte mal, wann war das nochmal? nein, wir entscheiden uns für B, bezahlter Urlaub. Wir nehmen
3: den. Mit den 8 Stunden, das finde ich ehrlich gesagt, naja gut.
0: Nee, ich glaube, da waren die noch nicht so weit. Das kann ich mir nicht vorstellen, dass die, das kam später wahrscheinlich mit dem 8 Stunden.
3: Bezahlter Urlaub.
0: Bezahlter Urlaub. Wir nehmen bezahlten Urlaub. Ja, wir nehmen bezahlten Urlaub.
1: Ich glaube, 8 Stunden, war das nicht Ford? Ja, der Typ von Ford.
0: Das war das Fließband.
1: Das Fließband?
0: Fließband.
1: Ford war. Ich glaube, der hat auch 8 Stunden, ich weiß nicht. Ich würde jetzt tatsächlich mal Obst nehmen.
0: Obst.
1: Vielleicht gab es damals, weiß ich nicht.
3: Wir kriegen das. Wir kriegen Obst. Das finde ich gut.
0: Ich meine, wir sind jetzt im Jahr 2026. Wann war das mit dem Bosch?
3: Verarschen kann ich mich alleine.
0: Okay, also du sagst Obst.
1: Ich nehme das Obst.
2: Gut.
0: Okay, wir nehmen bezahlten Urlaub.
2: Alles klar. Und Robert Bosch führte 1906, lange vor der gesetzlichen Pflicht, um die Produktivität und Gesundheit der Arbeiter zu schützen, den 8-Stunden-Arbeitstag ein.
0: Ach nee. Wirklich?
2: Ja, so. Tatsächlich.
3: Wer hat's gesagt? Wer hat's gesagt?
0: Nee, du hast ja gar nicht mal gewusst, in welchem Jahr.
3: Entschuldigung. Also
0: okay, gut. Also kein Punkt für niemanden, oder?
1: Durchläufer.
0: Ja. Durchläufer, Tim klassischer Durchläufer, Herr Orlowski. Das heißt, ja, Tim macht Kaffee für alle. Ja, Herr Orlowski.
1: Wer kennst ist
0: das
1: du? Denn?
0: Das war der Lottobeauftragte bei Telelotto. 5 aus 35. Das war ein Durchläufer, Herr Orlowski. Hat dann die Lottofee gesagt. Weil manchmal kam keine Kugel raus.
1: Welches Jahrhundert war das?
0: 1906.
3: Da habe ich noch persönlich kennengelernt. Also

0: lange nicht gehört. Anastasia. Gleich 6:50 am Mittwoch, am 23. September. Und alles Wichtige gibt's auch gleich bei uns. Dann hier die Nachrichten. Bleiben Sie dran.
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1: Mit Michael Daub, guten Morgen. Wie gut funktioniert das Ehrenamt in Bischofswerda und Umgebung und was fehlt den Engagierten? Das soll eine Umfrage klären und sie startet heute in 7 Orten. Das Gesundheitsamt des Kreises Bautzen bleibt heute geschlossen und zwar an allen 3 Standorten in Bautzen, Kamenz und Hoyerswerda. Die Beschäftigten sind zur Dienstberatung. Die Spremberger Stadtverordneten kommen am Nachmittag zu ihrer regulären Sitzung zusammen. Vorgestellt werden Eckpunkte des Doppelhaushaltes für 2027-28. Rückschlag für die Olympia-Bewerbung von Berlin plus Leipzig. Der Olympische Sportbund sieht für München die besten deutschen Chancen auf Sommerspiele 2036, 40 und 44. Auch die Region Köln-Rhein-Ruhr ist bei der Einschätzung klar vor Berlin-Leipzig gelandet. Und Mexikos Pazifikküste rüstet sich für Hurricane Polo. Wegen der erwarteten Auswirkungen des Tropensturms der höchsten Stufe 5 fällt in Küstengebieten teilweise der Unterricht aus. Das Baden im Meer ist verboten.
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2: Im Studio Jens Umbreit, schönen guten Morgen. München hat bei der Evaluierung des DOSB für die deutsche Olympiabewerbung die meisten Punkte erhalten. Das Konzept kommt auf 87 von 100 Punkten, knapp vor Köln mit der Rhein-Ruhr-Region. Berlin liegt deutlich dahinter. Eine Empfehlung ist das allerdings noch nicht. Am Samstag entscheidet die DOSB-Mitgliederversammlung über den deutschen Bewerber für die Olympischen Sommerspiele ab 2036. Für die deutschen Volleyballer ist die Europameisterschaft beendet. Das Team verlor das Viertelfinale in Sofia gegen Polen mit 0:3. Damit verpasste Deutschland den ersten Einzug ins EM-Halbfinale seit 2017. Die Fußballerinnen des FC Bayern sind mit einem 2:2 gegen Manchester City in die Champions League gestartet. Julia Quinn und ein Eigentor brachten die Münchnerinnen mit 2:0 in Führung. Manchester kam aber kurz vor Schluss durch die deutsche Nationalspielerin Carlotta Wamser noch zum Ausgleich.
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4: Guten Morgen und einen wunderbaren Start in einen wirklich schönen Herbsttag. Und bei dem Wetter ist der Jakobsweg wahrscheinlich auch traumhaft schön. Darum geht's übrigens in einem Film heute im Filmtheater Ebersbach um 20 Uhr. Vielleicht sind Sie ja dabei. Das Wetter ist tagsüber auf jeden Fall wunderschön mit viel Sonnenschein und die Temperaturen, die gehen auf 18 Grad rauf. Ein paar Wolken mischen dann wahrscheinlich mit. Morgen der Tag, der wird dann etwas durchwachsener werden. Ein paar mehr Wolken und windig, regnerisch, teilweise vor allem am Vormittag. 14 Grad die Höchstwerte und auf den Straßen haben wir jetzt aktuell noch nichts, keine Staus und Blitzer. Ich wünsche eine gute Fahrt. Schönen Tag.
5: Ja, danke schön, Miri.
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0: Behaart.
1: Sissi.
2: Franz.
1: Warum gehen wir so selten gemeinsam in den Wald?
2: Naja, weil wir jetzt im Schloss eine Toilette haben.
3: Ja, die Sissi. Die Sissi hat heute Geburtstag. Also nicht die Sissi im eigentlichen Sinne, sondern die Romy. Die Romy Schneider wäre heute 88 geworden. Tragisches Leben. Die Sissi.
4: Ach, entschuldige ich mir gerade. Manchmal sind die Einfachen die Besten. Okay.
3: Was wollten wir denn? Sie müssen nicht in den Wald gehen. Nein. Im Disneyland Paris gibt es viele schöne Toiletten. Und ja. Genau da würden wir Sie mit hingehen. Also es ist jetzt keine Toilettentour. Gottes Willen. Nein, also mit hinnehmen. Ja. Wir fahren nämlich gemeinsam mit euch, mit Ihnen nach Paris ins Disneyland in den Herbstferien, in der zweiten Herbstferienwoche. Mhm. Wir haben noch freie Plätze. Würden Sie gerne mitnehmen, mit der ganzen Familie natürlich und selbstverständlich auch geschenkt, ja, sind eingeladen. Wichtig ist, dass Sie angemeldet sind bei uns im Netz und also da steht auch alles, wie das genau funktioniert und wann der Termin ist und dass Sie jetzt am Radio bleiben. Wir spielen nämlich gleich wieder unser Kofferpackspiel.
4: Genau, gleich wird's spannend, also bleiben Sie dran.
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0: Es ist ein Song, der irgendwie die positiven Botenstoffe aktiviert, finde ich. Oder?
1: Wen?
0: Der positive Botenstoff.
1: Achso, du meinst ja, so, bei dir
0: Dopamin
1: so,
0: und so, ne? So merkst du auch, das ist so, get lucky. Entschuldigung. 6:32, 2:50.
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1: Und da sagen die immer, dass ich nicht ganz klar bin.
0: Naja, und es ist ja bei mir eigentlich eindeutig eine Diagnose. Also insofern machen Sie sich bitte keine Sorgen um uns. Das ist alles schon okay.
1: Es geht ja aber auch jetzt gar nicht um uns,
0: sondern es geht um euch.
1: Um sie. Ja. Genau. Es geht nämlich mit uns ins Disneyland Paris und das schon in der zweiten Herbstferienwoche. Mhm. Also wenn da noch nichts gebucht ist, jetzt vielleicht mal große Ohren machen. Wir fahren ins Disneyland Paris alle zusammen und Sie können dabei sein. Einfach anmelden bei uns auf der Website. Das ist der wichtigste Schritt, weil nur wer angemeldet ist, kann auch wirklich mitmachen.
0: Das hängt nämlich damit zusammen, dass wir am Freitag hier irgendwo anrufen.
1: Ja.
0: Und dann fragen, was ist denn alles drin in unserem Koffer? Und wir können uns ja nicht irgendwelche Telefonnummern ausdenken. Also ja, müssten uns dann ihre Telefonnummer, ist natürlich alles vertraulich, also müssten sie dann eben in der Anmeldung mitteilen. Und wenn dann am Freitag bei Ihnen das Telefon klingelt, dann geht's nach Paris. Vorausgesetzt, Sie wissen alle Dinge, die im Koffer sind. Zwei sind schon drin in dieser Woche, also zwei Gegenstände.
1: Genau, wir spielen nämlich das Kofferpackenspiel.
0: Ja.
1: Wir haben, also ich packe meinen Koffer mit.
0: Ja.
1: Am Montag ist eine weiße Jacke reingewandert.
0: Wie sind wir auf weiß gekommen?
1: Ach, ich kann es dir nicht sagen.
0: Doch, weiße Jacke, Tricolore, wegen der Nationalflagge der französischen, so, der Tricolore.
1: Weiß.
0: Und wir hatten schon irgendwas Rotes, irgendwas Blaues hatten wir, glaube ich, auch schon. Und deswegen die weiße Jacke.
1: Okay, die weiße Jacke.
0: Ja.
1: Dann gestern haben wir die Haarbürste eingepackt, weil ohne Haarbürste geht ja gar nichts, brauche ich.
0: Wir haben Christines Haare vermessen, 69 Zentimeter. Ja, Länge. So, und jetzt Achtung, kommt der nächste Gegenstand. Und heute packen wir in den Koffer den Wecker.
1: Den Wecker?
0: Ja, ich möchte auch in Disneyland, ich möchte auch in Paris zeitig aufstehen.
1: Oh,
0: doch.
1: Gott.
0: Und ich bin wirklich noch oldschool, ich habe wirklich noch so einen oldschool-Wecker hier, nicht mit Handy und so. Nee, ich möchte meinen Wecker dabei haben. Ja, ich brauche das auch zum Einschlafen, der macht immer so tick, tick, tick, tick, tick, tick. So ein Wecker eben. So, also der Wecker muss in den Koffer. Ja,
1: gut.
0: Weil ich habe ja dann auch gesagt, ich mache ja auch Kaffee für alle und so, ne? So ein bisschen das Wohlfühlpaket. Ich muss ja ein bisschen früher aufstehen.
1: Musst du bei
0: als
1: Zeit
0: der Rest. Ja, okay. Also, der Wecker wandert in den Koffer.
1: So, und morgen ist dann schon Donnerstag. Das heißt, morgen packen wir den vierten Gegenstand ein. Und das machen wir morgen früh. Um acht. Also unbedingt Radio einschalten, weil die Gegenstände erfahren sie wirklich nur im Radio. Ne?
0: Genau,
1: stehen
0: so
1: nirgends, werden nicht irgendwie nochmal gespielt, sondern nur morgen früh um acht.
0: Also
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0: So schön ist das. Rockset. 7:08. Und wir gucken mal ganz kurz nach draußen.
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3: Guten Morgen. Ja, früh ist es ganz schön frisch, aber im Laufe des Tages entwickelt sich's in doch sehr angenehme Richtung, vor allem heute 19, 20 Grad. Die Höchstwerte, viel Sonnenschein, nur ein paar lockere Wolken, die dann mitmischen und auf den Straßen, da haben wir momentan noch nichts, was stört, keine Staus und Blitzer, gute Fahrt und einen wunderschönen Mittwoch.
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0: Jetzt geht's erstmal an unseren Chefmeteorologen Michael Klein. Guten Morgen, Micha.
1: Morgen, André.
0: Hallo. Und wir verknüpfen das mal mit ganz, ganz lieben Grüßen in alle Backstuben hier bei uns in Sachsen. Ist ja langsam Feierabend, ja schon wieder in den Backstuben, würde ich sagen.
1: Ja, fast, ne?
0: Kurz vor 6:45, ja.
1: Also manche haben das, glaube ich, auch automatisiert, ne? Dass sie alles vorbereiten, in den Backofen schieben und der geht automatisch an morgens früh.
0: Das ja, aber ne? Das ist natürlich auch gutes Handwerk. Ne? Also wirklich, ja, es wird ganz viel noch mit Herz und Hand gemacht bei den Bäckerinnen und Bäckern. Ich komme drauf, weil ich den Tobias mal grüßen möchte, weil ich weiß nicht, ob er uns jetzt hört. Das ist ja der Tobias Karl Miklos aus Chemnitz und er ist ja gerade in Shanghai bei der Berufe-WM. Ja, bei den World Skills und er ist drauf und dran, der beste Bäcker der Welt zu werden. Oh. Der beste Nachwuchsbäcker der Welt. Jetzt weiß ich gar nicht, Shanghai, kannst du, wie spät ist denn das da? Ist der jetzt, da ist doch jetzt nicht früh, oder? Guck mal bitte.
1: Nee, ich hab doch schon spät.
0: Was ja, guck mal bitte.
1: Die haben doch jetzt wahrscheinlich, entweder haben sie schon fast wieder Feierabend,
0: ja,
1: oder gucken. Die sind jetzt mitten wahrscheinlich in den Wettkämpfen drin, denke ich mal.
0: Was macht denn der Tobias? Sind die gerade schon jetzt...
1: Na, die haben mittags.
0: Beim Dinkelbrot, ja, okay.
1: Die haben gleich gerade Mittagspause, weil
0: das könnte sein.
1: Geht so auf 13 Uhr zu.
0: Ja. Ob sich der ein Bäcker, das muss ich mal rausfinden. Wir haben ja so viel mit der Bäckerinnung zu tun. Macht sich eigentlich jetzt so eine Bäckerin oder ein Bäcker in der Mittagspause, schmieren sie sich eine Stulle?
1: Die oder? Nehmen die Arbeit mit in die Pause.
0: Ja, eben. Vielleicht, ne? Ich pack mir mal ein Mittagsbrot.
1: Ja. So richtig Mittagsstulle.
0: Ja, toll. Mittagsstulle. Also wir drücken dem Tobias ganz, ganz doll die Daumen.
1: Moment,
0: das ist
1: Moment. Was sagt denn ein Bäcker zum anderen, wenn die in die Mittagspause gehen?
0: Was denn?
1: Mehlzeit.
0: So.
1: Ach komm, für spontan ausgedacht ist der jetzt nicht so scheiße gewesen. Bitte.
0: Haben wir heute mit dem Kasper geduscht heute Morgen?
1: Ja.
0: So. Dann jetzt mal ganz seriös und ernsthaft bitte einen kleinen Wetterbericht für alle.
1: Ja. Der ist eigentlich, kann man den groß machen, den Wetterbericht für heute, weil das so schön ist. Wir haben aktuell heute früh stellenweise noch Nebelfelder, beziehungsweise ein bisschen hochnebelartige Wolken. Dann müssen die natürlich erstmal verschwinden. Das kann einen Moment dauern, weil ganz wenig Wind nur da ist, der das auflösen könnte. Und ansonsten ist es aber schon ganz schnell der richtig schön strahlende Sonnentag. Und dazu wird es Temperaturen geben, die so um 18, 19 Grad sogar erreichen können. Mit dem Sonnenschein und wenig Wind fühlt sich das dann alles sogar noch deutlich wärmer an.
0: Sehr schön. Also ein toller Tag, an den wir uns aber nicht so sehr, also an das schöne Wetter zumindest, nicht gewöhnen sollten, weil morgen schon wieder ein bisschen wechselhafter.
1: Genau, morgen kommt wieder ein kleiner Tiefausläufer, bringt dicke Wolken, bringt insgesamt nicht so ganz warme Luft. Es wird aber dadurch, dass in der Nacht die Wolken schon dichter werden, teilweise nicht ganz so stark abkühlen. Und dann ist auch schon so ein bisschen Regen mit dabei. Und der kann dann morgen vor allem vormittags, aber auch teilweise auch noch nachmittags, immer mal durchziehen, so ein bisschen schauerartig, so ein bisschen teilweise länger anhalten, nieseln. Dazu ist auch noch windig, Höchsttemperaturen um 14 bis 16 Grad. Das fühlt sich also alles morgen nach Herbst an.
0: Okay, ja, dann würde ich sagen, wir gönnen uns jetzt ein Käffchen.
1: Wird danach aber wieder besser.
0: Grüßen, ja, wird wieder besser, genau. Ja. Was mit dem Käffchen oder was? Nee, ach so, mit dem Wetter. Ach ja.
1: Das hoffe ich also, jeden Morgen, dass nach dem Käffchen bei mir besser wird.
0: Ja, die Hoffnung habe ich nicht mehr. Also, schöne Grüße nochmal an alle Backstuben, Micha. Und wir hören uns später, ja?
1: Mehlzeit.

0: Guten Morgen. In Venedig wird über eine massive Anhebung der weltweit einmaligen Eintrittsgebühr für Tagesgäste diskutiert. Im Moment liegt diese Gebühr ja bei 5 Euro pro Tag. Ab kommendem Jahr könnte der Tagessatz allerdings auf bis zu 30 Euro ansteigen. Also als Eintrittsgeld für Venedig. Was heute sonst noch wichtig ist und wichtig wird, das erfahren Sie auch gleich bei uns in den Nachrichten. Huch, was ist jetzt los? Nee, warte mal, jetzt kommen noch die Nachrichten. Den Moment. Jetzt hat er nicht aufgepasst, ja. Johannes Oerding, machen wir später. Jetzt erstmal Reklame und dann die Nachrichten. Bleiben Sie dran.
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14: Mit Michael Daub. Guten Morgen. Darauf haben die Mädchen und Jungs des Grundschulzentrums im Löbauer Ortsteil Kittlitz lange gewartet. Am Nachmittag wird die neue Turnhalle offiziell eröffnet. Knut Michael Kunort mit den Details.
15: Knapp 2 Jahre wurde gebaut. Die Stadt hat rund 2,3 Millionen Euro investiert. Sie erhielt dafür auch Fördermittel. Zuvor war die Grundschule saniert worden. Was nun noch fehlt, sind eine Laufbahn, ein Bolzplatz und eine Weitsprunganlage.
14: Görlitz wird heute zur Bühne für das Weimarer Dreieck. Die Veranstaltungen an der Hochschule stehen im Zeichen der deutsch-französisch-polnischen Freundschaft und Sprachenvielfalt. Zum Programm gehören Schülerdialoge mit der Politik, Informationsstände internationaler Partner und ein Nachmittagsspaziergang zu Ausstellungen im Dom Kulturi Skorzelec. Um 18 Uhr spricht der Kommandeur des Landeskommandos Sachsen, Oberst Marko Kotz, über die Sicherheitspolitik in Deutschland, Frankreich und Polen. Der Kamenzer Stadtrat soll heute den Baubeschluss für die Kita in Ost fassen. Das ist ein Thema auf der rund 20 Punkte umfassenden Tagesordnung. Entscheidungen stehen auch zum Wirtschaftskonzept, der Hundesteuersatzung und der Verlegung der Obdachlosenunterkünfte an. Außerdem wird der Haushaltsentwurf für 2027/28 vorgestellt. Der öffentliche Teil der Sitzung im Rathaus beginnt um 17.30 Uhr. Grönland, Dänemark und die USA haben ein Abkommen für die Sicherheit der Arktisinsel unterzeichnet und die jeweiligen Regierungschefs zeigen sich zufrieden. Grönlands Premier Nielsen sagte, das Abkommen berücksichtige die Bevölkerung Grönlands und ihre Rechte. Lob gab es auch von Bundeskanzler Merz, der betonte, das Abkommen stärke die NATO und trage zur Sicherheit im hohen Norden bei. Mexikos Pazifikküste rüstet sich für Hurricane Polo. Wegen der erwarteten Auswirkungen des Tropensturms der höchsten Stufe 5 fällt in Küstengebieten teilweise der Unterricht aus. Das Baden im Meer ist verboten. Polo wird die Küste laut Präsidentin Sheinbaum nicht direkt erreichen. Dennoch werden heftige Regenfälle erwartet. Das kann zu Erdrutschen und Überschwemmungen führen.
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17: Einen wunderschönen guten Morgen. Ich finde, im September gibt's immer ganz besondere Sonnenauf- und Sonnenuntergänge. Auch heute sieht der Himmel wieder wunderschön aus, allerhand Farben zu sehen. 18 Grad die Höchstwerte bei uns in der Lausitz und es wird ein sonniger Tag. Ein paar Wolken sind immer mal mit dabei. Morgen der Tag wird dann eher so ein bisschen wechselhaft mit ein paar mehr Wolken am Himmel. Und zeitweise ist es auch windig und regnerisch, vor allem am Vormittag. 14 Grad die Höchstwerte, also es wird auch ein Stückchen frischer. Auf den Straßen sieht es noch entspannt aus. Da haben wir noch nichts weiter, aber Sie haben sich vielleicht schon über irgendwas geärgert, dann sagen Sie mir gerne Bescheid. 03 mal 800 und die 4.
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26: Mensch, guck mal an. Ein bisschen Hochkultur hier am Mittwochmorgen. Wir haben seit heute Nacht exakt 2.05 Uhr oder seit heute am frühen Morgen 2.05 Uhr offiziell kalendarischen Herbst. Das heißt heute auch Tag-Nacht-Gleiche zum Beispiel.
27: Seht ihr, liebe Kinder, von unserem André könnt ihr noch direkt was lernen.
26: Ja.
27: Und deshalb gibt es ja bei uns auch die André und die Morgenmädels Schulstunde. Wir kommen zu euch ins Klassenzimmer, an die Schule und bringen 500 Euro für die Klassenkasse mit. Wie es funktioniert, reden wir gleich drüber.
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0: Taylor Swift. Oh mein Gott, er kündigt für Freitag eine neue Single, ein neues Release an. Ja, und zwar Patient Zero heißt es, oder soll es heißen, für Freitag. Mein Gott, mein Gott. Wir sind gespannt und haben das auf dem Schirm. Ja, Taylor Swift, Freitag, neue Single. Und ihr hört sie hier bei uns, wollen wir schon mal versprechen?
1: Was?
0: Ihr hört sie hier zuerst. Also wenn sie Freitag früh schon da ist, weiß ich auch nicht, ob das so schnell geht. Ja, aber wenn sie da ist, dann hört das hier. Ja, warum? Weil wir es können.
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0: Guck mal, ich meine, wir eilen von Pisa-Schock zu Pisa-Schock. Da kann man nun jammern, da kann man meckern, da kann man auch am Mimi-Mittwoch die eine oder andere Träne verdrücken. Aber nee, das hilft ja dann nichts und das ändert ja nichts. Ja, deswegen nicht quatschen, sondern machen. Wir hatten das gestern, glaube ich, erst. Ja, frage nicht, was dein Land für dich tun kann, sondern frage, was du für dein Land tun kannst. Und da haben wir uns überlegt, wir kommen zu euch an die Schulen, geben Vertretungsunterricht, ja, und bringen auch noch 500 Euro für die Klassenkasse mit und können wir vielleicht eine Kleinigkeit, ein bisschen was bewegen, ein bisschen was nach vorne bringen. Und wir haben ja auch jede Menge Spaß dabei. Also wir haben Spaß und ihr hoffentlich auch dann, ja, also die Klassen, in die wir gehen. Es gibt zwei Möglichkeiten. Ihr könnt euch anmelden für Medienkompetenz. Da kommt unser Lehrerkind Christine zu euch, bringt natürlich auch noch jemand mit, der wirklich ganz viel davon versteht. Florian, ne?
1: Florian ist genau. Das. Ja. Florian Buschmann, genau, von den Offline-Helden. Ja. Oder ihr entscheidet euch für Sport mit unserem André. Wichtig ist, dass ihr euch bei uns auf der Website anmeldet.
3: Ich bin der Gilbert Noack, habe meinen Sohn angemeldet, weil es erstens mal eine kleine Abwechslung ist. Und bei uns ist es leider so, muss ich leider sagen, im Sport passiert nicht so sehr viel. Und da wäre das mal ganz gut, wenn mal ein bisschen was dazukommt.
4: Ja. Hallo, hier ist die Yves. Ich habe meine Tochter Romina angemeldet. Ich finde die Sache ganz interessant. Das Thema ist gut mit der Christine, was die vorhat. Und ich hoffe, dass es klappt.
5: Hallo, mein Name ist Linda. Ich bin die Mama von der Nina. Und ich habe die Klasse 4b angemeldet. Mhm. Wir haben uns für die Sportstunde entschieden, weil unsere Kinder unheimlich Interesse am Sport haben und das gerne machen. Mit den 500 Euro würden wir dann die Abschlussfahrt finanzieren.
1: Das ist, wir haben schon einen Plan. So, wichtig ist, dass ihr euch anmeldet bei uns auf der Website, weil morgen früh ist es schon wieder soweit. Morgen losen wir schon wieder die nächste Schulstunde aus, oder? Ja, morgen ist Donnerstag.
0: Ne? Ja,
1: genau,
0: ja,
1: morgen wird die nächste Schulstunde ausgelost. Also, wenn ihr euch noch nicht angemeldet habt, geht schnell bei uns auf die Website und macht mit.
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0: Hallo Welt, es ist 7.13 Uhr in 2 Minuten, Viertel 8. Einen viva wunderschönen guten Morgen auch unserem Chefmeteorologen, unserem Wetterwetterman Michael Klein.
1: Dankeschön, hallo.
0: Morgen. Michael, und das ist deine Woche. Es ist deine Woche, weil ich habe gerade gelesen, es läuft gerade wieder die Fat Beer Week.
1: Was?
0: Die Fett, die, also in Alaska, ja, also die Woche der fetten Bären.
1: Ach, Bier.
0: Bier, nicht Bier. Nein, Bier, nein, Bier, ja, der Bär, ne, der braune Bär. Und das ist eine spannende Aktion, das machen die schon seit ein paar Jahren. Das heißt, wir alle haben die Möglichkeit, auf eine, und zwar auf folgende Website zu gehen, auf explore.org. Und da können wir alle abstimmen über den fettesten Braunbären des Jahres. Der dort in Alaska unterwegs ist. Und das Ergebnis steht dann fest am 29.09., also ist es Wochenende, also nächste Woche dann.
1: Ach, ja. Da oben steht schon, Vote in Fat Beer Week.
0: Siehste, die Fat Beer Week in Alaska. Oh, ich möchte das so gerne mal sehen.
1: Das sieht aus wie ein 80er-Jahre-Computerspiel.
0: Siehste,
1: ja. Ganz richtig gemacht, bla bla bla bla bla, Vote. So.
0: Ist der Vote. Hast du wie schwer wird denn so ein Braunbär? 500 Kilo? 600? Guck mal. Siehst du das? Und erkennst du eine Ähnlichkeit zu dir?
1: Ach, du bist so blöd. Ich bin rasiert heute.
0: Rasiert? Sehr schön, okay. Ja, was hat er denn?
1: Ach, der sieht aber hier, also den würde ich streicheln.
0: Stehen da Gewichte drunter?
1: Nee, ich weiß nicht. Also hier.
0: Warte mal, Braunbär. Das sind wahrscheinlich Grizzlies, ne?
1: Sind das hier 909? Oder
0: was, Kilo? Grizzly?
1: 806 Family? Ich verstehe nicht, was das hier bedeutet.
0: Gewicht? Ja, warte, ich helfe dir. Entschuldigung, dass wir hier so top vor.
1: Sie merken, das ist ein richtiges Ausscheidungsmatch. Die haben das irgendwie. Es sind immer. Du musst zwischen zweien immer wählen und dann geht's immer eine Runde weiter.
0: Ja.
1: Das ist ja spannend gemacht.
0: Männchen, Eva, was? 360? Ist das Quatsch? Weibchen, Berry? Nee, das ist. Warte mal, was wiegt denn so ein Braunbär?
1: Mich. Ich sehe hier eine Family. Mhm. Okay. Links, da. Es funktioniert auch wie eine 80er-Jahre-Seite.
0: Ja, also das kann bis 780, 800 Kilo hochgehen. So im Schnitt, ja, da sind wir mit 500, 600 Kilo gar nicht so verkehrt. 500, 600, oh, ich möchte das so gerne mal sehen. Ich meine, Alaska ist natürlich jetzt ein bisschen weit weg, aber das kann man ja auch hier in Slowenien, glaube ich, kann man Bären beobachten, ja, oder in Rumänien, in den Karpaten.
1: Ja.
0: Ich glaube auch oben im hier so Estland und so. Ich glaube, die haben auch einen Nationalpark, wo es ganz viele Bären gibt, eine hohe Bärenpopulation, wo dann natürlich geführt, ja, liebe Kinder, ja, fragt Mama und Papa oder Oma und Opa, das muss man geführt machen, also nicht alleine irgendwie loslaufen und sagen, oh, wir gehen jetzt Bären suchen. Dort, ich glaube, da sollte man jemanden mitnehmen, der was davon versteht.
1: Ja, sonst macht der Bär mal eben Busch mit dir, ne?
0: Busch, wie?
1: Busch. Ja, Busch.
0: Okay. Okay. Wie sind wir drauf gekommen?
1: Ich kann schon mal berichten hier vom Zwischenstand. Also die erste Runde vom 22. September ist natürlich abgeschlossen. Die vom 23. September an ist gerade anscheinend im Laufen. Und es geht noch bis zum 29. Dann sind die Finals. Also dann steht Bär gegen Bär.
0: Okay, also der fetteste Braunbär des Jahres wird gewählt, wenn Sie mitmachen wollen. Explore.org. Da geht das. Micha, ja, bei uns heute fett schönes Wetter, wa?
1: Ja, Digga.
0: War, Digga?
1: Kannst du so sagen. Also, da kannst du nochmal braun werden, du Bär. Ja. Ja, also tatsächlich, die Sonne hat noch so ein bisschen Strahlung. Es ist jetzt, also wenn man sich den ganzen Tag draußen hinlegen würde, dann wird man auch noch was ordentlich an UV-Strahlung einsammeln. Aber die Temperaturen sind natürlich jetzt nicht gerade so für den Nackedei gemacht.
0: Ja.
1: Um 18, 19, teilweise 20 Grad, die sind heute tatsächlich möglich, aber stellenweise dauert es ein bisschen länger, weil sich Nebel und Hochbildnebel so an einigen Ecken gebildet hat. Und wenn das dann verschwunden ist, dann ist es der richtig schöne Sonnentag und es fühlt sich deutlich wärmer an, weil eben so gut wie gar kein Wind weht.
0: Bei so einem fetten Braunbär, da bekommt ja das Wort Digger nochmal eine völlig neue Bedeutung. Ne?
1: Ganz anders. Ich würde ihm trotzdem nicht sagen.
0: Nee.
1: Ich weiß nicht, wie der darauf reagiert. Ob der das so Bodyshaming-mäßig eine Katze oder so.
0: Ja, auch Bro und so, lieber nicht.
1: Nee.
0: Ganz kurz, Micha, wie geht's weiter?
1: Ja, morgen ein kleiner Knick, nämlich da kommt ein Tiefausläufer, bringt mal Regen, kühle Luft, dicke Wolken, 13, 14 Grad und windig, fühlt sich nach Herbst an, aber mit dem Freitag und vor allem am Wochenende, da sieht es wieder hübscher aus und wärmer.
0: Dann gibt's jetzt noch ein Käffchen, ja, vielleicht mit Milch, mit Bärenmarke und wir hören uns später nochmal.

0: um 8:11. Wir hatten ja gerade über das Wetter gesprochen. Ich wollte schnell noch hinterher schieben. Seit heute früh morgens 2 Uhr und Äppelstückchen haben wir offiziell Herbst. Ja, also der Herbstbeginn, das heißt heute Tag-Nacht-Gleiche an diesem 23. September. Und was davon abgesehen heute sonst noch wichtig ist und wichtig wird, das erfahren Sie auch gleich bei uns in den Nachrichten.
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14: Mit Michael Taub, guten Morgen. Görlitz wird heute zur Bühne für das Weimarer Dreieck. Die Veranstaltungen an der Hochschule stehen im Zeichen der deutsch-französisch-polnischen Freundschaft und Sprachenvielfalt. Der Kamenzer Stadtrat soll heute den Baubeschluss für die Kita in Ost fassen. Entscheidungen stehen auch zum Wirtschaftskonzept, der Hundesteuersatzung und der Verlegung der obdachlosen Unterkünfte an. Nach einem Diebstahl und Computerbetrug im Raum Rothenburg und Nieski sucht die Polizei mit Bildern einer Überwachungskamera nach dem Täter. Landkreis Görlitz und Oberlausitzer Kreissportbund suchen Übungsleiter mit Herz. Bis 18. Oktober können Vereinsmitglieder, Teams oder Eltern ihre Vorschläge online einreichen. Am 3. Dezember werden die Übungsleiter mit Herz in Nieski geehrt. Und bei der UN-Generaldebatte in New York geht es heute unter anderem um den Ukraine-Krieg. Der ukrainische Präsident Zelensky wird eine Rede halten. Er hatte gestern am Rande der UN-Vollversammlung mit US-Präsident Trump gesprochen.
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16: Einen wunderschönen guten Morgen. Vielleicht schauen Sie sich mal Bilder vom norwegischen Maler Johan Christian Dahl an. Der hat wunderschöne Himmelsbilder gemalt und wir haben wunderschönen Himmel bei uns in der Lausitz. Momentan sieht's wirklich herrlich aus. 18 Grad die Höchstwerte, viel Sonnenschein gibt's heute. Vielleicht mischen mal ein paar Wolken mit, aber die bleiben definitiv harmlos. Morgen der Tag, der wird dann schon wieder wechselhafter. Vor allem am Vormittag kann's zeitweise windig oder regnerisch sein. 14 Grad die Höchstwerte und auf den Straßen sieht's entspannt aus. Da haben wir momentan noch nichts verstört. Aber vielleicht haben Sie schon irgendwas gesehen. Dann sagen Sie uns gerne Bescheid. 03 mal 800 und die 4 ist die Nummer.
0: Ja, danke schön, Miri.
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0: Sissi.
1: Franz.
0: Warum gehen wir so selten gemeinsam in den Wald?
1: Naja, weil wir jetzt im Schloss eine Toilette haben.
2: Ich wollte es nochmal hören. Ja, das ist so schön. Sissi heute zum Geburtstag der Romy Schneider, die heute 88 geworden wäre. Ja. Gratulation allen Geburtstagskindern, die noch am Leben sind. Ja. So, was machen wir denn jetzt Schönes? Oh, wir machen schlau. Es ist kurz vor 7:30.
1: Ja.
2: Hat es irgendwas mit dem Wald zu tun vielleicht?
3: Nee, es hat
2: leider
3: nichts mit dem Wald zu tun, sondern mit dem Herbst.
2: Das ist gut.
3: Wir sind ja...
2: Da wären doch die Blätter bunt im Wald.
3: Ja, aber um die Blätter geht es heute mal nicht. Und zwar ab heute sind wir ja jetzt ganz offiziell im Herbst. Seit irgendwie, 2:05 Uhr irgendwas heute Morgen. Es gibt einen ganz spannenden Fakt. Die Erde dreht sich nämlich im Herbst schneller.
2: Ja klar, ist ja logisch. Weil es ist ja immer windiger im Herbst. Ne? Es gibt ja die Herbststürme und da wird die Erde eben ein bisschen mehr angetrieben, oder?
3: Das ist eine schöne Theorie.
2: Ja.
3: Ob das die richtige Antwort ist, klären wir gleich. Aber es ist wirklich so, jetzt ab heute dreht sich die Erde ein Stückchen schneller. Bis zum Frühjahr dann wieder.
2: Erkenntnisgewinn bei uns gleich in 4 Minuten. Dann ist es 7:30. Dann wird ja wieder schlau gemacht.
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0: kurz nach halb acht. Am Mittwochmorgen, an diesem 23. September, ich sag's nochmal, seit heute ganz früh am Morgen, seit heute Morgen um zwei, offiziell Herbstanfang bei uns. Ja, das heißt also, jetzt haben wir die Tag-Nacht-Gleiche und jetzt haben wir das Phänomen, dass sich die Erde wieder schneller dreht. Das zumindest behauptet unser Lehrerkind Christine. Und warum das so ist, das erklärt sie uns jetzt mal.
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2: Ist wirklich wahr. Wenn auf der Nordhalbkugel Herbst ist, dann dreht sich die Erde schneller. Grund dafür sind die Blätter, die jetzt von den Bäumen fallen. Das Laub, das auf unseren Böden liegt, das rückt mit seinem Gewicht näher an die Erdachse heran und sorgt so für eine messbare Beschleunigung der Erdumdrehung. Vorstellen kann man sich das vielleicht wie bei einer Pirouette beim Eiskunstlauf. Zieht der Eiskunstläufer seine ausgestreckten Arme bei der Pirouette zum Körper hin, dann wird die Drehung immer schneller und schneller. Das Phänomen, das Physiker Drehimpulserhaltung nennen, sorgt im Herbst dann eben auch dafür, dass sich die Erde etwa eine tausendstel Sekunde schneller als im Sommer dreht. Das funktioniert allerdings nur, wenn hier bei uns Herbst ist, auf der Südhalbkugel, also in Afrika, Australien, Südamerika, da sind wesentlich weniger Waldflächen und deshalb entsteht gar nicht erst diese große Laubmenge, die zu Boden fällt. Das passiert nur hier auf der Nordhalbkugel. Da reden wir immerhin von einer Laubmenge so bei 14 bis 18 Millionen Tonnen und die sorgt dann dafür, dass sich die Erde im Herbst geringfügig schneller dreht. Ist für uns nicht spürbar, aber ist wirklich so.
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0: Sieben nach halb acht jetzt.
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3: Einen schönen guten Morgen. Ja, das wird ein Herbsttag zum Genießen heute. Es gibt viel Sonnenschein und auf den Straßen haben wir auch noch nichts. Aber vielleicht ist Ihnen was aufgefallen. Irgendein Stau, irgendein Blitzer, irgendein Hindernis. Sagen Sie es mir gerne. 03x800 und die 4 ist die Nummer, unter der Sie mich erreichen. Oder Sie schreiben eine WhatsApp. Die Nummer finden Sie bei uns im Netz.
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0: Verstehst du das?
1: Was denn, verstehe ich?
0: Wo willst du denn hin?
1: Ja, wo?
0: Mensch.
1: Ja.
0: Wohin willst du? Naja, jetzt bist du erstmal hier. Ja, jetzt bist du da. 7.41 Uhr, 11 Minuten nach halb acht. Einen wunderschönen guten Morgen euch und Ihnen am Radio. Einen schönen guten Morgen meinem Lieblingsmeteorologen, unser Better-Wetterman Michael Klein. Und du weißt, immer wenn du das hörst, ist es Zeit für das kleine Quiz.
2: Können wir mal die Fallhöhe in dieser Woche definieren? Hm. Ich habe gestern eine Chemiefrage bekommen und ich bin Chemie wirklich der allerletzte Depp und habe sie richtig beantwortet. Und ich habe am Montag, hast du mich was nochmal gefragt?
0: Ach, das weiß ich nicht mehr. Montag weiß ich nicht mehr. Also das ist bei mir jetzt auch schon langsam, das Wort löchrig.
2: Ja.
0: Gestern weiß ich noch, was ist ein chemisches Element? Gold, Silber, Bronze? Was ist kein chemisches Element? Und du wusstest, dass Bronze kein chemisches
2: Element ist.
0: Montag habe ich vergessen, weiß ich ehrlich.
2: Aber Montag habe ich auch richtig gelegen.
0: Weil du kannst dich auch nicht mehr erinnern, was es war.
2: Ich weiß auch nicht.
0: Gott sei Dank.
2: Ich weiß doch nicht, was ich eben gefrühstückt habe. Das war schon weg.
0: Ja. Pass auf, dann kommen wir zur Frage von heute. Und zwar, ja? Ach doch, Montag war die Handballfrage. Natürlich.
2: Ach, genau.
0: Handball,
2: ja.
0: Mit welcher Geschwindigkeit so ein Handball geworfen wird von einem richtigen Handballprofi.
2: Ja.
0: Das war doch die Frage von der Mathilda.
2: Richtig,
0: ja,
2: genau.
0: Ja, und Mathilda hat ja gesagt, wir sollten um 5 Euro spielen. Und da habe ich 5 Euro verloren. Stimmt.
2: Genau.
0: Ja, richtig. Ah. Richtig, genau.
2: Gut, also ja. Ab jetzt kann die Serie beendet werden. Was ist die Frage?
0: Alles klar. Mathilda hört bestimmt wieder zu, Michael. Jetzt wird es ganz spannend. Und zwar, man schreibt ja dem Herbst, wir sind ja ab heute im Herbst, so magische Kräfte zu. Ja, so, das ist ein ganz besonderer Monat, hätte ich fast gesagt. Aber eine ganz besondere Zeit. Und deswegen jetzt die Frage, in welchem Monat kommen denn hier bei uns im Land die meisten Kinder zur Welt? In welchem Monat die meisten Kinder, da gibt es wirklich einen, ist das der Mai, ist das der Juli oder ist das der Oktober?
2: Achso, du meinst also nicht, dass sie meinst du, dass es also der Oktober wäre, wo die meisten Kinder geboren werden, oder sagst du, im Herbst, da wird schnicki-schnacki, da wird dafür gesorgt, dass irgendwann wieder Kinder kommen, ja?
0: Das ist die Frage.
2: Ja, was meinst du denn?
0: Ja, in welchem Monat kommen die Kinder zur Welt? Ja,
2: okay.
0: Also geboren, ne, das weiß man ja, man weiß ja nicht, wann hier irgendwie, ja, aber man weiß natürlich statistisch gesehen ganz genau, und das ist, wie sagt man so schön, signifikant.
2: Ja.
0: Und das ist nicht nur in einem Jahr so, das ist wohl übereinstimmend so, in vielen Jahren. Man weiß, in welchem Monat die meisten Kinder zur Welt kommen in Deutschland. Ist das der Mai, ist das der Juli oder ist das der Oktober?
2: Also bei Juli, glaube ich, planen ja auch einige sehr bewusst voraus.
0: Hm.
2: Und da möchte man nicht schwanger im Krankenhaus liegen im Juli. Und deswegen wird wahrscheinlich der Juli vermieden. Ich habe aber auch so das Gefühl, also Mai oder Oktober, das könnte beides gut sein. Ich würde mal auf den Mai tippen.
0: Auf den Mai?
2: Ja,
0: okay.
2: Das ist vorher so 10 Monate vorher. Ach, da ist man so gerade aus dem Urlaub zurück.
0: Ja.
2: Man weiß nicht mehr.
0: Okay,
2: man traut sich nicht vor die Tür, man hat so viel Aioli gegessen.
0: Also du sagst, im Monat Mai kommen hierzulande die meisten Kinder zur Welt. Und Mai ist...
2: Falsch. Oh, jetzt plötzlich wieder mit Geräusch.
0: Ja, leider falsch, Herr Klein. Ah. Es ist der Juli. Und weißt du, ich hab ja dir schon eine Brücke gebaut. Ich habe gesagt, dem Herbst werden ja magische Kräfte oder ja so ein bisschen zugeschrieben. Wenn im Juli die meisten Kinder zur Welt kommen, dann passiert das eben im Oktober.
2: September, ja, aber Oktober bei deinen Hinweisen,
0: so. Ja.
2: Das ist ja immer da weiß ich ja, dass ich da mich nicht drauf verlassen darf. Also im Oktober ist schnicki-schnacki und dann im
0: Juli kommen die meisten Kinder in Deutschland zur Welt. Ja.
2: Im Hochsommer, da ist doch heiß.
0: Ja, weiß ich doch nicht, warum. Also doch, ja, jetzt wissen wir es ja. Micha, wir haben nicht mehr viel Zeit für den Wetterbericht. Ich kann nur festhalten und möchte festhalten, das Käffchen geht auf dich.
2: Ja, absolut.
0: Und heute wird nochmal ein richtig schöner Tag. Ein Tag zum Heldenzeugen, könnte man fast sagen.
2: Oh ja. Obwohl noch kein Oktober ist.
0: Nee.
2: Aber es wird richtig schön, fast sommerlich, denn wir bekommen viel, viel Sonnenschein ab. Jetzt an einigen Stellen muss erst noch der Nebel verschwinden, dann aber ist es ein richtig schön sonniger Tag mit Temperaturen so um 18, vielleicht mal auch stellenweise 20 Grad. Fühlt sich wärmer an, weil der Wind ganz schwach ist.
0: Ganz schönes Licht draußen.
2: Ja.
0: Und morgen dann schon wieder der Wetterwechsel.
2: Was für ein Anmachspruch, ganz schönes Licht.
0: Ja.
2: Morgen ist es dann grau, nass, windig und deutlich kühler, gerade mal so 15, 16 Grad. Fühlt sich an dann wirklich wie Herbst, aber ab Freitag wird es erstens trockener und mit Samstag und Sonntag kommt die Sonne auch mal wieder zurück. Und vor allem die wärmere Temperatur, da sind es wieder über 20.
0: Okay, das mit dem schönen Licht müssen wir natürlich einschränken. Also es ist nicht überall so, es gibt ja auch ein paar Ecken, wo jetzt so der Frühnebel noch ist so und rumwabert.
2: Ja.
0: Da ist es noch ein bisschen dunkel, aber da, wo die Sonne schon rauskommt, gerade, da ist es richtig schön. Micha. Apropos richtig schön. Mhm. Du gibst jetzt ein schönes Käffchen aus.
2: Ja, absolut.
0: Ja. Und dann hören wir uns später nochmal.
2: Machen wir.
0: Bis gleich. Bis dann. 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

0: So, dann mal einen schönen Mittwochmorgen für Sie. Das, was wir alle glaubten, so vor 36, 37 Jahren mit dem Fall der Mauer überwunden zu haben, nämlich zwei konkurrierende, ja sogar verfeindete Blöcke, das scheint gerade wieder zur neuen Realität zu werden. The West against the rest. Der Westen gegen den Rest der Welt. Allerdings ist dieser Rest der Welt im Unterschied zu der Zeit vor 40 Jahren inzwischen dabei, wirtschaftlich an uns vorbeizuziehen. Und das bringt natürlich große Veränderungen und Herausforderungen mit sich. Heute treffen sich die Präsidenten der USA und Chinas in New York. Und was da besprochen wird zu wirtschaftlichen Fragen, zu Krieg und Frieden, das hat durchaus Relevanz für uns alle. Also mal sehen, was da heute passiert und was heute sonst noch wichtig ist und wichtig wird und sonst noch passiert. Das erfahren Sie auch gleich bei uns in den Nachrichten.
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15: Mit Michael Daub, guten Morgen. Ob als Vorbild, Motivator oder Seelentröster, hinter jedem starken Sportverein stehen Trainer und Helfer. Landkreis Görlitz und Oberlausitzer Kreissportbund wollen genau dieses Ehrenamt würdigen. Sie suchen Übungsleiter mit Herz. Bis zum 18. Oktober können Vereinsmitglieder, Teams oder Eltern ihre Vorschläge online einreichen. Eine Jury trifft die Auswahl. Am 3. Dezember werden die Übungsleiter mit Herz in Niesky geehrt. Nach einem Diebstahl und Computerbetrug im Raum Rothenburg und Niesky sucht die Polizei mit Bildern einer Überwachungskamera nach dem Täter. Der Mann hatte Ende Januar einer Frau in einem Supermarkt in Rothenburg die Geldbörse aus der Handtasche gestohlen. Kurz darauf hob er an einem Geldautomaten in Niesky insgesamt 2.000 Euro ab. Das Görlitzer Senckenberg-Museum bereitet seinen Umzug auf den neuen Campus an der Bahnhofstraße vor. Bisher sind Sammlungen, Forschung und Verwaltung auf mehrere Gebäude in der Stadt verteilt. Künftig wird alles an einem zentralen Standort gebündelt. Knut Michael Kunert.
13: Der Umzug ist ein Kraftakt. Allein mehr als 7 Millionen Objekte aus den wissenschaftlichen Sammlungen müssen erfasst, verpackt und teilweise in Kühlcontainer transportiert werden. Die Übergabe des neuen Gebäudes ist für Dezember vorgesehen. Bereits ab Mitte Januar rollen dann die ersten Möbel und Bücher der Bibliothek, bevor schrittweise Labore und Fachabteilungen folgen.
15: Verdi-Chef Wernicke hält absolut gar nichts von den Reformplänen der Bundesregierung. Das schlechte Abschneiden der Koalitionsparteien bei den letzten Wahlen sei die Quittung für das Zusammenstreichen des Sozialstaates, sagte er dem Redaktionsnetzwerk Deutschland. Weiter vermisse er in den Reformen Empathie und ein Gefühl für das Leben der normalen Menschen. Das hätten viele Politiker in Berlin wohl nie gehabt. Vor der nahenden Grippesaison ruft das Robert-Koch-Institut Eltern dazu auf, Kinder mit Vorerkrankungen impfen zu lassen. Das sei bei maximal 10% der Fall, heißt es. Grund: Die Grippe werde nicht als Bedrohung wahrgenommen. Die RKI-Empfehlung richtet sich an Kinder mit chronischen Erkrankungen der Atemwege oder des Herz-Kreislaufs, Diabetes oder Adipositas.
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18: Einen wunderschönen guten Morgen. Gehen Sie unbedingt mal draußen spazieren heute, denn die Blätter an den Bäumen, die werden ja so langsam gelb und wenn dann die Sonne drauf scheint, dann gibt es dieses wunderschöne goldene Herbstlicht. 18 Grad heute, die Höchstwerte bei uns in der Lausitz. Viel Sonnenschein den ganzen Tag. Morgen der Tag wird dann schon wieder ein bisschen wechselhafter. Da kann es vor allem gegen Vormittag mal Wind und Regen geben. 14 Grad die Höchstwerte, also es wird ein Stückchen frischer. Der Freitag wird dann aber schon wieder freundlicher und auf den Straßen sieht alles noch sehr entspannt aus. Da ist uns noch nichts weiter gemeldet worden. Aber falls Sie was gesehen haben, rufen Sie mich gerne an. Gebe ich dann gerne weiter. 03x800 und die 4 ist
0: alles klar. Dankeschön, Miri.
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0: ist gut, ja.
1: Das heißt immer, wenn Sie tierisch hören bei uns, dann wissen Sie, es ist Zeit für unser Haustier-Quiz.
0: Ja, da können Sie sich Futtergeld für Ihr Haustier klar machen. Wenn Sie mit
1: oder
0: uns
1: für sich selbst, ne? Das
0: ist ja, was?
1: Ja.
0: Nein, ja auch, für ne? Ihr, nein, ja, Futtergeld
1: können
0: fürs
1: Sie auch
0: Haustier.
1: Selbst ein bisschen Futter kaufen.
0: So, ja, wenn Sie mit uns spielen wollen, dann melden Sie sich einfach, rufen Sie durch 08000 788000. Das ist die Nummer zum Mitspielen. 08000 788000.
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1: Ja, und da gehen heute mal Grüße nach Zittau und zwar an Jochen Kaminski. Wer Zittau kennenlernen möchte, der kommt an ihm kaum vorbei. Jochen Kaminski ist seit vielen Jahren als Stadtführer unterwegs und hat sich einen Namen gemacht als Zittauer Nachtwächter und Erzähler der Stadtgeschichte. Schon seit Jahren nimmt er Besucher mit auf besondere Entdeckungstouren durch Zittau mit Geschichte, Geschichten und so mancher Anekdote. Lieber Jochen, an dieser Stelle möchten wir mal Danke sagen, dass du Zittauer Geschichte lebst.
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1: Kurz nach 8 jetzt. Einen schönen guten Morgen und los geht's.
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1: Ja, die Susanne ist in der Leitung. Guten Morgen. Oder Susanne?
3: Nee, Susanne.
1: Susanne. Herzlich willkommen im Radio, Susanne. Ja. Wir spielen um Futtergeld. Es geht um unser Haustierquiz. Da stellt sich natürlich zuallererst die Frage, hast du denn Haustiere?
3: Ja, ganz viele.
4: Oh, was? Oh, bist du auch so ein Problemkind? Wie ist denn bei dir so?
3: Also wir haben einen deutschen Schäferhund, 2 Hauskatzen und 15 Hühner.
4: Hey, das ist auch okay. Eine Hausnummer.
1: Ja, ja, absolut. Und die Hühner, also das könnt ihr fast Selbstversorger machen. Also die legen auch fleißig Eier
3: jetzt? Ja, kann ich mich nicht beschweren.
1: Okay, das ist ja ein Trend. Hühnerhaltung, ja. Definitiv.
3: Und ist ganz auch viele. Sehr entspannt.
1: Okay.
4: Ja. So. Und Susanne, es gibt heute auch eine Vögelfrage.
1: Was?
4: Also eine Frage, also eine Frage zu einem Vogel, ja. Allerdings nicht wirklich zu einem Haustier. Und zwar geht es mal um den Vogel des Jahres. Der NABU, also der Naturschutzbund, ist nämlich gerade auf der Suche nach dem Vogel des Jahres. Bis zum 15. Oktober kann man online abstimmen. Mhm. Und zur Auswahl stehen in diesem Jahr der Kolkrabe, der Kranich, die Mehlschwalbe, der Trauerschnäpper und die Wasseramsel. Mhm. Alles seltene Vögel, die gefährdet sind. Und es geht jetzt um den Trauerschnäpper.
1: Ach du je.
4: Der Trauerschnäpper, was ist denn das für einer? Ist das ein Singvogel, ein Schreihals oder ein Flatterhans?
1: Die berühmte Gattung der Flatterhänse oder der Schreihälse oder der Singvögel?
3: Ich würde fast sagen, der Schreihälse.
1: Ist das eine Gattung? Ist das eine Gattung? Kann man dazu sagen? Gattung? Singvögel?
4: Es ist eine Gattung. Trauerschnäpper. Lass dich nicht aufs Glatteis führen. Ein Singvogel, ein Schreihals oder ein Flatterhans?
3: Ein Flatterhans.
4: Hast du Flatterhans schon jemals gehört?
3: Nee.
4: Was davon haben wir denn schon mal gehört?
3: Na, den Singvogel.
1: Singvogel. So, okay, also du musst dich jetzt entscheiden. Wir haben ja jetzt nicht geholfen und wir haben ja jetzt gar nicht irgendwie. Also nehmen wir den Singvogel?
3: Ja.
1: Susanne, wir nehmen den Singvogel.
4: Der Singvogel ist richtig!
1: Ja! Mensch! Das kam ja wie aus der Pistole geschossen. Wunderbar, Singvogel. Das heißt, ja, das
4: genau.
1: Ist, man ist ja dann auch immer ein bisschen aufgeregt, so am Telefon. Und ja. Ja, ist ja logisch, natürlich. Ne? Und die Eier, heute schon die Eier rausgeholt? Also wie sagt man Eier, abgelesen?
3: Also wir sagen immer Eier geerntet.
1: Geerntet, ja. Also noch nicht geerntet heute.
3: Nee, noch nicht, weil ich lasse den immer bis mittags erstmal ein bisschen Zeit.
1: Das ist ja gut.
3: Aber man kann auch ins Nest greifen, man kann die streicheln. Also das,
1: ja, toll.
3: Das sind sehr zutraulich.
1: Und wie soll man dann auch solche Fragen beantworten, bevor man auch nur ein einziges Ei geerntet hat? Ne? Das ist ja eben. Ja.
4: Entschuldigung.
1: Oder morgen. So.
4: So, Susanne, aber du hast ja richtig beantwortet, der Trauerschnäpper gehört zu den Singvögeln und wird vielleicht Vogel des Jahres. Man weiß es nicht online. Wie gesagt, beim NABU kann man abstimmen. Und Susanne, für dich gibt's Futtergeld.
3: Vielen Dank.
1: Aber sehr, sehr gern. Grüße an alle Tiere und einen schönen Mittwoch noch für dich.
3: Danke, gleich. Ciao.
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0: Halleluja, sag ich. So. Den haben wir auch lange nicht gehört, Micha, oder?
1: Ja, aber der ist toll.
0: Der ist toll?
1: Ja.
0: Jeremy Halliwell von den Spice Girls. Wir hatten früher mal eine Rubrik, die da hieß, der lange nicht gehört Hit. Hit. Schön, ne? Könnte man wieder einführen.
1: Ja, finde ich gut.
0: Ist toll. Aber Regen wollen wir heute nicht. Wird ein schöner Tag. Das haben wir ja vorhin schon geklärt. Aber erstmal einen schönen guten Tag, schönen guten Morgen unserem Chefmeteorologen Michael Klein. Der Thilo hat geschrieben, ich soll nicht Bierweg sagen, sondern Bärweg. Also Fett. Habe ich Bier gesagt? War das so? Bier?
1: Ich dachte zuerst, du hättest mich zum Biertrinker gemacht.
0: Ne, Bär. Also der Bär, ne? Also der Bär. Der Fett, Bär. Ich spreche so ein bisschen den New Yorker, den südlichen Manhattan-Slang. Ja, aber danke, Thilo, für den Hinweis. Also Bier heißt Bier und Bär heißt Bär. Das kann man sich relativ leicht merken, auch im Englischen. Ne? Bär. Ja.
1: Also, du klingst so ein bisschen wie so ein Steifbär, den man gerade umgedreht und wieder zurückgedreht hat.
0: Das ist in Alaska gerade, da kann man wieder Braunbären bewerten. Ja, die fettesten Braunbären des Jahres werden gesucht. Es gibt aber noch einen spannenden Anglizismus. Und zwar habe ich gerade gelesen, Jürgen Klopp, der hat doch dieses Basecap auf. So, dieses hier einer von 83 Millionen. Weiß nicht, ob das schon mal aufgefallen ist. Und das geht wohl irgendwie in den sozialen Medien steil durch die Decke. Und Adidas, das ist ja der noch Ausrüster der Fußballnationalmannschaft, die haben gesagt, die bringen das Cap jetzt, also das Basecap, jetzt in den regulären Verkauf, in den regulären Handel.
1: Ah.
0: Kannst du kaufen, weiß ich nicht. Wahrscheinlich.
1: Und er hat sich das vorher selbst gedruckt, oder was?
0: Das kann ich dir gar nicht sagen, wie einer von 83 Millionen. Vielleicht hat er sich das selber überlegt. Kann man ja machen. Ja, aber was ich eigentlich, Achtung, Klugscheißer, was ich eigentlich sagen wollte, weil wir gerade bei Bear waren, das ist ja, Basecap ist ja ein Scheinanglizismus, wie man so schön sagt. Weil die Amerikaner und die Briten, die sagen nicht Basecap, die sagen Baseballcap. Hast du das gewusst?
1: Die würden sogar Hat oder sowas sagen. Die sagen auch schon Cap, aber Baseball.
0: Cap schon, aber Baseball Cap. Vielleicht auch Hat, aber Baseball Cap. Also Baseball, also Base Cap, das gibt's doch nicht.
1: Nee, Base Cap klingt so wie die Basis und dann kannst du dir ein Schild vorne draufkleben.
0: Ja. Ist so wie Handy. Ne? Also,
1: das ist sowieso, das sagt ja nur Deutschland. Ne?
0: Sagt man Deutschland,
1: das kennt man schon.
0: Ja. Interessant. So, Micha, heute definitiv ein Baseball Cap. Vielleicht gegen die Sonne, wenn man obenrum nicht mehr so viel hat, weil es kommt doch noch mal ganz schön viel Sonne runter heute.
1: Auch wenn man noch mehr hat da oben.
0: Auch
1: aber
0: dann.
1: Gerade als Mann, weil meistens die Frisur hier ist, gibt auch Frauen, die Frisur entsprechend haben, aber vor allem auf den Ohren oben drauf aufpassen, weil da scheint die meiste Sonne so richtig noch am steilsten hin, wobei die Sonne eben nicht mehr ganz so steil am Himmel steht, deswegen ist die Strahlung auch nicht so intensiv, aber heute ist sie eben lange dabei, weil wir einen ziemlich wolkenfreien Himmel meist haben. Aktuell, im Moment gibt es noch so stellenweise ein bisschen Nebel, dann verschwindet der, dann ist es ein sehr schön sonniger Tag, nachmittags ein paar, so vor allem hohe Wolken mal mit drin und mit Temperaturen um 18 bis 20 Grad ist es jetzt nicht allzu warm, aber Ende September okay, aber es fühlt sich vor allem deutlich wärmer an, weil eben auch gar kein Wind dabei ist.
0: Weil es windstill ist, okay. Genau. Nochmal genießen, weil morgen dreht sich's schon wieder.
1: Genau, morgen kommt das Herbstgefühl auf, denke ich mal, mit den dicken Wolken, mit Regen, teilweise ein lang anhaltendes Nieseln, teilweise mal schauerartig, vor allem auch kräftigerem Wind und gerade mal vielleicht so 14, 15 Grad, also das wird ein ganz anderes Wettergefühl sein. Freitag ist es dann aber wieder trocken, immer noch ziemlich bewölkt, aber Samstag könnte die Sonne, so wie es jetzt ausschaut, nochmal richtig gut vorbeischauen. Mhm. Und dann auch wieder die Temperaturen über die 20-Grad-Marke treiben.
0: Toll, wunderbar. Ja. Also, der Sommer ist noch nicht vorbei, auch wenn wir heute offiziell Herbstanfang haben.
1: Ja, richtig.
0: Und jetzt haben wir noch eins vor.
1: Für mich gerne ein Käffchen, für dich auch, oder?
0: Ja,

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1: Ja.
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1: Apropos. Schön. Erstmal einen schönen guten Morgen. Es ist 8:50 und schön ist es auch in Venedig, aber dort wird jetzt über eine massive Anhebung der weltweit einmaligen Eintrittsgebühr für Tagesgäste diskutiert. Im Moment liegt diese Gebühr ja bei 5 € pro Tag. Ab kommendem Jahr könnte der Tagessatz dann allerdings auf bis zu 30 € ansteigen im Bella Venezia. Ja, und was heute sonst noch wichtig ist und wichtig wird, das erfahren Sie auch gleich bei uns in den Nachrichten.
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1: Mit Michael Daum, guten Morgen. Bei einem Brand in einem Mehrgeschosser an der Johann-Sebastian-Bach-Straße in Hoyerswerda ist ein 42-jähriger Mann ums Leben gekommen. Er starb im Rettungswagen. 13 Bewohner wurden in Sicherheit gebracht. Wie gut funktioniert das Ehrenamt in Bischofswerda und Umgebung und was fehlt den Engagierten? Das soll eine Umfrage klären. Sie startet heute in 7 Orten.
18: Die Spremberger Stadtverordneten kommen am Nachmittag zu ihrer regulären Sitzung zusammen. Vorgestellt werden Eckpunkte des Doppelhaushaltes für 2027-28. Rückschlag für die Olympiabewerbung von Berlin plus Leipzig. Der Olympische Sportbund sieht München mit besten deutschen Chancen auf Sommerspiele 2036, 40 und 44. Auch die Region Köln-Rhein-Ruhr ist bei der Einschätzung klar vor Berlin und Leipzig gelandet. Mexikos Pazifikküste rüstet sich für den Hurricane Polo wegen der erwarteten Auswirkungen des Tropensturms. Der höchsten Stufe 5 fällt in Küstengebieten teilweise Unterricht aus. Baden im Meer ist verboten.
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21: 18 Grad heute, die Höchstwerte bei uns in der Lausitz. Viel Sonnenschein den ganzen Tag. Morgen der Tag wird dann schon wieder ein bisschen wechselhafter. Da kann es vor allem gegen Vormittag mal Wind und Regen geben. 14 Grad die Höchstwerte, also es wird ein Stückchen frischer. Der Freitag wird dann aber schon wieder freundlicher. Und auf die Straßen gucken wir natürlich auch noch für Sie. Da ist uns gerade ein neuer Blitzer gemeldet worden auf der B115 in Kosel Richtung Rietschen. Dankeschön fürs Bescheid geben. Und falls Sie noch irgendwas anderes haben, sagen Sie mir auch gerne Bescheid. 03x800 und die 4 ist die Nummer, unter der Sie mich erreichen. Oder Sie schreiben eine WhatsApp mit etwas mehr Zeit. Die Nummer finden Sie bei uns im Netz auf radiolausitz.de.
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25: Oh, schön, dass Sie da sind.
26: Oh, apropos schön. Wir haben ja gerade, wir gucken nebenbei ein bisschen Fernsehen hier, die Kollegen von NTV und RTL. Die machen ja auch ein ganz spannendes Programm und die hatten gerade diese FDP-Politikerin, die sich bei OnlyFans auszieht. Ja. Weil mit der FDP ist ja nicht mehr so, ne? So, also es läuft nicht mal so rund und muss ja irgendwo Geld herkriegen. Und wir haben uns überlegt, ob das vielleicht auch was für uns wäre.
27: Nee, Moment, oder? Stell das bitte richtig. Du hast überlegt, ob das vielleicht was für dich wäre.
26: Ja.
27: Ich weiß nicht, was zahlt man da?
26: Ich habe überhaupt keine Ahnung.
27: Ich glaube, so das Einstiegsabo. Wir hatten das, irgendjemand hat es mal erzählt, so das Einstiegsabo irgendwie 50 Euro. Und dann.
26: Meinst du, das möchte
27: dann,
26: mich jemand sehen?
27: Ich weiß es nicht. Da musst du so einmal, wie oft musst du denn einmal in der Woche musst du dann so ein Bild im Schlüppi veröffentlichen?
26: Du meinst, ich sitze dann im Schlüppi hier im Studio? Das wäre vielleicht was, ja.
27: Morgens. Ich weiß nicht. Also dann, ist das mit Schlüppi oder muss man da auch mehr? Was muss man da alles zeigen?
26: Ich glaube nicht.
27: Und wer will es sehen?
26: Ich glaube nicht, dass ich Geld damit
27: verdiene. Du weißt es nicht.
26: Nee, das kann nicht.
27: Manchmal gibt es komische Dinge.
26: Bei uns läuft es ja glücklicherweise auch noch ein bisschen besser als bei der FDP. So weit sind wir eben noch nicht. Also jetzt wünschen wir Ihnen erstmal einen tollen Start.
27: Du bleibst noch angezogen.
26: In
27: ja.
26: diesen 23. September. Kurz vor halb neun.
27: Morgen.
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0: Was ist er denn? Was hat er denn? Falco. 8:35 jetzt. Einen schönen guten Morgen.
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2: 7 Millionen Objekte verpacken und umziehen. Vor dieser Mammutaufgabe steht derzeit Senckenberg in Görlitz. Es ist einer der größten Umzüge in der Geschichte der Stadt. Senckenberg bündelt seine bisher weit verstreuten Forschungsbereiche, Labore und die Bibliothek künftig an einem zentralen Standort, dem neuen Campus an der Bahnhofstraße. Die Logistik dahinter ist extrem aufwendig. Allein für die mehr als 7 Millionen zoologischen und botanischen Sammlungsstücke gelten strenge Vorgaben. Sie werden für den Transport sogar teilweise in Spezialkühlcontainern zwischengefroren. Nach der Gebäudeübergabe im Dezember starten Mitte Januar die ersten Transporte mit der Bibliothek. Bis Ende 2028 soll der komplette Bezug abgeschlossen sein. Das Naturkundemuseum am Marienplatz bleibt aber am gewohnten Ort und hat weiterhin geöffnet. Wie der Millionenumzug hinter den Kulissen abläuft, das zeigt ab sofort die Sonderausstellung Eingepackt und Ausgepackt. Aus Görlitz, Knut Michael Kunort.
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0: Dann gucken wir doch mal nach draußen. 8:08. Miri, bitte.
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3: Guten Morgen, traumschönes Herbstwetter bei uns in der Lausitz mit Höchstwerten um die 18 Grad und auf den Straßen ist auch noch alles ruhig. Aber ein Blitzer ist uns jetzt gemeldet worden auf der B115 in Kosel Richtung Rietschen. Vielen Dank dafür und vielleicht haben Sie auch noch was. Dann schnell anrufen 03x800 und die 4 ist die Nummer, kostenlos natürlich.
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0: Ministerpräsident hat heute eine Privataudienz beim Papst. Dein Namensvetter, dein Kumpel, Michael Kretschmer. Du bist ja auch der Michael Kretschmer und Michael Klein, unser Wettermann. Ja, du hast ja auch ganz gute Beziehungen. Ne?
1: Zum Papst?
0: Ja, ich dachte ja, zum Petrus. Dachte ich.
1: Ja, der ja der erste Arbeitgeber sozusagen war, ne? Der erste Postenhalter. Ja.
0: Was macht man, also ich versuche mir das gerade vorzustellen, wie sowas abläuft. Privataudienz, trinken die da ein Käffchen zusammen, hocken die sich da hin und plaudern ein bisschen und dann gucken sie ein bisschen TikTok-Videos oder was macht er, wie läuft das?
1: Ich habe auch gerade gedacht, vielleicht haben die sich gar nichts zu sagen. Die sitzen da und sagen, okay, wir machen jetzt diesen Termin, eine halbe Stunde müssen wir vollkriegen.
0: Ja, so ein paar Fotos, ist ja immer wichtig. Ja,
1: und währenddessen gucken beide in den Handys, ob es was Neues gibt.
0: Ja, scrollen.
1: Die werden bestimmt, hat man da, also, na, aber klar. Das ist, glaube ich, auch sehr anstrengend. Also, ich stelle mir auch mal vor, wenn du jetzt König wärst oder so, dann musst du ja auch immer Smalltalk mit allen machen, ne? Und dich interessieren. Ach, was haben sie da Schönes gehäkelt? Ach, gucken
0: dann
1: sie mal.
0: Dann kommt dein Protokollmensch und sagt so, heute kommt der Ministerpräsident aus Sachsen. So, fragst du, was? Ja. Woher? Sachsen. Aha, wo liegt denn das? Und so. Er bringt Stollen mit, sehe ich gerade. Guck mal.
1: Ja, okay.
0: Michael Kretschmer hat Stollen dabei. Also trinken wir wahrscheinlich doch ein Käffchen zusammen.
1: Vielleicht.
0: Zum Kaffee und Kuchen, Stollen. Bitte, ja?
1: Ja? Ja, aber sie essen jetzt, glaube ich, nicht den Stollen komplett auf, sind ja beide sehr schlank.
0: Ja, nee, das glaube ich auch nicht. Das ist ja komplett. Obwohl die Stollenproduktion jetzt gerade auf Hochtouren läuft. Heute früh auch gelesen. Wir hatten ja auch den Tobias schon gegrüßt, der gerade bei den Wirts, wie alles mit allem zusammenhängt, der ist ja gerade bei den Wirts Guilds, ja, Tobias aus Chemnitz und ist dort, wir drücken ganz toll die Daumen auf den Sprung, der beste Bäcker der Welt. Jetzt wollte ich gerade sagen, Deutschlands, der Welt zu werden. Das sind ja die Weltmeisterschaften der Berufe gerade.
1: Aber überleg mal, wer alles vielleicht dann zum Papst will. Also ich meine, Deutschland hat schon mal 16 Bundesländer.
0: Ja.
1: Der Söder ist wahrscheinlich, schreibt er jede zweite Woche so, ich will nochmal vorbeikommen.
0: Was bringt der mit? Weißwurst.
1: Weißwurst. Aber ich meine, Bayern hat ja wenigstens noch ganz, ganz viele Katholiken. Also jetzt von uns aus hier kommen, da sagt der Papst doch, puh, wie viel habt ihr denn da
0: an... Naja, so ein bisschen ist ja schon dann noch. Ne? So,
1: ja,
0: in der Lausitz, dort haben wir schon ein bisschen... Ja,
1: aber ist ja jetzt nicht so überwiegend. Ne? Überleg mal, wen der Papst dann alles empfangen
0: hat. Ja. Und dann kommt irgendein Wettermann auch noch und sagt hier, möchte auch mal.
1: Ich möchte Absolution haben für alles, was ich in den letzten 20 Jahren gesagt habe.
0: Heute würdest du dem Papst sagen, es wird ein schöner Tag. Die Sonne scheint.
1: Ja,
0: doch. Temperaturen 20 Grad.
1: Der Papst könnte gerne auf Besuch kommen bei diesem Wetter. Früher hat man immer gesagt Kaiserwetter. Jetzt wäre es heute Papstwetter. Viel Sonnenschein, Temperaturen, die auch nochmal an die 20 Grad heranreichen können. Das wird auch ein gefühlt noch wärmerer Tag, weil der Wind fast still ist und dann eben die Sonne nochmal zum wärmeren Eindruck mit dazu beiträgt.
0: Guck, ich sehe gerade in Rom nochmal Hochsommer heute. 27 Grad und knalleblaue Himmel und Sonne. 27 Grad. Ja.
1: Und jetzt, wann ist er? Ich glaube morgen. Morgen? Übermorgen ist er in Paris ja für ein paar Tage.
0: Der Papst, richtig, genau.
1: Die halbe Innenstadt gesperrt übrigens, weil so viele Menschen gucken wollen.
0: Ja. Deswegen, die machen ja die Innenstadt dann wieder auf, wenn wir kommen. Wir fahren ja in der zweiten Herbstferienwoche dann mit ganz vielen lieben Menschen ins Disneyland und dann natürlich auch nach Paris. Also,
1: da sagen die Pariser, macht die Straßen frei, der andere kommt.
0: Richtig. Übrigens, wenn Sie mitwollen, jetzt muss ich mal gucken, ich hoffe, Christine hört mich gerade. Sie hört mich nicht, wenn Sie mitwollen. Morgen früh packen wir den nächsten Gegenstand in unseren Koffer und Christine weiß, glaube ich, auch, was das ist. Wir machen ja ein Kofferpackenspiel und wer alle Gegenstände weiß, die wir in den Koffer reingepackt haben, der kann mitfahren. Wann machen wir es morgen früh, Christine?
2: Morgen früh um 8.
0: Um 8. Morgen früh um 8.
2: Koffer gepackt.
0: Ist es soweit, wird der Koffer gepackt. Genau, und dann geht's mit ein bisschen Glück ins Disneyland Paris.
1: Aber dass du Christine alles fragen kannst.
0: Ja.
1: Ich weiß solche Sachen.
0: Du bist ja auch das Lehrerkind. Christine weiß alles.
2: Willst du auch noch was wissen, Micha?
1: ich möchte so vieles wissen.
0: So. Micha, dass es heute ein schöner Tag wird, haben wir gerade geklärt. Dann klären wir jetzt noch eine Frage. Möchte jemand ein Käffchen?
1: Ich würde gerne eins nehmen.
0: Ich auch.
2: Okay, ja, ich auch.
0: Na klar, bin ich dabei. 8:45 jetzt. Moin.

0: Halo, Halo. 23. September, heute offiziell Herbstanfang. Wir waren ja gerade beim Thema Wetter, also seit 2 Uhr in der Nacht. Das heißt heute Tag-Nacht-Gleiche an diesem Tag und dann eben auch in der Nacht. Und was davon abgesehen sonst alles noch wichtig ist und wichtig wird, das fassen wir gleich nochmal zusammen hier bei uns für Sie in den Nachrichten.
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17: Mit Michael Daub. Guten Morgen. Darauf haben die Mädchen und Jungs des Grundschulzentrums im Löbauer Ortsteil Kittlitz lange gewartet. Am Nachmittag wird die neue Turnhalle offiziell eröffnet. Knut Michael Kunort mit den Details.
18: Knapp 2 Jahre wurde gebaut. Die Stadt hat rund 2,3 Millionen Euro investiert. Sie erhielt dafür auch Fördermittel. Zuvor war die Grundschule saniert worden. Was nun noch fehlt, sind eine Laufbahn, ein Bolzplatz und eine Weitsprunganlage.
17: Görlitz wird heute zur Bühne für das Weimarer Dreieck. Die Veranstaltungen an der Hochschule stehen im Zeichen der deutsch-französisch-polnischen Freundschaft und Sprachenvielfalt. Zum Programm gehören Schülerdialoge mit der Politik, Informationsstände internationaler Partner und ein Nachmittagsspaziergang zu Ausstellungen im Dom Kulturi Skorzelec. Um 18 Uhr spricht der Kommandeur des Landeskommandos Sachsen, Oberst Marko Kotz, über die Sicherheitspolitik in Deutschland, Frankreich und Polen. Der Kamenzer Stadtrat soll heute den Baubeschluss für die Kita in Ost fassen. Das ist ein Thema auf der rund 20 Punkte umfassenden Tagesordnung. Entscheidungen stehen auch zum Wirtschaftskonzept, der Hundesteuersatzung und der Verlegung der Obdachlosenunterkünfte an. Außerdem wird der Haushaltsentwurf für 2027/28 vorgestellt. Der öffentliche Teil der Sitzung im Rathaus beginnt um 17.30 Uhr. Grönland, Dänemark und die USA haben ein Abkommen für die Sicherheit der Arktisinsel unterzeichnet und die jeweiligen Regierungschefs zeigen sich zufrieden. Grönlands Premier Nielsen sagte, das Abkommen berücksichtige die Bevölkerung Grönlands und ihre Rechte. Lob gab es auch von Bundeskanzler Merz, der betonte, das Abkommen stärke die NATO und trage zur Sicherheit im hohen Norden bei. Mexikos Pazifikküste rüstet sich für Hurricane Polo. Wegen der erwarteten Auswirkungen des Tropensturms der höchsten Stufe 5 fällt in Küstengebieten teilweise der Unterricht aus. Das Baden im Meer ist verboten. Polo wird die Küste laut Präsidentin Sheinbaum nicht direkt erreichen. Dennoch werden heftige Regenfälle erwartet. Das kann zu Erdrutschen und Überschwemmungen führen.
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19: Guten Morgen und einen wunderschönen Mittwoch. Die Temperatur bei uns in der Lausitz, die geht heute auf 18 Grad rauf. Und das wird ein wunderschöner Herbsttag zum Genießen mit viel Sonnenschein. Morgen sieht es dann schon wieder anders aus. Da bleibt es eher wechselhaft, stark bewölkt, zeitweise auch windig und regnerisch, vor allem gegen Vormittag. Und die Temperatur, die geht auf 14 Grad rauf. Das heißt, es wird auch noch ein Stückchen frischer. Der Freitag wird dann aber schon wieder freundlicher. Und auf den Straßen haben wir einen Blitzer auf der B115 in Kosel Richtung Rietschen. Und falls Ihnen auch noch irgendwas aufgefallen ist, geben Sie es mir gerne weiter. 03x800 und die 4 ist die Nummer. Gute Fahrt.
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0: André Hart. Schau, schau, der Herbst ist da. Naja.
1: Ja, wirklich.
0: Wo ist er da? Also zumindest kalendarisch. Da merken Sie heute noch nicht so was. Ja, einen schönen Tag, den wünschen wir Ihnen auch. Kommen Sie gut in diesem Mittwochmorgen, kurz vor neun jetzt.
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0: So, wir müssen mal ganz kurz unterbrechen, weil es gibt was Wichtiges von den Straßen. Wir haben einen Falschfahrer, Miri.
1: Ja, leider auf der A38 Leipzig Richtung Halle zwischen Lützen und Kreuz Rippachtal. Dort ist der Falschfahrer unterwegs, also bitte Vorsicht, nicht überholen. Wir geben Bescheid, sobald das erledigt ist. A38 Leipzig Richtung Halle, Vorsicht, ein Falschfahrer ist unterwegs zwischen Lützen und Kreuz Rippachtal. Passen Sie bitte gut auf sich auf.
0: Dankeschön, Miri.
1: Gerne.

0: So, da sind wir bei 10 Minuten nach 9. Du kannst gleich weitermachen mit unserem Micha Klein, unserem Chefmeteorologen.
1: Guten Morgen.
0: Bist du schon mal falsch abgebogen? Nee. Nee, nee.
1: Also jetzt nicht auf der Autobahn,
0: nee, Gottes Willen,
1: halt. Aber ich bin schon mal tatsächlich, ist mir passiert, dass ich falsch in eine Einbahnstraße reingefahren bin.
0: Ja,
1: das
0: ja.
1: Passiert.
0: Was ist wirklich, ne? Manchmal muss man wirklich gucken, gerade. Ich meine, jetzt ist nicht mal Nacht, jetzt ist schönster Tag und so, aber gerade noch zu vor letzten Freitag, kann ich mich erinnern, war ich irgendwie in Schgeuditz, richtig, in Altscherbitz hier beim Landeskrankenhaus, zum 150. Geburtstag, und das ging ziemlich lange, dort die Jubiläumsveranstaltung, und ich bin dann irgendwann dort nachts dort rumgegurkst und so am Flughafen und dann die vielen Autobahnen auffahren und so weiter. Da musst du wirklich konzentriert sein, dass du dann irgendwie, ja, wirklich, es war ganz komisch irgendwie, und kein Mensch da, also war auch niemand unterwegs mal um die Zeit. Und wo ist denn jetzt hier die Auffahrt und so weiter? Und dann, ach nee, warte, hier nicht. Also man muss echt aufpassen, aber jetzt tagsüber, ja, also.
1: Und vor allem immer rund um Flughäfen, ne? Da hast du eine Beschilderung hier links und da nochmal rechts und dann, ach nee, und dann drei Spuren und auf dem Schild sind nur zwei. Aber das habe ich immer gedacht, das wäre das so ein internationales Problem. Immer wenn man gedacht hat, Deutschland könnte besonders gut Schilder malen. Das können wir genauso schlecht wie alle anderen.
0: Ja, und da gibt es ja nun auch Leute, die sagen, man müsste, oder Experten, man müsste dann so automatische Sachen machen, dass dann irgendwelche Barrieren hochgehen, dass du gar nicht erst die Chance hast, falsch auf einer Autobahn aufzufahren, wenn da also einer aus der anderen Richtung kommt, dass der automatisch irgendwie, aber wahrscheinlich ist das alles zu gefährlich und wahrscheinlich auch zu teuer, um das an jeder Auf- und Abfahrt zu installieren.
1: Ja, und dann stehst du plötzlich als Hindernis mitten auf der Fahrbahn. Ne? Also gut, das ist die Frage, was schlimmer ist. Ja.
0: Wie machst du es? Wie du das machst, ist es verkehrt. Das ist wie mit dem Wetterbericht.
1: Ja, Michael. Wie man es macht, ist verkehrt. Wenn ich jetzt sage, boah, was für ein toller Tag heute, dann wird es Leute geben, die sagen, Mensch, es ist viel zu trocken. Denk mal an die Natur, an die Flusspegel und alles. Und wenn ich jetzt sage, ach ja, wird heute, dann ist es auch falsch. Nee, aber es wird ein sonniger Tag, das kann man sagen auf jeden Fall. Und es wird einigermaßen warm, so mit 18, 19 Grad. Das fühlt sich aber noch wärmer an, wegen des Sonnenscheins, weil auch kein Wind mit dabei ist. Und deswegen für viele ist es, glaube ich, so, dass eine Mehrheit sagen wird, ach, was für ein schöner Tag.
0: Ja, das sollten wir wirklich nochmal genießen, wenn Sie können, irgendwie mal rausgehen für ein Stündchen, weil ab morgen wird es dann schon wieder wackelig.
1: Genau, also es wird vor allem für morgen wackelig. Es ist ein Tag, an dem dicke Wolken hereinziehen und es immer mal wieder Regen gibt, teilweise in Schauerform, teilweise ein bisschen anhaltend. Es wird auch nicht so richtig warm, 15 Grad, also deutlich frischer als heute. Und dazu auch noch richtig windig. Gesamtwettereindruck, also komplett das Gegenteil von heute.
0: Okay, und dann aber wieder besser.
1: Genau, der Freitag wird schon wieder trocken, ist aber immer noch sehr, sehr bewölkt. Und dann am Samstag, da wird die Sonne wahrscheinlich ganz gut mit dabei sein wieder. Und auch wieder wärmer bei 20, 21 Grad. Also nicht ganz so sonnig schön wie heute, aber es geht so in die Richtung, bevor am Sonntag wieder mehr Wolken reinziehen.
0: Okay, alles klar. Micha, darauf jetzt erstmal noch eins.
1: Käffchen bitte.
0: Los.

0: 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So, 9.19 Uhr, 11 Minuten vor 9:30. Einen schönen Mittwochmorgen für Sie und noch ganz kurz die Entwarnung von der A38. Der Falschfahrer dort ist inzwischen weg. Und ja, mehr zum Thema Verkehr, was da aktuell so alles passiert und was sonst noch wichtig ist und wichtig wird, erfahren Sie gleich bei uns.
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18: Mit Michael Taub, guten Morgen. Görlitz wird heute zur Bühne für das Weimarer Dreieck. Die Veranstaltungen an der Hochschule stehen im Zeichen der deutsch-französisch-polnischen Freundschaft und Sprachenvielfalt. Der Kamenzer Stadtrat soll heute den Baubeschluss für die Kita in Ost fassen. Entscheidungen stehen auch zum Wirtschaftskonzept, der Hundesteuersatzung und der Verlegung der obdachlosen Unterkünfte an. Nach einem Diebstahl und Computerbetrug im Raum Rothenburg und Nieski sucht die Polizei mit Bildern einer Überwachungskamera nach dem Täter. Landkreis Görlitz und Oberlausitzer Kreissportbund suchen Übungsleiter mit Herz. Bis 18. Oktober können Vereinsmitglieder, Teams oder Eltern ihre Vorschläge online einreichen. Am 3. Dezember werden die Übungsleiter mit Herz in Nieski geehrt. Und bei der UN-Generaldebatte in New York geht es heute unter anderem um den Ukraine-Krieg. Der ukrainische Präsident Zelensky wird eine Rede halten. Er hatte gestern am Rande der UN-Vollversammlung mit US-Präsident Trump gesprochen.
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21: Guten Morgen und einen wunderschönen Mittwoch. Die Temperatur bei uns in der Lausitz, die geht heute auf 18 Grad rauf und das wird ein wunderschöner Herbsttag zum Genießen mit viel Sonnenschein. Morgen sieht's dann schon wieder anders aus, da bleibt's eher wechselhaft, stark bewölkt, zeitweise auch windig und regnerisch, vor allem gegen Vormittag. Und die Temperatur, die geht auf 14 Grad rauf, das heißt, es wird auch noch ein Stückchen frischer. Der Freitag wird dann aber schon wieder freundlicher und auf den Straßen haben wir einen Blitzer auf der B115 in Kosel Richtung Rietschen. Und falls Ihnen auch noch irgendwas aufgefallen ist, geben Sie es mir gerne weiter. 03x800 und die 4 ist die Nummer. Gute Fahrt.
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0: Wer hat?
1: Sissi.
2: Franz.
1: Warum gehen wir so selten gemeinsam in den Wald?
2: Naja, weil wir jetzt im Schloss eine Toilette haben.
3: Ja. Das war heute Morgen schon Thema. Die Sissi, ja, hat Geburtstag. Also nicht im wirklichen Sinne die Sissi, nicht die Kaiserin von Österreich, aber die Romy Schneider, ja, wäre heute 88 geworden. So, und jetzt wird es erstmal gleich 9:30. Wir wünschen einen schönen Mittwoch, einen sonnigen Start in den Tag.
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2: Lust auf Kino heute Abend? Dann haben wir drei Tipps für Sie, jeweils um 20 Uhr. Im Filmtheater Ebersbach läuft die Camino-Therapie Finde deinen Weg. Eine persönliche Reise auf dem Jakobsweg, die neue Perspektiven eröffnet. Im Steinhaus-Kino Bautzen erwartet Sie Verflucht normal, eine ungewöhnliche Geschichte über das ganz normale Leben. Und im Camillo-Kino Görlitz gibt's Gelbe Briefe, einen Film über persönliche Geschichten und die Spuren, die das Leben hinterlässt. Drei Kinos, drei Filme. Los geht es jeweils um 20 Uhr.
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0: Uhu.
1: Das war der Mittwoch bei André und die Morgenmädels.
2: Applaus, Applaus. Applaus, Applaus für die Sportfreunde Stiller. Und Applaus für den Herbst, weil ja, seit heute Morgen um 2 Uhr und 5 exakt ist jetzt auch kalendarischer Herbstanfang.
3: Bei 2 Uhr 5?
2: Seit 2 Uhr 5.
3: Stand er bei dir vor der Tür und hat geklopft
2: genau,
3: oder was?
2: Und
3: hallo, guten Tag,
2: gehabt.
3: Herbst, mein Name.
2: So, naja, immer noch besser als der März, ne? Aber auch der kommt ja wieder. Ja, doch, der nächste März kommt bestimmt. Tobias Karl Miklos aus Chemnitz, er ist ja gerade in Shanghai bei der Berufe-WM, bei den World Skills. Er ist drauf und dran, der beste Bäcker der Welt zu werden. Oh. Der beste Nachwuchsbäcker der Welt. Jetzt weiß ich gar nicht, Shanghai, wie spät ist denn das da? Da ist doch jetzt nicht früh, oder? Guck mal bitte.
4: Nee, ich hab doch schon spät.
2: Was ja, guck mal bitte.
4: Haben doch jetzt wahrscheinlich schon fast wieder Feierabend.
2: Ja,
4: oder gucken. Die sind jetzt mitten wahrscheinlich in den Wettkämpfen drin, denke ich mal.
2: Der Minze sind die gerade schon jetzt beim,
4: sie haben mittags.
2: Beim Dinkelbrot. Ja, okay.
4: Die haben vielleicht gerade Mittagspause, weil.
2: Das könnte sein. Ob sich der ein Bäcker, das muss ich mal rausfinden. Wir haben ja so viel mit der Bäckerinnung zu tun. Macht sich eigentlich so eine Bäckerin oder ein Bäcker in der Mittagspause, schmieren sie sich eine Stulle?
4: Die nehmen die Arbeit mit in die Pause.
2: Also wir drücken dem Tobias ganz, ganz doll die Daumen.
4: Moment, was sagt denn ein Bäcker zum anderen, wenn die in die Mittagspause gehen?
2: Was denn?
4: Mehlzeit.
1: Das Haustierquiz.
2: Herzlich willkommen im Radio.
3: Susanne, es gibt heute eine Vögelfrage.
2: Was?
3: Also eine Frage zu einem Vogel.
2: Wir kommen zum seriösen Teil der Sendung. Wir kommen zur Kaffeefrage, die darüber entscheidet, wer fürs ganze Team Kaffee kochen muss, so zum Start in den Tag.
5: Ja, Robert Bosch wäre heute 165 geworden. Mhm. Er war einer der ersten deutschen Unternehmer, der bereits 1906 einen Pionierschritt für seine Arbeit da einführte. Welcher war das? A. Der 8-Stunden-Tag, B. Bezahlter Urlaub oder C. Kostenloses Obst und Getränke für die Angestellten?
2: Wann 1908?
5: 1906.
2: Miri, wir gehen auf bezahlten Urlaub, oder?
6: Wann war das? In welchem Jahr?
2: 1906.
3: Ja. Genau. Warum lachen da so? Macht man es nicht? Man hört grade, sich gegenseitig zu.
2: Ja, ich hatte gerade schon nachgefragt,
6: wann das war. Entschuldigung.
2: Ja. Also wir entscheiden uns jetzt. Warte mal, wann war das nochmal? Das ist deine Woche. Es ist deine Woche bald. Ich habe gerade gelesen, es läuft gerade wieder die Fat Bear Week.
4: Was?
2: Also in Alaska, ja, also die Woche der fetten Bären. Das ist eine spannende Aktion. Das machen die schon seit ein paar Jahren. Wir alle haben die Möglichkeit, auf folgende Website zu gehen, auf explore.org. Da können wir alle abstimmen über den fettesten Braunbären des Jahres, der dort in Alaska unterwegs ist.
4: Das sieht aus wie ein 80er-Jahre-Computerspiel.
2: Das ist das. Und erkennst du eine Ähnlichkeit zu dir?
4: Ach, du bist so blöd. Ich bin rasiert heute.
2: Rasiert, sehr schön. Micha, bei uns heute fett schönes Wetter, wa?
4: Ja, Digga.
2: War, Digga?
4: Kannst du so sagen. Also, da kannst du nochmal braun werden, du Bär.
2: Ja. Dann gibt's jetzt noch ein Käffchen. Ja, vielleicht mit Milch, mit Bärenmarke. Und wir hören uns später.
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14: Mit Michael Daub, guten Tag. Bei einem Brand in einem Mehrgeschosser an der Johann-Sebastian-Bach-Straße in Hoyerswerda ist ein 42-jähriger Mann ums Leben gekommen. Er starb im Rettungswagen. Ein 46-Jähriger wurde verletzt, er erlitt eine Rauchvergiftung. Das Feuer war kurz vor Mitternacht in einer Wohnung in einer der oberen Etagen ausgebrochen. 13 Bewohner wurden in Sicherheit gebracht, für sie wurde ein Bus bereitgestellt. Feuerwehr und Polizei waren bis zum frühen Morgen noch am Brandort. Der Lack zerkratzt, die Scheiben eingeschlagen. Autofahrer haben in Radeberg und Bautzen eine böse Überraschung erlebt. Ihre Fahrzeuge wurden demoliert. Clarissa Kunert mit den Einzelheiten.
15: Laut Polizei wurden 11 Autos am Radeberger Bahnhof beschädigt und 4 im Stadtgebiet von Bautzen. Der Schaden wird auf 46.000 Euro geschätzt. Die Kripo prüft nun, ob ein Zusammenhang besteht, und zwar auch zu einer Reihe von Taten in Dresden. In der Landeshauptstadt wurden über 30 Fahrzeuge mit zertrümmerten Scheiben und Lackkratzern angezeigt. Zeugenhinweise bitte an die Polizei in Bautzen.
14: In Sachsen sind mehr Menschen beim Baden ums Leben gekommen als noch im Vorjahr. In den Gewässern im Freistaat seien insgesamt 19 Menschen ertrunken, teilte die Deutsche Lebensrettungsgesellschaft mit. Das waren 10 mehr als letztes Jahr. Die meisten tödlichen Unfälle in Sachsen ereigneten sich laut DLRG in Seen. Ein Großteil der Badetoten war männlich. Viele hätten schlichtweg die Risiken unterschätzt, so die DLRG.

0: Die Regierung will vom kommenden Monat an wieder Fahrer von Verbrennerautos entlasten. Die Maßnahmen ernten aber Kritik. Der Chef der Gewerkschaft Verdi Wernicke sagte dem Redaktionsnetzwerk Deutschland, der Spritpreisdeckel, der 2027 eingeführt werden soll, komme zu spät. Bis dahin würden sich die Mineralölkonzerne weiter dumm und dusselig verdienen. Auch der Tankrabatt sei ungerecht, weil er einseitig zu Lasten der Steuerzahler gehe. Wer andere Menschen mit sogenannten K.O.-Tropfen außer Gefecht setzt, soll künftig härter bestraft werden. Der Bundestag beschäftigt sich heute mit einem entsprechenden Gesetzentwurf der Regierung. Danach sollen K.O.-Tropfen rechtlich auf einer Stufe mit Waffen oder gefährlichen Werkzeugen wie Messern stehen.
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3: Einen wunderbaren Mittwoch. Ach, das ist Wetter für die Seele. Heute bei uns in der Lausitz viel Sonnenschein, ein paar malerische Wolken, die unterwegs sind. 18 Grad, die Höchstwerte. Und in der Nacht, da wird's dann leider schon wieder wechselhafter. Also vor allem in der zweiten Nachthälfte kann schon der erste Regen fallen. Und morgen der Tag bleibt dann stärker bewölkt. Zeitweise wird's windig, regnerisch und die Temperaturen gehen auch ein Stück nach unten. Und auf den Straßen wird geblitzt in Großgrabe an der Bushaltestelle Richtung Dresden und 115 in Kosel Richtung Rietschen. Und falls Sie noch irgendwas anderes für uns haben, rufen Sie gerne an, sagen Sie Bescheid, 03x800 und die 4.
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3: Hallo zusammen, wir knipsen den Vormittagsmodus an. Viel Spaß im Job mit den Lieblingskollegen und viel Musik.
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sonnige Musik zum sonnigen Herbstanfang. Und ein Herbstaccessoire wird offensichtlich die Basecap von Bundestrainer Jürgen Klopp mit Schwarz-Rot-Gold und dem Spruch einer von 83 Millionen. Die geht nämlich jetzt in Massenproduktion. Hier kommt Dido.

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16: Viel Sonnenschein, ein paar malerische Wolken, die unterwegs sind, 18 Grad die Höchstwerte. Und in der Nacht, da wird's dann leider schon wieder wechselhafter, also vor allem in der zweiten Nachthälfte kann schon der erste Regen fallen und morgen der Tag bleibt dann stärker bewölkt. Zeitweise wird's windig, regnerisch und die Temperaturen gehen auch ein Stück nach unten und auf dem Straßen haben wir ein paar Blitzer. Großgrabe an der Bushaltestelle Richtung Dresden. Weißenberg-Reichenbacher Straße am Schützenhaus. B115 Kosel Richtung Rietschen. Und ansonsten läuft alles störungsfrei. Aber Ihre Meldung sehr gerne kostenlos an uns. 03x800 und die 4 ist die Nummer. Gute Fahrt.
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19: Hallo zusammen und gleich hier Bill Kaulitz von Tokyo Hotel.

0: Achtung, liebe Autofahrer, eine wichtige Meldung von der A4 Chemnitz Richtung Erfurt in Höhe Rüdersdorf. Gefahr durch einen defekten LKW auf dem Abbiegestreifen.
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2: Genau, heute mit Bill Kaulitz von Tokyo Hotel. Kommt übrigens wie ich aus Sachsen-Anhalt, aber das nur am Rande. Die Band kommt nächstes Jahr im August nach Sachsen mit neuer Musik und die klingt dann so. Dye My Hair ist der neue Song von Tokyo Hotel und das hier können die Fans bei der Open Air Show in Dresden erwarten.
3: Tokyo Hotel ist ja immer eine Show. Also wir kommen nicht einfach auf die Bühne und spielen unsere Songs, sondern wir versuchen immer was zu machen, was noch keiner gemacht hat und dass man denkt, wow, das ist ein Erlebnis.
2: Und weil wir ja gar nicht so sind, geht der ganz besondere Musikmoment von Bill Kaulitz heute mal um die eigene Musik.
3: Der Song ist einfach immer besonders, weil es ist so ein schöner Moment für das Publikum, aber auch für uns. Das ist der Song, der einfach alles, all unsere Leben gemeinsam verändert hat. Und das ist in jeder Show immer der Song, wo wir alle nochmal Gänsehaut bekommen und denken, okay, krass. Und auch mit dem Publikum immer so eine ganz besondere Verbindung haben. Und wir haben den ja nochmal neu aufgelegt. Aber der Original Monsoon wird natürlich immer der Song bleiben, der uns alle für immer verändert hat.
2: Also kommt er jetzt. Das Original hier kommt durch den Monsoon.
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0: zwei großartige Stimmen, Callum Scott und Whitney Houston.
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1: Mit Michael Daub, guten Tag. Mitreden und Fördermittel sichern im Bischofswerdaer Land. Unter dem Dach der neuen Partnerschaft für Demokratie gehen drei regionale Ideenwerkstätten an den Start. Knut Michael Kunert.
2: Den Auftakt macht heute Ramenau zum Thema Bürgerbeteiligung, gefolgt von Demitz Tumitz am kommenden Freitag mit dem Schwerpunkt Ehrenamt. Am 1. Oktober schließt Bischofswerda die Reihe mit dem Thema gelingendes Zusammenleben ab. Ziel der Treffen ist es, Bürgervereine und Verwaltung zu vernetzen und Ideen zu entwickeln. Für geeignete Projekte winken Fördergelder bis zu 10.000 Euro.
1: Der Kamenzer Stadtrat soll heute den Baubeschluss für die Kita in Ost fassen. Das ist ein Thema auf der rund 20 Punkte umfassenden Tagesordnung. Entscheidungen stehen auch zum Wirtschaftskonzept, der Hundesteuersatzung und der Verlegung der Obdachlosenunterkünfte an. Außerdem wird der Haushaltsentwurf für 2027/28 vorgestellt. Der öffentliche Teil der Sitzung im Rathaus beginnt um 17.30 Uhr. Die 12-Uhr-Regel an Tankstellen soll weg, das fordert der ADAC. Zwar wurde die Zahl der täglichen Preisänderungen erheblich reduziert, gesenkt habe das die Spritpreise jedoch nicht. Lea Matschulat berichtet.
3: Die 12-Uhr-Regel habe dazu geführt, dass sich der Preis für den Liter Benzin oder Diesel pro Tag viel deutlicher ändere als vorher. Und das nicht zum Vorteil der Autofahrer, findet der ADAC. Wer mittags nach 12 Uhr tanken müsse, der habe erhebliche Zusatzkosten.
1: Das Landgericht Karlsruhe verhandelt heute über die Online-Apotheke DM Meet. Die Wettbewerbszentrale will das Angebot verbieten lassen. Es geht darum, ob DM Meet ausreichend vom eigentlichen Drogeriegeschäft getrennt ist oder ob es sich um ein Angebot von DM selbst handelt. Ob es schon heute ein Urteil gibt, ist unklar. Ob als Vorbild, Motivator oder Seelentröster, hinter jedem starken Sportverein stehen Trainer und Helfer. Der Landkreis Görlitz und Oberlausitzer Kreissportbund wollen genau dieses Ehrenamt würdigen. Sie suchen Übungsleiter mit Herz. Bis zum 18. Oktober können Vereinsmitglieder, Teams oder Eltern ihre Vorschläge online einreichen. Eine Jury trifft die Auswahl. Am 3. Dezember werden die Übungsleiter mit Herz in Nieski geehrt.
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5: Ist das nicht ein herrlich blauer Himmel bei uns in der Lausitz? Fast überall knalleblau. Nur ein paar malerische Wolken, die ab und zu mal mitmischen. Die Temperaturen, die gehen auf bis zu 18 Grad rauf. Wird also ein richtig, richtig schöner Herbsttag, beziehungsweise ist es ja jetzt schon. Morgen der Tag wird dann eher ein bisschen durchwachsener werden. Schon in der zweiten Nachthälfte können ein paar Tropfen fallen. Morgen dann meistens stark bewölkt, zeitweise auch windig und regnerisch. Und die Temperaturen gehen auch ein Stück nach unten. Und auf den Straßen wird geblitzt, in Dauba. Beidseitig. Großgrabe an der Bushaltestelle Richtung Dresden. Weißenberg, Reichenbacher Straße aus Richtung Markt kommt und B115 Sandschenke aus Richtung Nieski.
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7: Eine Sechsjährige hat den Zauberwürfel-Weltrekord gebrochen. Im Speedcubing brauchte die kleine Lian Yunzi aus China 4,52 Sekunden für alle Farben auf dem Zauberwürfel. Ich bin damals nie über drei Farben hinausgekommen. Schönen Mittwoch.
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0: Das ist der Sound für den goldenen Herbstanfang Shakira und Bonoboy Wanders.
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0: Im Legoland Deutschland Resort bei Günzburg ist das Halloween-Motto: Brav sein kann warten. Das heißt, gruseln und den Eltern Streiche spielen. Klingt nach einem fetzigen Familienurlaub, oder? Übernachtung in der neuen Waldabenteuer-Lodge oder im Pirateninsel-Hotel im Legoland-Erlebnisdorf ist gebucht. 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
12: So, also heute unbedingt einen schönen Spaziergang machen, an der frischen Luft und die Sonne genießen. Das ist ein perfekter Herbsttag heute mit wunderschönem blauen Himmel, mit ein paar Wolken, die ab und zu mal mitmischen. 18 Grad, die Höchstwerte bei uns in der Lausitz. Morgen wird's dann schon wieder durchwachsener, wechselhafter werden. Da bleibt's eher stark bewölkt. Zeitweise ist es windig oder regnerisch. Die Temperaturen gehen auch ein Stück nach unten. Aber kein Grund, traurig zu sein, denn am Freitag wird schon wieder besser. Und auf den Straßen, da sieht's entspannt aus. Nur ein paar Blitzer, Daubahn beidseitig, Großgrabe Richtung Dresden, Weißenberg, Reichenbacher Straße und B115 Sandschenke aus Richtung Nieski.
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14: Sonnige Grüße aus dem Studio und einen schönen Mittwoch. Hallo.

0: wunderbarer 90er von Roxette. Willkommen im Herbst. Heute sind Tag und Nacht gleich lang. Nord- und Südpol bekommen heute gleichzeitig Sonne ab. Und ab heute sind wir Team, wir trauern dem Sommer nach. Oder Team, freue mich auf die Herbstzeit. Heiße Schokolade mit Spekulatius, tolle Herbstspaziergänge und so weiter.
1: Ach, der Herbst ist gar nicht so schlimm.
2: Ich mag den Herbst total, vor allem die schönen bunten Blätter und dass dann bald die Weihnachtszeit beginnt.
3: Ich finde den Herbst schön.
4: Die Natur färbt sich, das Wohlgefühl steigt. Der Herbst hat schöne Seiten.
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0: Heute natürlich noch eine extra Dosis sonnige Musik mit Marc Ember war das. Und unsere André und die Morgenmädels Schulstunde ist, wenn Unterricht ist und alle wollen hin.
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0: Christine kommt in die Klasse und macht eine Stunde Medienkompetenz. Mega wichtiges Thema rund um KI, Handynutzung und Social Media. Und mit André gibt's eine coole Sport-Challenge.
3: Ich bin der Gilbert Noack, habe meinen Sohn angemeldet, weil es erstens mal eine kleine Abwechslung ist. Und bei uns ist es leider so, muss ich leider sagen, im Sport passiert nicht so sehr viel. Und da wäre das mal ganz gut, wenn mal ein bisschen was dazukommt.
4: Hallo, hier ist die Yves. Ich habe meine Tochter Romina angemeldet. Ich finde die Sache ganz interessant. Das Thema ist gut mit der Christine, was die vorhat, und ich hoffe, dass es klappt.
5: Hallo, mein Name ist Linda. Ich bin die Mama von der Nina und ich habe die Klasse 4b angemeldet. Wir haben uns für die Sportstunde entschieden, weil unsere Kinder unheimlich Interesse am Sport haben und das gerne machen. Mit den 500 Euro würden wir dann die Abschlussfahrt finanzieren.
0: Genau, 500 Euro für die Klassenkasse bringen beide mit und morgen früh wird schon die nächste Schulstunde ausgelost. Ich drücke die Daumen.
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14: Mit Michael Daub, guten Tag. Bei einem Brand in einem Mehrgeschosser an der Johann-Sebastian-Bach-Straße in Hoyerswerda ist ein 42-jähriger Mann ums Leben gekommen. Er starb im Rettungswagen. Ein 46-jähriger wurde verletzt. Er erlitt eine Rauchvergiftung. Das Feuer war kurz vor Mitternacht in einer Wohnung in einer der oberen Etagen ausgebrochen. 13 Bewohner wurden in Sicherheit gebracht. Für sie wurde ein Bus bereitgestellt. Feuerwehr und Polizei waren bis zum frühen Morgen noch am Brandort. Mitreden und Fördermittel sichern im Bischofswerder Land. Unter dem Dach der neuen Partnerschaft für Demokratie gehen 3 regionale Ideenwerkstätten an den Start. Den Auftakt macht heute Ramenau zum Thema Bürgerbeteiligung. Für geeignete Projekte winken Fördergelder von bis zu 10.000 Euro. Der Lack zerkratzt, die Scheiben eingeschlagen. Autofahrer haben in Radeberg und Bautzen eine böse Überraschung erlebt. Ihre Fahrzeuge wurden demoliert. Clarissa Kunert mit den Einzelheiten.
15: Laut Polizei wurden 11 Autos am Radeberger Bahnhof beschädigt und 4 im Stadtgebiet von Bautzen. Der Schaden wird auf 46.000 Euro geschätzt. Die Kripo prüft nun, ob ein Zusammenhang besteht, und zwar auch zu einer Reihe von Taten in Dresden. In der Landeshauptstadt wurden über 30 Fahrzeuge mit zertrümmerten Scheiben und Lackkratzern angezeigt. Zeugenhinweise bitte an die Polizei in Bautzen.
14: Die Innenstädte bei uns gewinnen wieder an Anziehungskraft für Verbraucherinnen und Verbraucher. Das geht aus einer Umfrage für den Handelsverband hervor. Demnach gaben mehr als 80% an, künftig genauso oft oder sogar häufiger als bisher ihr Stadtzentrum zu besuchen, meistens zum Shopping. Ihr Anteil stieg damit im Vergleich zu einer Befragung aus dem Jahr 2024 um rund 20 Prozentpunkte. Eine 6-jährige Chinesin hat beim Lösen des Zauberwürfels einen Weltrekord aufgestellt. Sie brauchte bei einem Wettbewerb im Durchschnitt nur 4,27 Sekunden. Das berichtet das staatliche Fernsehen. So gut hat noch kein Mädchen und auch keine Frau vor ihr abgeschnitten. Die 6-Jährige trainiert nach eigenen Angaben täglich mehrere Stunden.
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17: Ist das nicht ein herrlich blauer Himmel bei uns in der Lausitz? Fast überall knalleblau. Nur ein paar malerische Wolken, die ab und zu mal mitmischen. Die Temperaturen, die gehen auf bis zu 18 Grad rauf. Wird also ein richtig, richtig schöner Herbsttag, beziehungsweise ist es ja jetzt schon morgen der Tag. Wird dann eher ein bisschen durchwachsener werden. Schon in der zweiten Nachthälfte können ein paar Tropfen fallen. Morgen dann meistens stark bewölkt, zeitweise auch windig und regnerisch. Und die Temperaturen gehen auch ein Stück nach unten. Und auf den Straßen wird geblitzt, in Dauba. Beidseitig. Großgrabe an der Bushaltestelle Richtung Dresden. Weißenberg, Reichenbacher Straße aus Richtung Markt kommt und B115 Sandschenke aus Richtung Mieski.
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20: Hallo alle zusammen und es ist jetzt raus, wie das letzte Trikot der deutschen Nationalmannschaft von Adidas aussieht. Es ist schwarz mit goldenen Streifen. Damit endet eine 72-jährige Partnerschaft. Deshalb vielleicht auch schwarz. Ich habe mir heute nochmal die Sommerleinenhose angehost. Die ist nicht so alt.
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Zeit für die Mittagspause draußen, kurz nach 12. Und heute einfach eine extra große Hunderunde drehen. Ab morgen stiehlt dann ein Wauzi Brad Pitt Show im Kino mit dem Film Eiserne Wildnis. Die Story: Er und sein Schäferhund sind irgendwo in der eisigen Wildnis Alaskas mit einem Flugzeug abgestürzt und dort auf sich allein gestellt. Spannender Tipp für morgen. Dann haben wir auch wieder Kinowetter. Ich wünsche einen herrlichen Mittwoch. Hier sind Raymond und Supergirl.

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21: Viel Sonnenschein, nur wenige Wolken und bis zu 18 Grad. So sieht's heute aus bei uns in der Lausitz. In der Nacht zieht sich's immer mehr zu, dann fängt's auch an zu regnen bei 10 Grad. Morgen windiges, regnerisches Wetter bei bis zu 14 Grad. Freitag dann trocken und immer freundlicher bei bis zu 16 Grad. Samstag schön bis 19 Grad. Es klemmt auf der B96 Richtung Luckau zwischen Lauter und Senftenberg. Dort aktuell 10 Minuten mehr einplanen. Und auch auf der B115 klemmt es zwischen Döbern und Czernitz 10 Minuten extra dort. Geblitzt wird in Herrnhut auf der Zittauer Straße am Abzweig nach Ruppersdorf. Wenn Sie noch was sehen, gerne anrufen, kostenlos 03 mal 800 und die 4.
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22: Und ich starte jetzt gleich mit Joe und End of Beginning. Hallo. 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Vorher haben wir noch eine kurze Meldung von der A4 Dresden Richtung Chemnitz zwischen Wilsdruf und dem Dreieck Dresden. Achtung, lieber Autofahrer, ein defekter LKW dort auf der Standspur und Reifenteile auf allen Spuren verteilt. Bitte vorsichtig fahren.

0: 90er Sound von La Bouche im Lieblingsradio und dann gleich Alicia Keys und Girl on Fire.
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2: Lust auf Kino heute Abend? Dann haben wir 3 Tipps für Sie, jeweils um 20 Uhr. Im Filmtheater Ebersbach läuft die Caminotherapie Finde deinen Weg. Eine persönliche Reise auf dem Jakobsweg, die neue Perspektiven eröffnet. 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Und im Camillo Kino Görlitz gibt's Gelbe Briefe, einen Film über persönliche Geschichten und die Spuren, die das Leben hinterlässt. 3 Kinos, 3 Filme, los geht es jeweils um 20 Uhr.
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0: Heute mit der Extra-Portion sonnige Hits von Purple Disco Machine war das einer und gleich Harry Styles und As It Was. Mahlzeit.
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4: Mehlzeit.
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19: Mit Michael Daub, guten Tag. Großbrand in Weißwasser. Die Lagerhalle eines Sägewerks steht in Flammen. Das bestätigte uns der Diensthabende der Rettungsleitstelle. Es handelt sich um eine 100 x 20 Meter große Halle. Bislang gibt es keine Verletzten. Die Feuerwehr ist mit einem Großaufgebot ausgerückt. Die dunkle Rauchwolke war schon von Weitem zu sehen. Mitreden und Fördermittel sichern im Bischofswerdahl-Land. Unter dem Dach der neuen Partnerschaft für Demokratie gehen 3 regionale Ideenwerkstätten an den Start. Knut Michael Kunort berichtet.
20: Den Auftakt macht heute Ramenau zum Thema Bürgerbeteiligung, gefolgt von Demitz Tumitz am kommenden Freitag mit dem Schwerpunkt Ehrenamt. Am 1. Oktober schließt Bischofswerda die Reihe mit dem Thema gelingendes Zusammenleben ab. Ziel der Treffen ist es, Bürgervereine und Verwaltung zu vernetzen und Ideen zu entwickeln. Für geeignete Projekte winken Fördergelder bis zu 10.000 Euro.
19: In Sachsen sind mehr Menschen beim Baden ums Leben gekommen als noch im Vorjahr. In den Gewässern im Freistaat seien insgesamt 19 Menschen ertrunken, teilte die Deutsche Lebensrettungsgesellschaft mit. Das waren 10 mehr als letztes Jahr. Die meisten tödlichen Unfälle in Sachsen ereigneten sich laut DLRG in Seen. Ein Großteil der Badetoten war männlich. Viele hätten schlichtweg die Risiken unterschätzt, so die DLRG. Bei den Ausbildungsplätzen in Deutschland sieht es noch recht gut aus, aber danach wird's düster. Für Berufsanfänger ist der Weg ins Arbeitsleben deutlich schwieriger geworden. Das hat eine Analyse der Online-Jobbörse Indeed ergeben. Demnach gibt es rund 2/3 weniger Stellenangebote für Einstiegsjobs seit dem Rekordjahr 2022. Der Rückgang zieht sich durch alle Branchen. Am stärksten betroffen sind Bürojobs. Ein trockener Sommer, aber mehr Blitze als im Vorjahr. 1.056.200 Mal hat es 2026 bisher geblitzt. Das teilte das Münchner Blitzortungsunternehmen Nowcast mit. Die Zahl liege etwa 15% unter dem Mittelwert der vergangenen 10 Jahre. Zur geringen Gewitteraktivität habe die Trockenheit beigetragen, teilte das Blitzortungsunternehmen weiter mit.
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21: Ein sehr schöner Start in den Herbst bei uns in der Lausitz. Viel Sonne, nur wenige Wolken und bis zu 18 Grad. Die kommende Nacht bringt dann immer mehr Wolken zu uns und dann fängt es an zu regnen bei 10 Grad. Morgen windig und regnerisch bei bis zu 14 Grad. Freitag geht bewölkt los, aber trocken, wird dann im Tagesverlauf immer freundlicher bei bis zu 16 Grad. Samstag wieder schön bis zu 19 Grad. Im Moment keine größeren Probleme auf unseren Straßen und Autobahnen. Ein Blitzer steht in Herrnhut auf der Zittauer Straße. Da stehen sie am Abzweig nach Ruppersdorf. Und wenn Sie noch was sehen, Stau oder Blitzer, gerne melden, kostenlos an die 03x800 und die 4.
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23: Das ist korrekt an diesem Sahne-Sahne-Tag. Schönen Mittwoch, hallo.
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1: Olivia Rodrigo, Drop Dead.
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19: 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Baby Rexha.

0: Platz 2, Temper City. Und weiter auf der 1, Shakira.
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4: Ein sehr schöner Herbststart bei uns in der Lausitz mit viel Sonnenschein, nur wenigen Wolken und bis zu 18 Grad. In der Nacht dann immer mehr Wolken und dann fängt es an zu regnen bei 10 Grad. Morgen windig und regnerisch bei bis zu 14 Grad. Freitag trocken und zunehmend freundlicher bis zu 16 Grad. Eine Wanderbaustelle auf der A4 Görlitz Richtung Dresden zwischen Löbauer Wasser Nord und Salzenforst auf der linken Spur. Dort ist auch die Höchstgeschwindigkeit heruntergesetzt. Und auf der B115 staut es sich zwischen Döbern und Czernitz aktuell 10 Minuten Zeitverlust. Ein Blitzer in Herrnhut auf der Zittauer Straße am Abzweig nach Ruppersdorf. Staus und Blitzer melden Sie kostenlos an die 03x800 und die 4.
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6: Und beste Grüße in unsere Eiscafés. Wir sehen uns. Schönen Mittwoch.

0: 1A 90er Sound. Schönen Mittwoch.
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0: Susanne hat einen Hilferuf per WhatsApp geschickt. Sie hat nur ein Dings, was diese Woche in den Koffer gewandert ist, parat. Kein Problem, Susanne. Wir spielen Kofferpacken und morgen früh um 8 Uhr gibt's nochmal alle Sachen, die unser Team diese Woche eingepackt hat. Und es kommt noch einmal was dazu. Und dann geht's Freitag um die Reise ins Disneyland Paris zusammen mit unserer Morningshow. Heute früh hat André was in den Koffer gepackt. Hey. Psst. Also morgen früh, 8 Uhr, Radio laut.
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0: Achtung, liebe Autofahrer, eine Meldung von der A4 Dresden Richtung Chemnitz zwischen Wilsdruf und dem Dreiecknossen. Ein defekter LKW auf der Standspur und der Fahrer wechselt das Rad auf der Fahrerseite. Vorsicht unbedingt.
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Mensch, schon wieder nach 2:30. In London hat Tom Cruise Weltpremiere von seinem neuen Film Digger gefeiert. Und das Star-Aufgebot auf dem roten Teppich konnte sich sehen lassen. Mit dabei waren auch Thronfolger Prinz William und seine Prinzessin Kate. Und besonders Kate hat natürlich am Leicester Square alle Blicke auf sich gezogen. Jetzt sind alle Ohren auf Roman Knoblauch gerichtet. Der macht hier weiter. Wunderschönen Nachmittag. Cheerio.

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1: Mit Anke Wolf, schönen guten Tag. In Weißwasser ist die Feuerwehr weiter im Großeinsatz. Es brennt noch auf dem Gelände eines Sägewerks. Eine dicke dunkle Rauchwolke ist schon von weitem zu sehen. Wie uns ein Sprecher der Rettungsleitstelle gesagt hat, steht eine 10x20 große Lagerhalle in Flammen. Verletzte gäbe es bislang keine. Die Feuerwehr ist mit zahlreichen Kräften vor Ort. Schlag gegen die internationale Automafia. Polizei und Staatsanwaltschaft in Sachsen haben gemeinsam mit polnischen Einsatzkräften eine Diebesbande ausgehoben. 12 Polen im Alter von 19 bis 54 Jahren wurden ermittelt. Knut Michael Konot berichtet.
2: Sie sollen bundesweit über 70 hochwertige Autos gestohlen haben, unter anderem in Görlitz, Zittau, Schleife und Lübbenau, aber auch in Dresden, Radeberg und Kleinmachnow bei Berlin. Der Gesamtschaden liegt bei über 3 Millionen Euro. Bei einem Großeinsatz wurden gestern in Polen 9 Männer festgenommen und zahlreiche zerlegte Fahrzeuge sichergestellt. Die Staatsanwaltschaft verlangt nun die Auslieferung der Verdächtigen.
1: Gute Nachrichten für Schwimmbegeisterte und Wasserratten. Das Neißebad Görlitz ist ab morgen früh 6 Uhr wieder geöffnet. Der technische Defekt in der Wasseraufbereitung wurde behoben. Das hat die Stadtverwaltung mitgeteilt. Heute wird noch gereinigt und die Wasserqualität geprüft. Für den Einsatz sogenannter K.O.-Tropfen will die Bundesregierung höhere Strafen. Wer die gefährlichen Mittel für eine Vergewaltigung oder einen Raub einsetzt, soll laut einem Gesetzentwurf künftig mit mindestens 5 Jahren Freiheitsstrafe rechnen müssen. Dazu sollen K.O.-Tropfen rechtlich so eingestuft werden wie eine Waffe oder ein gefährliches Werkzeug. Weg mit der 12-Uhr-Regel an Tankstellen. Das fordert der ADAC. Diese Regel habe zwar unter anderem die Zahl der täglichen Preisänderungen erheblich reduziert, doch die Spritpreise insgesamt seien dadurch nicht gesunken. Lea Matschulat mit den Einzelheiten.
3: Die 12-Uhr-Regel habe dazu geführt, dass sich der Preis für den Liter Benzin oder Diesel pro Tag viel deutlicher ändere als vorher. Und das nicht zum Vorteil der Autofahrer, findet der ADAC. Auch das Leibniz-Zentrum für europäische Wirtschaftsforschung hatte schon festgestellt, die 12-Uhr-Regel führt zu höheren Durchschnittspreisen.
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5: Sonne satt heute bei 17 bis 20 Grad hier bei uns in der Lausitz. Nur zeitweise ein paar Schleier oder Quellwolken, es bleibt trocken. Morgen am Donnerstag unbeständiger mit Sonne, Wolken und Regen, maximal 16 Grad. Freitag meist trocken, aber noch meist wolkig bis 17 Grad. Das Wochenende freundlicher und deutlich wärmer, bis 24 Grad sind drin. Herrlich. Auf der A4 Görlitz Richtung Dresden dauert es ein paar Minuten länger zwischen Grenzübergang Ludwigsdorf und Görlitz. Und geblitzt wird am auf der B178N Zittau Richtung Herrnhut, am Abzweig Ruppersdorf und in Hohendubrau auf der Bautzener Straße. Staus und Blitze melden Sie kostenlos 03 0800 und die 4.
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7: Haben Sie schon mal einen Umzug gestemmt? Ja, das ist ein echter Kraftakt. Dreimal umgezogen, Sie wissen, ist einmal abgebrannt. Ein XXL-Umzug geht in den nächsten Monaten in Görlitz über die Bühne. Was da wohin umzieht, Knut Michael Kunert hat gleich die ganze Geschichte.

0: Der bringt frischen Wind in unser Radio. Nico Santos mit seinem aktuellen Hit Why Don't You Stay. Hier ist Ihr Lieblingsradio gleich mit Zoe Weiss und Control.
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2: 7 Millionen Objekte verpacken und umziehen. Vor dieser Mammutaufgabe steht derzeit Senckenberg in Görlitz. Es ist einer der größten Umzüge in der Geschichte der Stadt. Senckenberg bündelt seine bisher weit verstreuten Forschungsbereiche, Labore und die Bibliothek künftig an einem zentralen Standort, dem neuen Campus an der Bahnhofstraße. Die Logistik dahinter ist extrem aufwendig. Allein für die mehr als 7 Millionen zoologischen und botanischen Sammlungsstücke gelten strenge Vorgaben. Sie werden für den Transport sogar teilweise in Spezialkühlcontainern zwischengefroren. Nach der Gebäudeübergabe im Dezember starten Mitte Januar die ersten Transporte mit der Bibliothek. Bis Ende 2028 soll der komplette Bezug abgeschlossen sein. Das Naturkundemuseum am Marienplatz bleibt aber am gewohnten Ort und hat weiterhin geöffnet. Wie der Millionenumzug hinter den Kulissen abläuft, das zeigt ab sofort die Sonderausstellung Eingepackt und Ausgepackt. Aus Görlitz, Knut, Michael Kuhnort.
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0: Abri, Kadabri und fort war sie. Lady Gaga, einen wunderschönen Nachmittag mit ihrem Lieblingsradio. Und mit meinem Lieblingssong. Samstag bin ich wieder als DJ unterwegs und dann läuft das Ding aber voll Anschlag. Baby Rexha und Faithless und New Religion ist ja auch in unseren Radiocharts richtig gut platziert. Hören wir gleich in voller Länge in ein paar Minuten.
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21: Sonne satt heute bei 17 bis 20 Grad hier bei uns in der Lausitz. Nur zeitweise ein paar Schleier oder Quellwolken. Es bleibt trocken. Morgen ab Donnerstag unbeständiger mit Sonne, Wolken und Regen, maximal 16 Grad. Freitag meist trocken, aber noch meist wolkig bis 17 Grad. Das Wochenende freundlicher und deutlich wärmer, bis 24 Grad sind drin. Herrlich. Auf der A4 Görlitz Richtung Dresden dauert es ein paar Minuten länger zwischen Grenzübergang Ludwigsdorf und Görlitz. Und geblitzt wird auf der B178 N-Zittau Richtung Herrnhut, Marzeig-Ruppersdorf und in Hohendubrau auf der Bautzener Straße. Staus und Blitze melden Sie kostenlos 03 x 800 und die 4.
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22: Heute ist Herbstempfang. Herbstanfang. Gott, bin auch schon völlig durch. Egal, wir machen jetzt Musik mit Bibi Rexha und New Religion am Herbstanfang.

0: Walk the Moon und Shut Up and Dance. Seit heute Nacht 2.04 Uhr befinden wir uns ganz offiziell im Herbst und der fängt ja richtig golden an.
1: Ich mag den Herbst total, vor allem die schönen bunten Blätter und dass dann bald die Weihnachtszeit beginnt.
2: Am Herbst gefällt mir, dass er einfach bunt ist. Die Kastanien, Eicheln und Blätter machen mir immer einen Kranz und mir gefällt halt, dass es auch gemütlich wird.
3: Ich finde den Herbst schön.
4: Der Herbst hat schöne Seiten.
0: Oh ja, genau so sehe ich das auch. Übrigens, morgen in 3 Monaten ist Weihnachten. Ich freue mich jetzt erst einmal auf die sonnigen Herbstspaziergänge mit Aussicht auf bunt gefärbte Bäume und sich wieder jung fühlen, wenn man, wie ich als Kind, so richtig schön durchs Laub geschlurft ist.

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0: Musik, das ist doch die richtige Musik für den Start in den Feierabend. Der Rasmus in the Shadows. Als ich heute früh raus bin aus der Tür, 5 Grad über Null, ich in kurzen Hosen mit dem Hund Gassi gegangen. Ich habe gedacht, ich friere mir sonst was ab. Der Blick aufs feine, aber wichtige Wetterchen, den haben wir gleich. Und musikalisch gibt's Kultmusik aus den 80ern mit Michael Jackson und Billie Jean.
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12: Mit Anke Wolf. Guten Tag. Alle Bürgermeister im Kreis Bautzen wollen das Einstein-Teleskop. Sie unterstützen die Bewerbung für das europäische Forschungsprojekt. Die entsprechenden Schreiben wurden heute in Königsbrück an das Projektteam der TU Dresden übergeben. Der Königsbrücker Bürgermeister Heiko Driesnack.
13: Was erwarten wir davon? Erstmal, dass die Oberlausitz natürlich viel bekannter wird dadurch. Es unter Umständen Investoren anzieht, Techniker, Wissenschaftler etc. Also alle die Menschen, die man für das Erstellen und auch für den Betrieb einer solchen Einrichtung benötigt, werden jetzt den Blick auf die Oberlausitz werfen und ich denke, das ist ganz wichtig für uns.
12: Mit dem Einstein-Teleskop sollen Gravitationswellen erforscht werden. Sollte die Lausitz den Zuschlag bekommen, wäre der Kreis Bautzen zentraler Standort und zwar tief in einer Granitformation. Schlag gegen die internationale Automafia. Polizei und Staatsanwaltschaft in Sachsen haben gemeinsam mit polnischen Einsatzkräften eine Diebesbande ausgehoben. 12 Polen im Alter von 19 bis 54 Jahren wurden ermittelt. Sie sollen bundesweit über 70 hochwertige Autos gestohlen haben, unter anderem in Görlitz, Zittau, Schleife und Lübbenau, aber auch in Dresden, Radeberg und Kleinmachnow. In Cottbus wird ein neuer Forschungscampus errichtet. Am 1. Oktober ist dafür erster Spatenstich. Nördlich des BTU-Campus entsteht eine 1300 Quadratmeter große Versuchsfläche für grüne Energietechnologien wie Großwärmepumpen. Damit verbunden sind über 100 neue Arbeitsplätze. Neben Fraunhofer ziehen auch das Deutsche Zentrum für Luft- und Raumfahrt und das Leibniz-Institut IHP auf das Gelände. In der diesjährigen Badesaison sind mehr Menschen ertrunken als letzten Sommer. Die Deutsche Lebensrettungsgesellschaft zählte 248 Badetote, 12 mehr als im Vorjahreszeitraum. Bei uns in Sachsen hat sich die Zahl mit 19 im Vergleich zu letztem Jahr verdoppelt. Besonders gefährdet sind laut DLRG Jugendliche und junge Männer zwischen 11 und 30 Jahren. Präsidentin Vogt spricht von Leichtsinn und Selbstüberschätzung. Beim Einkaufen sollen wir künftig häufiger einen digitalen statt einen gedruckten Kassenbon bekommen. Einen entsprechenden Gesetzentwurf hat das Bundeskabinett beschlossen. So sollen ab 2028 Papierbelege grundsätzlich durch digitale Belege ersetzt werden. Ziel sei es, neben Bürokratieabbau auch Steuerhinterziehung durch offene Ladenkassen einzuschränken.
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15: Angenehme 17 bis 20 Grad heute zum kalendarischen Herbstanfang. Nur wenige Schleier oder Quellwolken bei uns in der Lausitz. Morgen nicht so viel Sonne, morgen kann es auch mal regnen bei nur noch um die 15 Grad. Freitag etwas freundlicher und wärmer und das Wochenende dann bis zu 24 Grad und meist sonnig. Vorsicht auf der 4 Görlitz Richtung Dresden, da liegen Reifenteile zwischen Salzenforst und der Raststätte Oberlausitz. Bitte vorsichtig fahren. Und in Oelsa, ein querstehender LKW, voll gesperrt zwischen Groß-Desa und Löbau. Geblitzt wird auf der B178N Zittau Richtung Herrnhut am Abzweig Ruppersdorf und in Hohendubrau auf der Bautzner Straße. Gute Fahrt!
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17: 5% mehr Lohn, das fordert die IG Metall. Verhandelt werden soll ab Oktober darüber mit den Unternehmern. Was mein Kollege Sven Günther von dieser Forderung hält, das hören Sie hier in ein paar Minuten.

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Achtung, Autofahrer, Sofortmeldung vom Verkehrsdienst A14 Leipzig Richtung Halle. Zwischen Leipzig Nordost und Messegelände. Ungesicherte Unfallstelle auf der linken Spur. Bitte machen Sie langsam.

0: hat schon ein paar Jahre auf den Buckel. Licky Lee, I Follow Rivers ist aber eine richtig coole Nummer nach wie vor. Eine, die sich auch sehr oft bei uns gewünscht wird. So, für alle Licky Lee-Fans, da hat man den Wunsch nochmal erfüllt. Jo, gleich gibt's Katy Perry, Hot and Cold. Vorher reden wir Klartext.
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2: Die deutsche Automobilindustrie kämpft ums Überleben. Unschlagbar billige Modelle aus China überschwemmen den Markt. Die Produktionskosten in Deutschland sind unwirtschaftlich, die Energiepreise exorbitant hoch. Zehntausende Jobs bei Autobauern und in Zulieferfirmen hängen am seidenen Faden. Und genau an diesen setzt jetzt die IG Metall ihr scharf geschliffenes Tarifmesserchen. Die Gewerkschafter fordern allen Ernstes in dieser Situation 5% mehr Gehalt für ihre Mitglieder. Liest man die Begründung, schüttelt man so heftig den Kopf, dass ein Termin bei einem Masseur zwingend notwendig erscheint. Die Gewerkschafter fabulieren, statt Krisenrhetorik und Angriffe auf soziale Standards würden die Arbeiter sichere Jobs erwarten, einen Ausgleich für gestiegene Preise und einen Anteil am Gewinn der Unternehmen. Kühn rufen sie hinterher, eure Drohungen mit Werksschließungen akzeptieren wir nicht. Am Ende mein kurzes Fazit. Und ewig lächelt der Chinese.

0: Es gibt so unglaublich viele Versionen, Varianten von Hang Up Madonna, Gimme, Gimme, Gimme, von ABBA und Dance, Dance, Dance. Ich mag den Song, ich mag den Rhythmus, ich mag das Thema. Es ist toll. Hier ist Ihr Lieblingsradio am Mittwochnachmittag. Gleich mit italienischer Musik. Ich habe gar kein Auto. Auch so ein kleiner Ramazzotti jetzt am Nachmittag. Soll ich es nochmal probieren? Se bastasse una canzone. Meine Volontärin guckt schon wieder ganz böse und sagt, Knoblauch, nichts kannst du, nicht mal italienisch. Okay, sei es drum. Eros Ramazzotti spielen wir gleich.
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12: Angenehme 17 bis 20 Grad heute zum kalendarischen Herbstanfang. Nur wenige Schleier oder Quellwolken bei uns in der Lausitz. Morgen nicht so viel Sonne, morgen kann es auch mal regnen bei nur noch um die 15 Grad. Freitag etwas freundlicher und wärmer und das Wochenende dann bis zu 24 Grad und meist sonnig. Dichter Verkehr auf der A4 Görlitz Richtung Dresden zwischen Grenzübergang Ludwigsdorf und Görlitz. Und ein querstehender LKW vollgesperrt ist in Oelsa, die Straße zwischen der Groß-Desa und Löbau. Blitzam auf der B178N, Zittau Richtung Herrnhut am Abzweig Ruppersdorf. Staus und Blitze melden Sie kostenlos 03 0800 und die 4. Gute Fahrt.
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1: Lust auf Kino heute Abend? Dann haben wir drei Tipps für Sie, jeweils um 20 Uhr. Im Filmtheater Ebersbach läuft die Camino-Therapie, finde deinen Weg. Eine persönliche Reise auf dem Jakobsweg, die neue Perspektive eröffnet. Im Steinhaus-Kino Bautzen erwartet Sie Verflucht normal, eine ungewöhnliche Geschichte über das ganz normale Leben. Und im Camillo-Kino Görlitz gibt's Gelbe Briefe, ein Film über persönliche Geschichten und die Spuren, die das Leben hinterlässt. Drei Kinos, drei Filme, los geht es jeweils um 20 Uhr.
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0: Uncle Cracker, follow me. Ja, manchmal haben Namen doch eine ganz andere Bedeutung als das, was man im ersten Moment denkt. Hier ist Ihr Lieblingsradio gleich mit Kultmusik aus den 80ern, Desireless und Voyage, Voyage, das One-Hit-Wonder aus dem Jahre 1987. Nach wie vor coole Mucke, hören wir gleich nach unserer News.
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17: Mit Anke Wolf, guten Tag. Ermittlungserfolg nach Rinderdiebstählen in der brandenburgischen Lausitz. Die Polizei hat 2 Polen festgenommen. Sie sollen insgesamt über 200 Rinder gestohlen haben. Die Tatorte lagen unter anderem in Übigau-Warenbrück, Radosch und Schenken-Döbern. Nach einem Zeugenaufruf führten Hinweise auf die Spur der Verdächtigen. Der Zugriff erfolgte an der A13 sowie in Polen. Das Amtsgericht Cottbus erließ Haftbefehl gegen einen 46-Jährigen. Im Kreis Bautzen unterstützen alle Bürgermeister die Bewerbung für das Einstein-Teleskop. Die entsprechenden Schreiben wurden heute in Königsbrück an das Projektteam der TU Dresden übergeben. Mit dem Einstein-Teleskop sollen Gravitationswellen erforscht werden. Sollte die Lausitz den Zuschlag bekommen, wäre der Kreis Bautzen zentraler Standort und zwar tief in einer Granitformation. Romy Reinisch, Beigeordnete im Landratsamt.
18: Das wäre grandios. Wir hätten einen wunderbaren Wissenschaftsstandort und Forschungsstandort hier bei uns in der Region. Und dieser Forschungsstandort, der zieht nicht nur Wissenschaftler aus aller Welt, sondern auch Menschen, die mitarbeiten wollen und vor allem Unternehmen hier zu uns in die Lausitz.
17: In Großröhrsdorf ist ein dreijähriger Junge schwer verletzt worden. Er rollte am Vormittag mit seinem Laufrad hinter dem Rathaus auf eine Anliegerstraße. In diesem Moment kam die Fahrerin eines Street-Scooters. Beide stießen zusammen. Der Junge wurde ins Krankenhaus gebracht. Die Frau zog sich leichte Verletzungen zu. Die Polizei ermittelt. Die Bundesregierung will Missbrauch von Sozialleistungen wirkungsvoller bekämpfen. Dazu gibt's einen 10-Punkte-Plan. Claudia Wächter.
15: Ganz konkret sind zum Beispiel strengere Regeln für EU-Ausländer geplant, die hier Sozialleistungen bekommen. Man will Schwarzarbeit stärker bekämpfen und vor allem Banden, die Menschen hier ins Land holen, sie ausbeuten und in Schrottimmobilien unterbringen. Bis Ende des Jahres soll der Aktionsplan umgesetzt werden.
17: Gratis mit dem Zug durch Europa. Die EU-Kommission verlost im Oktober rund 41.000 kostenlose Interrail-Tickets an junge Leute. Bewerben können sich 18-Jährige aus der EU und assoziierten Ländern, die 2008 geboren sind. Für Deutschland sind rund 7.000 der Discover-EU-Tickets reserviert. Bewerbungsstart ist der 1. Oktober, 12 Uhr über das Europäische Jugendportal.
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21: Angenehme 17 bis 20 Grad heute zum kalendarischen Herbstanfang. Nur wenige Schleier oder Quellwolken bei uns in der Lausitz. Morgen nicht so viel Sonne, morgen kann es auch mal regnen bei nur noch um die 15 Grad. Freitag etwas freundlicher und wärmer und das Wochenende dann bis zu 24 Grad und meist sonnig. Dichter Verkehr auf der A4 Görlitz Richtung Dresden zwischen Grenzübergang Ludwigsdorf und Görlitz. Und ein querstehender LKW vollgesperrt ist in Oelsa, die Straße zwischen der Groß-Desa und Löbau. Blitzam auf der B178N, Zittau Richtung Herrnhut am Abzweig Ruppersdorf. Staus und Blitze melden Sie kostenlos 03 0800 und die 4. Gute Fahrt.
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0: Das Einstein-Teleskop soll in die Lausitz. Das Deutsche Zentrum für Astrophysik macht sich dafür stark und hat jetzt eine starke Lobby aus der Region. Wer hinter dem Projekt steht und was es mit dem Einstein-Teleskop auf sich hat, Matthias Zilch verrät es uns in ein paar Minuten.

So, wichtige Meldung vom Verkehrsdienst A4 Chemnitz Richtung Dresden zwischen Chemnitz Ost und Frankenberg. Achtung, da liegen Gegenstände auf der mittleren Spur. In dem Falle sind das Reifenteile. Und jetzt die versprochene Musik aus den 80ern, Back to the 80s mit Desireless und Voyage, Voyage.

0: Sommer von Super High und Nika Following the Sun. Bevor die Olympiasonne überhaupt gestrahlt hat, könnte sie schon wieder untergehen, denn gerade eben gibt es Medienberichte, die besagen, dass die Berliner die nationale olympische Bewerbung für die Olympischen Spiele 36, 40 und 44 zurückziehen möchten. Und damit ist dann auch Sachsen aus dem Rennen. Eine endgültige Entscheidung darüber, wer national ins Rennen gehen wird, ob Berlin plus, ob München oder die Region Köln-Rhein-Ruhr. Das wird dann am Samstagnachmittag entschieden. Wir halten Sie auf dem Laufenden.
1: 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Rückendeckung aus dem Landkreis Bautzen für die Bewerbung der Lausitz um das Einstein-Teleskop. Alle 57 Städte und Gemeinden unterstützen das geplante europäische Forschungsprojekt. Heute haben Landkreis und Kreisverband des Sächsischen Städte- und Gemeindetags in Königsbrück die Unterstützungsschreiben an das Projektteam der TU Dresden übergeben. Der Königsbrücker Bürgermeister Heiko Driesnack hofft,
2: erstmal, dass die Oberlausitz natürlich viel bekannter wird dadurch, es unter Umständen Investoren anzieht, Techniker, Wissenschaftler etc., also alle die Menschen, die man für das Erstellen und auch für den Betrieb einer solchen Einrichtung benötigt, werden jetzt den Blick auf die Oberlausitz werfen und ich denke, das ist ganz wichtig für uns.
1: Das Einstein-Teleskop soll Gravitationswellen erforschen und wäre eines der bedeutendsten Forschungsinfrastrukturprojekte Europas. Sollte die Lausitz den Zuschlag bekommen, wäre der Landkreis Bautzen zentraler Standort. Bis zu 300 Arbeitsplätze könnten entstehen. Die Lausitz konkurriert dabei mit einem Standort im Dreiländereck zwischen Deutschland, Belgien und den Niederlanden. Aus Königsbrück, Matthias Zilch.
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0: Ihr Lieblingsradio gleich mit C-Block, Kultmusik aus den 90ern, so Strung Out. So klingt Ihr Nachmittag in Ihrem Lieblingsradio. Das ist der Sound für unsere wunderbare Lausitz. Gleich mehr davon.
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16: Ja, Sonne saß heute zum Mittwochfeierabend bei uns in der Lausitz. Im Laufe der Nacht, da kommen dann mehr Wolken bei Tiefstwerten zwischen 11 und 5 Grad. Morgen unbeständig, Sonne, Wolken und Regen, maximal 16 Grad. Der Freitag meist trocken, aber noch meist wolkig. Am Wochenende wird es freundlicher und deutlich wärmer, da sogar bis zu 24 Grad. Vorsicht, defekter LKW auf der A4 Dresden Richtung Görlitz zwischen Bautzen West und Bautzen Ost und außerdem eine Ölspur auf der Autobahn. Geblitzt wird auf der B978N Zittau Richtung Herrnhut am Abzweig Roppersdorf. Staus und Blitzer melden Sie kostenlos 03 mal 800 und die 4 gerne auch via WhatsApp. Gute Fahrt.
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0: Jawohl, und jetzt mit Kato.

0: Oh ja, es ist eine Menge los. Jeden Morgen bei André und die Morgenmädels. Viel Spaß. Sie können tolle Dinge gewinnen. Wir spielen ja immer noch meine Reise ins Disneyland Paris. Und heute Morgen gab es wieder das berühmte Haustierquiz. 50 Euro Futtergeld für Ihren Liebling mit der richtigen Antwort auf eine einzige Frage. Wer heute Morgen gewonnen hat und wer gejubelt hat, wir hören mal rein.
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2: Susanne, ja. Wir spielen um Futtergeld. Hast du denn Haustiere?
3: Ja, wir haben einen deutschen Schäferhund, 2 Hauskatzen und 15 Hühner.
4: Susanne, es gibt heute auch eine Vögelfrage.
2: Was?
4: Also eine Frage zu einem Vogel. Ja. Allerdings nicht wirklich zu einem Haustier. Und zwar der NABU, also der Naturschutzbund, ist nämlich gerade auf der Suche nach dem Vogel des Jahres. Bis zum 15. Oktober kann man online abstimmen. Mhm. Und zur Auswahl stehen in diesem Jahr der Kolkrabe, der Kran, die Mehlschwalbe, der Trauerschnäpper und die Wasseramsel. Alles seltene Vögel, die gefährdet sind. Und es geht jetzt um den Trauerschnäpper. Der Trauerschnäpper, was ist denn das für einer? Ein Singvogel, ein Schreihals oder ein Flatterhans?
3: Sagen, der Schreihalse.
4: Trauerschnäpper. Lass dich nicht aufs Glatteis führen. Nein. Ein Singvogel, ein Schreihals oder ein Flatterhans? Hm?
3: Ich bin verwirrt.
4: Hast du Flatterhans schon jemals gehört?
3: Nee.
4: Siehst du, was davon haben wir denn schon mal gehört?
3: Na, den Singvogel.
2: Den Singvogel? Also nehmen wir den Singvogel?
3: Ja.
2: Susanne, wir nehmen den Singvogel.
4: Der Singvogel ist richtig.
2: Ja,
4: Mensch.
2: Das kam ja wie aus der Pistole geschossen. Wunderbar.
4: Und Susanne, für dich gibt's Futtergeld.
3: Vielen Dank.
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1: Ja, hat was. Persinger und Let Her Go. Hier ist ihr Feierabendradio. Und wir gehen in die nächste Stunde. Und da gibt es dann gleich den aktuellen Hit von Harry Styles, American Girls. Und Kultmusik aus den 80ern mit Bronski Beat und Small Town Boy. Und was zum Feiern, die Toten Hosen. Tage wie diese. Gleich.
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16: Mit Anke Wolf. Guten Tag. Die Sporthalle am Wehlenteich in Lauchhammer Mitte ist für rund 240.000 Euro saniert worden. Wie die Stadt mitteilte, wurden das Dach, die Entwässerung und das Lichtband erneuert sowie eine neue Wärmedämmung eingebaut. Durch die Dämmung soll der Energieverbrauch spürbar sinken. Die Zweifeldhalle wird von Schülern und Vereinen genutzt. Schlag gegen die internationale Automafia. Polizei und Staatsanwaltschaft in Sachsen haben gemeinsam mit polnischen Einsatzkräften eine Diebesbande ausgehoben. 12 Polen im Alter zwischen 19 und 54 Jahren wurden ermittelt. Knut Michael Kunot.
17: Sie sollen bundesweit über 70 hochwertige Autos gestohlen haben, unter anderem in Görlitz, Zittau, Schleife und Lübbenau, aber auch in Dresden, Radeberg und Kleinmachnow bei Berlin. Der Gesamtschaden liegt bei über 3 Millionen Euro. Bei einem Großeinsatz wurden gestern in Polen 9 Männer festgenommen und zahlreiche zerlegte Fahrzeuge sichergestellt. Die Staatsanwaltschaft verlangt nun die Auslieferung der Verdächtigen.
16: Eine Frau hat Verspätungen von 7 Zügen und teilweisen Ausfällen auf der Strecke Bischofswerda-Zittau verursacht. Wie die Bundespolizei mitteilte, hielt sich die 46-Jährige in Schirgiswalde im Gleisbereich auf. Ein Triebfahrzeugführer konnte einen Zusammenstoß nur durch eine Notbremsung verhindern. Als die Streife eintraf, befand sich die Frau noch immer im Gleis. Sie habe nur einen Fußball zurückholen wollen. Außerdem kenne sie die Zugfahrzeiten. Auf sie kommt nun ein Strafverfahren zu. Die Olympia-Bewerbung von Berlin Plus steht offenbar auf der Kippe und damit auch der sächsische Olympiatraum. Laut Medienberichten möchte sich die Hauptstadt aus dem Wettbewerb um das deutsche Bewerberticket für Olympia 2036, 40 und 44 zurückziehen. Zu Berlin Plus gehören neben der Hauptstadt auch Leipzig, Markkleeberg und Dresden. Die endgültige Entscheidung über die nationale Olympia-Bewerbung soll am Samstag fallen. Weg mit der 12-Uhr-Regel an Tankstellen. Das fordert der ADAC. Diese Regel habe zwar unter anderem die Zahl der täglichen Preisänderungen erheblich reduziert, doch die Spritpreise insgesamt seien dadurch nicht gesunken. Lea Matschulat mit den Einzelheiten.
18: Die 12-Uhr-Regel habe dazu geführt, dass sich der Preis für den Liter Benzin oder Diesel pro Tag viel deutlicher ändere als vorher. Und das nicht zum Vorteil der Autofahrer, findet der ADAC. Auch das Leibniz-Zentrum für europäische Wirtschaftsforschung hatte schon festgestellt, die 12-Uhr-Regel führt zu höheren Durchschnittspreisen.
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21: Ja, Sonne saß heute zum Mittwochfeierabend bei uns in der Lausitz. Im Laufe der Nacht kommen dann mehr Wolken bei Tiefstwerten zwischen 11 und 5 Grad. Morgen unbeständig, Sonne, Wolken und Regen, maximal 16 Grad. Der Freitag meist trocken, aber noch meist wolkig. Am Wochenende wird es freundlicher und deutlich wärmer, da sogar bis zu 24 Grad. Vorsicht, defekte LKW und Öl ist ausgelaufen. A4 Dresden Richtung Görlitz zwischen Bautzen-West und Bautzen-Ost und in Oelsa noch immer Sperrung wegen eines querstehenden LKW. Geblitzt wird auf der B178 Zittau Richtung Herrnhut, der Abzweig Ruppersdorf, in Görlitz Umgehungsstraße am Flugplatz Richtung Reichenbach und in Bad Muskau Postbrücke.
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1: Heute ist der Tag der Geburtstage. Der Boss Bruce Springsteen feiert heute seinen 77. Geburtstag. Julio Iglesias wird 83. Romy Schneider hätte heute auch Geburtstag gehabt. Sie wäre 88 geworden. Und 100 Jahre deutscher Achtzylinder. Das August-Horch-Museum in Zwickau widmet dem Horch 8 derzeit eine eigene Jubiläumsausstellung. Also Grund zum Feiern. Und das machen wir mit schöner Mucke. Die Toten Hosen. Tage wie diese. Yeah.

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0: Taylor Swift en Open Lights. Hier, Lieblingsradio gleich. Mit dem One Hit Wonder aus dem Jahre 1996 und Lemon Tree, Fußgarten. Das ist der Sub für unsere wunderbare Lausitz. Gleich mehr davon.
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25: Ja, Sonnensatz heute zum Mittwochfeierabend bei uns in der Lausitz. Im Laufe der Nacht, da kommen dann mehr Wolken bei Tiefstwerten zwischen 11 und 5 Grad. Morgen unbeständig, Sonne, Wolken und Regen, maximal 16 Grad. Der Freitag meist trocken, aber noch meist wolkig. Am Wochenende wird's freundlicher und deutlich wärmer, da sogar bis zu 24 Grad. Vorsicht zum einen auf der A4 Dresden Richtung Görlitz. Defekte LKW und Öl ist ausgelaufen zwischen Bautzen West und Bautzen Ost. Und auf der A13 Berlin Richtung Dresden zwischen Ruhland und Ortrand defekte LKW. Der Fahrer wechselt auf der Fahrerseite das Rad. Allen unterwegs eine gute und sichere Fahrt.
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0: So, und gleich dem neuesten vom Sport vor gibt es Joe, End of Beginning.

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1: Und hier ist unser Mann für den Sport. Hier ist Jens Umreit.
2: Berlin und Kugelskater Leipzig ziehen ihre Bewerbung um die Olympischen Sommerspiele zurück. Das berichtet der Tagesspiegel nach Beratung der Verantwortlichen. In der Evaluierung des DOSB hatte Berlin nur Rang 3 hinter München und Köln mit der Rhein-Ruhr-Region belegt. Damit würde am Samstag beim DOSB nur noch zwischen zwei Kandidaten über den deutschen Bewerber für die Sommerspiele ab 2036 entschieden werden. Jürgen Klopp steht vor seinem ersten Spiel als Bundestrainer. Morgen Abend trifft die deutsche Nationalmannschaft in Amsterdam zum Auftakt der Nations League auf die Niederlande. Klopp kündigte intensives Pressing und ein schnelles Spiel nach vorne an.
3: Bei den positiven Vibes, die ganz bestimmt vor allem bei uns jetzt hier da sind, wissen wir auch alle, dass wir Ergebnisse liefern müssen. Start ist wichtig, ist Anspannung da, ganz bestimmt. Aber, hat er schon gesagt, wir versuchen zu lernen, Spaß zu haben unter Druck.
2: Marc-André Ter Stegen steht als Nummer 1 fest. Joshua Kimmich soll im zentralen Mittelfeld spielen. Christian Eriksen verlässt den VfL Wolfsburg mit sofortiger Wirkung. Der Zweitligist und der 34-jährige Däne haben den Vertrag einvernehmlich aufgelöst. Eriksen begründete den Schritt damit, näher bei seiner Familie in Dänemark sein zu wollen. Der Mittelfeldspieler war erst vor einem Jahr nach Wolfsburg gewechselt. Und bei der Straßenrad-WM in Montreal hat die deutsche Mixstaffel eine Medaille verpasst. Das deutsche Sextett belegte Platz 5. Nach einem Defekt bei Ricarda Bauernfeind fehlten am Ende knapp 30 Sekunden zu Bronze. Weltmeister wurde Italien vor Frankreich und der Schweiz.
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1: Tobias Karl Miklos aus Chemnitz. Er ist ja gerade in Shanghai bei der Berufe-WM. Ah. Bei den World Skills. Er ist drauf und dran, der beste Bäcker der Welt zu werden. Oh. Der beste Nachwuchsbäcker der Welt. Jetzt weiß ich gar nicht, Shanghai, wie spät ist denn das da? Da ist doch jetzt nicht früh, oder? Guck mal bitte.
2: Nee, ich hab doch schon spät.
1: Was ja, guck mal bitte.
2: Die haben doch jetzt wahrscheinlich schon fast wieder Feierabend.
1: Ja,
2: oder gucken. Die sind jetzt mitten wahrscheinlich in den Wettkämpfen drin, denke ich mal.
1: Was macht denn der Tobias? Sind die gerade schon jetzt...
2: Die haben mittags.
1: Beim Dinkelbrot. Ja, okay.
2: Die haben vielleicht gerade Mittagspause, weil.
1: Das könnte sein. Ob sich der ein Bäcker, das muss ich mal rausfinden. Wir haben ja so viel mit der Bäckerinnung zu tun. Macht sich eigentlich so eine Bäckerin oder ein Bäcker in der Mittagspause, schmieren sie sich eine Stulle?
2: Die nehmen die Arbeit mit in die Pause.
1: Also wir drücken dem Tobias ganz, ganz doll die Daumen.
2: Moment. Was sagt denn ein Bäcker zum anderen, wenn die in die Mittagspause gehen?
1: Was denn?
2: Mehlzeit.
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1: Mit Anke Wolf. Der Brand in einem Sägewerk in Weißwasser ist gelöscht. Die Polizei schätzt den Schaden auf über 1 Million Euro. In der Halle befanden sich Maschinen und auf dem Dach eine Photovoltaikanlage. Die Ermittlungen vor Ort können noch nicht beginnen. Der Brandort ist noch zu heiß. Das Feuer war heute kurz vor Mittag ausgebrochen. Die Rauchwolke war weithin sichtbar. Alle Bürgermeister im Kreis Bautzen wollen das Einstein-Teleskop. Sie unterstützen die Bewerbung für das europäische Forschungsprojekt. Die entsprechenden Schreiben wurden heute in Königsbrück an das Projektteam der TU Dresden übergeben. Der Königsbrücker Bürgermeister Heiko Driesnack.
2: Was erwarten wir davon? Erstmal, dass die Oberlausitz natürlich viel bekannter wird dadurch. Es unter Umständen Investoren anzieht, Techniker, Wissenschaftler etc. Also alle die Menschen, die man für das Erstellen und auch für den Betrieb einer solchen Einrichtung benötigt, werden jetzt den Blick auf die Oberlausitz werfen und ich denke, das ist ganz wichtig für uns.
1: Mit dem Einstein-Teleskop sollen Gravitationswellen erforscht werden. Sollte die Lausitz den Zuschlag bekommen, wäre der Kreis Bautzen zentraler Standort und zwar tief in einer Granitformation. Schlag gegen die internationale Automafia. Polizei und Staatsanwaltschaft in Sachsen haben gemeinsam mit polnischen Einsatzkräften eine Diebesbande ausgehoben. 12 Polen im Alter von 19 bis 54 Jahren wurden ermittelt. Sie sollen bundesweit über 70 hochwertige Autos gestohlen haben. Unter anderem in Görlitz, Zittau, Schleife und Lübbenau, aber auch in Dresden, Radeberg und Kleinmachnow. Die Olympia-Bewerbung von Berlin Plus steht offenbar auf der Kippe. Und damit auch der sächsische Olympiatraum. Nach Medienberichten möchte sich die Hauptstadt aus dem Wettbewerb um das deutsche Bewerberticket für Olympia 2036, 40 und 44 zurückziehen. Zu Berlin Plus gehören neben der Hauptstadt auch Leipzig, Markkleeberg und Dresden. Die endgültige Entscheidung über die nationale Olympia-Bewerbung soll am Samstag fallen. Jürgen Klopp fühlt sich bestens vorbereitet auf sein Debüt als Bundestrainer. Auch das mit dem Singen haut hin, hat er am Rande des Abschlusstrainings in Herzogenaurach gesagt.
3: Ich glaube, so beim Supercup, da wird die Nationalhymne gesungen. Ich wusste gar nicht, dass ich die Nationalhymne drauf habe. Also komplett. Das war mir neu. Also habe sie selten gesungen zu Hause, wenn ich ein Länderspiel geguckt habe.
1: Morgen Abend trifft das DFB-Team zum Auftakt in der Nations League in Amsterdam auf die Niederlande.
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5: Ja, heute zum kalendarischen Herbstanfang hat man ja einen richtig schönen Tag bei uns in der Lausitz. Im Laufe der Nacht kommen mehr Wolken, Tiefstwerte dann zwischen 11 und 5 Grad. Morgen überwiegen die Wolken, kann dann auch mal regnen bei nur noch um die 15 Grad. Der Freitag etwas freundlicher und wärmer und das Wochenende bei bis zu 23 Grad, meist sonnig. Eine Ölspur noch immer auf der A4 Dresden Richtung Görlitz zwischen Bautzen West und Bautzen Ost und defekte LKW auf der Standspur. Dann Vorsicht A13 Berlin Richtung Dresden, defekte LKW zwischen Ruhland und Ortrand auf der Standspur. Fahrer wechselt auf der Fahrerseite das Rad und vollgesperrt nach LKW-Unfall zwischen Löber und Groß-Deser. Geblitzt wird in Bad Muskau auf der Passbrücke.
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7: 5% mehr Lohn, das fordert die IG Metall. Verhandelt werden soll ab Oktober darüber mit den Unternehmern. Was mein Kollege Sven Günther von dieser Forderung hält, das hören Sie hier in ein paar Minuten.

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1: Die deutsche Automobilindustrie kämpft ums Überleben. Unschlagbar billige Modelle aus China überschwemmen den Markt. Die Produktionskosten in Deutschland sind unwirtschaftlich. Die Energiepreise exorbitant hoch. Zehntausende Jobs bei Autobauern und in Zulieferfirmen hängen am seidenen Faden. Und genau an diesen setzt jetzt die IG Metall ihr scharf geschliffenes Tarifmesserchen. Die Gewerkschafter fordern allen Ernstes in dieser Situation 5% mehr Gehalt für ihre Mitglieder. Liest man die Begründung, schüttelt man so heftig den Kopf, dass ein Termin bei einem Masseur zwingend notwendig erscheint. Die Gewerkschafter fabulieren, statt Krisenrhetorik und Angriffe auf soziale Standards würden die Arbeiter sichere Jobs erwarten, einen Ausgleich für gestiegene Preise und einen Anteil am Gewinn der Unternehmen. Kühn rufen sie hinterher, eure Drohungen mit Werksschließungen akzeptieren wir nicht. Am Ende mein kurzes Fazit und ewig lächelt der Chinese.

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7: Ja, heute zum kalendarischen Herbstanfang hat man ja einen richtig schönen Tag bei uns in der Lausitz. Im Laufe der Nacht kommen mehr Wolken, Tiefstwerte dann so schnell von 5 Grad. Morgen überwiegen die Wolken, kann dann auch mal regnen bei nur noch um die 15 Grad. Der Freitag etwas freundlicher und wärmer und das Wochenende bei bis zu 23 Grad, meist sonnig. Eine Ölspur noch immer auf der A4 Dresden Richtung Görlitz zwischen Bautzen West und Bautzen Ost und defekte LKW auf der Standspur. Dann Vorsicht A13 Berlin Richtung Dresden, defekte LKW zwischen Ruhland und Ortrand auf der Standspur. Fahrer wechselt auf der Fahrerseite das Rad und vollgesperrt nach LKW-Unfall zwischen Löbau und Groß-Deser. Geblitzt wird in Bad Muskau auf der Postbrücke.
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10: Einen wunderschönen Mittwochabend jetzt mit Benson Boone and the Beautiful Things.

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2: Stars und Sternchen erzählen uns ihre Geschichten über Künstler und Songs, die sie beeinflusst haben oder an die sie ganz besondere Erinnerungen haben. Heute mit Bill Kaulitz von Tokyo Hotel. Die Band kommt ja im nächsten Jahr im August nach Dresden zum großen Open-Air-Konzert und das mit neuer Musik.

0: Fans sind gespannt. Wie wird sie denn werden, die Tokyo Hotel Open Air Show?
1: Tokyo Hotel ist ja immer eine Show. Also wir kommen nicht einfach auf die Bühne und spielen unsere Songs, sondern wir versuchen immer was zu machen, was noch keiner gemacht hat und dass man denkt, wow, das ist ein Erlebnis.
0: Jetzt zu deinem ganz besonderen Musikmoment. Du hast dich für Durch den Monsun entschieden. Warum?
1: Der Song ist einfach immer besonders, weil es ist so ein schöner Moment für das Publikum, aber auch für uns. Das ist der Song, der einfach alles, all unsere Leben gemeinsam verändert hat. Und das ist in jeder Show immer der Song, wo wir alle nochmal Gänsehaut bekommen und denken, okay, krass. Und auch mit dem Publikum immer so eine ganz besondere Verbindung haben. Und wir haben den ja nochmal neu aufgelegt. Aber der Original Monsun wird natürlich immer der Song bleiben, der uns alle für immer verändert hat.
0: So, dann gibt's jetzt Tokyo Hotel Durch den Monsun.
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0: Das ist der aktuelle Hit von Taylor Swift, I Knew It, I Knew You. Das war der Mittwochnachmittag mit Roman Knoblauch. Ich wünsche Ihnen noch ganz viel Spaß und bis morgen.
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9: Anke Wolf. Beim Brand einer Halle auf dem Gelände eines Sägewerks in Weißwasser ist immenser Schaden entstanden. Über 1 Million Euro schätzt die Polizei. In der Halle befanden sich Maschinen und auf dem Dach eine Photovoltaikanlage. Stundenlang kämpfte die Feuerwehr mit einem Großaufgebot gegen die Flammen. Das Feuer war am Mittag ausgebrochen. Die Rauchwolke war weithin sichtbar. Die Ermittlungen vor Ort können aber noch nicht beginnen. Der Brandort ist noch zu heiß. Im Lausitzbad Hoyerswerda ist der 5-millionste Gast begrüßt worden, Familie Schmidt aus der Stadt. Als Geschenk gab es eine Familienjahreskarte. Geschäftsführer Matthias Brauer dankte an dieser Stelle den Besuchern und Mitarbeitern. Das Lausitzbad wurde 1999 eröffnet. Im Kreis Bautzen unterstützen alle Bürgermeister die Bewerbung für das Einstein-Teleskop. Die entsprechenden Schreiben wurden heute in Königsbrück an das Projektteam der TU Dresden übergeben. Mit dem Einstein-Teleskop sollen Gravitationswellen erforscht werden. Sollte die Lausitz den Zuschlag bekommen, wäre der Kreis Bautzen zentraler Standort und zwar tief in einer Granitformation. Romy Reinisch, Beigeordnete im Landratsamt.
10: Das wäre grandios. Wir hätten einen wunderbaren Wissenschaftsstandort und Forschungsstandort hier bei uns in der Region. Und dieser Forschungsstandort, der zieht nicht nur Wissenschaftler aus aller Welt, sondern auch Menschen, die mitarbeiten wollen und vor allem Unternehmen hier zu uns in die Lausitz.
9: Die Bundesregierung will Missbrauch von Sozialleistungen wirkungsvoller bekämpfen. Dazu gibt es einen 10-Punkte-Plan. Claudia Wächter.
11: Ganz konkret sind zum Beispiel strengere Regeln für EU-Ausländer geplant, die hier Sozialleistungen bekommen. Man will Schwarzarbeit stärker bekämpfen und vor allem Banden, die Menschen hier ins Land holen, sie ausbeuten und in Schrottimmobilien unterbringen. Bis Ende des Jahres soll der Aktionsplan umgesetzt werden.
9: Gratis mit dem Zug durch Europa. Die EU-Kommission verlost im Oktober rund 41.000 kostenlose Interrail-Tickets an junge Leute. Bewerben können sich 18-Jährige aus der EU und assoziierten Ländern, die 2008 geboren sind. Für Deutschland sind rund 7.000 der Discover-EU-Tickets reserviert. Bewerbungsstart ist der 1. Oktober, 12 Uhr, über das Europäische Jugendportal.
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13: Im Laufe des Abends sowie in der Nacht mehr Wolken bei Tiefstwerten in der Nacht zwischen 11 und 5 Grad. Morgen überwiegen die Wolken, kann auch mal regnen. Bei um die 15 Grad wird es dann doch eine Ecke kühler. Freitag etwas freundlicher und wärmer und das Wochenende da sogar viel Sonne und bis zu 23 Grad. Guten Abend auf die Straßen. B169 Aue-Plauen. Vorsicht, da ist ein Rind zwischen Neustädteln und Abzweig nach Hartmannsdorf bei Kirchberg. B170 Zinnwald Richtung Dresden, die Dresdner Straße. Unfall und Sperrung zwischen Karsdorf und Rundteil. Und in Dresden gesperrt die Radeberger Landstraße nach Unfall zwischen Dresden und Radeberg. Und geblitzt wird in Chemnitz, Chemnitz-Talstraße stadtauswärts sowie in Dresden auf der Klaas-Hütter-Straße. Gute Fahrt!
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1: War, Digga?
2: Kannst du so sagen. Also, da kannst du nochmal braun werden, du Bär.
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2: Die Nacht zeigt sich größtenteils bewölkt. Bei Tiefstwerten zwischen 11 und 5 Grad kann es auch schon anfangen zu regnen. Und morgen haben wir es dann sehr unbeständig. Es überwiegen die Wolken und es regnet bei Temperaturen nur noch um die 15 Grad. Aber dann Freitag schon freundlicher und wärmer und das Wochenende viel Sonne bei bis zu 23 Grad. Guten Abend auf die Straßen. Auf der A13 Berlin Richtung Dresden liegen Bleiber zwischen Ruhland und Ortrand. B170 Zinnwald Richtung Dresden, die Dresdner Straße, Unfall und Sperrung zwischen Karsdorf und Rundteil. Und in Dresden gesperrt die Radeberger Landstraße nach Unfall zwischen Dresden und Radeberg. Und geblitzt wird an diesem Mittwochabend auf der A4 Dresden Richtung Chemnitz zwischen Dresden Flughafen und Hellerau. Dann in Dresden auf der Strehlener Straße der Superblitzer stadteinwärts. B6 in Görlitz am Flugplatz, Tempo 70 Richtung Holtendorf. Dann B174 zwischen Altenhain und Gornau Richtung Zschopau. S960 in Tannenberg, Geirische Straße und in Rodebüsch Richtung Bernisgrün.
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8: Mit Anke Wolf. Gute Nachrichten für Schwimmbegeisterte und Wasserratten. Das Meißebad Görlitz ist ab morgen früh 6 Uhr wieder geöffnet. Der technische Defekt in der Wasseraufbereitung wurde behoben. Das hat die Stadtverwaltung mitgeteilt. Heute wird noch gereinigt und die Wasserqualität geprüft. Ermittlungserfolg nach Rinderdiebstählen in der brandenburgischen Lausitz. Die Polizei hat 2 Polen festgenommen. Sie sollen insgesamt über 200 Rinder gestohlen haben. Die Tatorte lagen unter anderem in Übigau-Warenbrück, Radosch und Schenkendöbern. Nach einem Zeugenaufruf führten Hinweise auf die Spur der Verdächtigen. Der Zugriff erfolgte an der A13 sowie in Polen. Das Amtsgericht Cottbus erließ Haftbefehl gegen einen 46-Jährigen. Alle Bürgermeister im Kreis Bautzen wollen das Einstein-Teleskop. Sie unterstützen die Bewerbung für das europäische Forschungsprojekt. Die entsprechenden Schreiben wurden heute in Königsbrück an das Projektteam der TU Dresden übergeben. Der Königsbrücker Bürgermeister Heiko Driesnack.
9: Was erwarten wir davon? Erstmal, dass die Oberlausitz natürlich viel bekannter wird dadurch. Es unter Umständen Investoren anzieht, Techniker, Wissenschaftler etc. Also alle die Menschen, die man für das Erstellen und auch für den Betrieb einer solchen Einrichtung benötigt. Wir werden jetzt den Blick auf die Oberlausitz werfen und ich denke, das ist ganz wichtig für uns.
8: Sollte die Lausitz den Zuschlag bekommen, wäre der Landkreis Bautzen zentraler Standort und zwar tief in einer Granitformation.
7: Und jetzt weitere Nachrichten aus Deutschland und der Welt.
10: Ich bin Moritz Einzel. Sozialmissbrauch durch organisierte Kriminalität, Sozialleistungen an Menschen, die per Haftbefehl gesucht werden. Die Bundesregierung hat beschlossen, diese Missstände und Schlupflöcher besser zu bekämpfen. Innenminister Dobrindt.
11: Und deswegen ist es so wichtig, dass wir jetzt mit dem Aktionsplan deutlich machen, dass wir dieses massive Ausnutzen, dieses massiven Betrug und dieses zur Beute machen des Sozialstaats nicht weiter akzeptieren.
10: Unter anderem sollen die Behörden mehr Daten abgleichen können, damit sie schneller erkennen können, wer unberechtigt Leistungen bezieht. In der Debatte um hohe Spritpreise bekommt die umstrittene 12-Uhr-Regel an den Tankstellen immer mehr Gegenwind. Auf Vorstoß Schleswig-Holsteins befasst sich der Bundesrat am Freitag mit einer Abschaffung der Tankregel. Seit April dürfen die Preise an den Tankstellen nur noch einmal täglich zur Mittagszeit erhöht werden. Diese Regel habe bislang einfach keinen erkennbaren Entlastungseffekt gezeigt, hieß es. Auch der ADAC sprach sich für eine komplette Abschaffung der Regel aus. Angesichts des Klimawandels haben Experten auf dem Extremwetterkongress in Hamburg zum Handeln aufgerufen. Es zeige sich eine Zunahme von Hitzewellen und Trockenheitsperioden in Deutschland, hieß es vom Deutschen Wetterdienst. Die Hitzewelle ab Mitte Juni sei besonders intensiv gewesen. Das Robert-Koch-Institut schätzt, dass in diesem Sommer rund 16.000 Menschen in Deutschland infolge von Hitze gestorben sind. Berlin zieht offenbar seine Pläne für eine Olympia-Bewerbung zurück. Medienberichten zufolge ist das eine Reaktion auf die vergleichsweise schlechte Bewertung des Konzepts durch den Deutschen Olympischen Sportbund. Damit entscheidet sich die Frage, wer deutscher Olympia-Bewerber wird, am Samstag zwischen München und der Region Köln-Rhein-Ruhr.
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12: Die Nacht zeigt sich größtenteils bewölkt, bei Tiefstwerten zwischen 11 und 5 Grad kann es auch schon anfangen zu regnen und morgen haben wir es dann sehr unbeständig, es überwiegen die Wolken und es regnet bei Temperaturen nur noch um die 15 Grad. Aber dann Freitag schon freundlicher und wärmer und das Wochenende viel Sonne bei bis zu 23 Grad. Guten Abend auf die Straßen. Auf der A13 Berlin Richtung Dresden liegen Bleiber zwischen Ruhland und Ortrand. B170 Zinnwald Richtung Dresden, die Dresdner Straße, Unfall und Sperrung zwischen Karsdorf und Rundteil. Und geblitzt wird an diesem Mittwochabend auf der A4 Dresden Richtung Chemnitz zwischen Dresden Flughafen und Hellerau. Dann in Dresden auf der Strehlener Straße der Superblitzer stadteinwärts. B6 in Görlitz am Flugplatz, Tempo 70 Richtung Holtendorf. Dann B174 zwischen Altenhain und Gornau Richtung Zschopau, S960 in Tannenberg, Geirische Straße und in Rodewisch Richtung Hennesgrün.
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1: 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Drop Dead.
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15: Die Nacht zeigt sich größtenteils bewölkt. Bei Tiefstwerten zwischen 11 und 5 Grad kann es auch schon anfangen zu regnen. Und morgen haben wir es dann sehr unbeständig. Es überwiegen die Wolken und es regnet bei Temperaturen nur noch um die 15 Grad. Aber dann Freitag schon freundlicher und wärmer und das Wochenende viel Sonne bei bis zu 23 Grad. Guten Abend auf die Straßen. Auf der A13 Berlin Richtung Dresden liegen Bleiber zwischen Ruhland und Ortrand. 470 Zinnwald Richtung Dresden, die Dresdner Straße, Unfall und Sperrung zwischen Karsdorf und Rundteil. Und geblitzt wird an diesem Mittwochabend auf der A4 Dresden Richtung Chemnitz zwischen Dresden Flughafen und Hellerau. Dann in Dresden auf der Strehlener Straße der Superblitzer stadteinwärts. B6 in Görlitz am Flugplatz, Tempo 70 Richtung Holtendorf. Dann B174 zwischen Altenhain und Gornau Richtung Zschopau. S260 in Tannenberg, Geirische Straße und in Rodewisch Richtung Hennesgrün.
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1: Ich kann nicht so gut mit Geschenken umgehen. Damit meine ich nicht, dass ich sie nicht schätze und sie sofort hinten im Schrank verschwinden, sondern ich kann sie schlecht annehmen. Nicht, weil ich mich nicht freue, sondern irgendwas in mir sagt, du hast diese Zuwendung gar nicht verdient. Wir sind oft gewohnt, etwas leisten zu müssen, um etwas zu bekommen. Deshalb macht es uns beinahe verlegen, wenn uns jemand etwas schenkt. Und dann denke ich an Gottes Gnade und all die anderen Dinge, die ich durch Gott empfange. Auch das sind Geschenke. Gott gibt mir diese Dinge nicht, weil ich alles richtig mache oder besonders hervorsteche, sondern einzig aus dem Grund, weil ich geliebt bin. Ich stehe mit leeren Händen vor Gott und kann sagen, danke für all die kleinen und großen Dinge in meinem Leben. Das fällt mir sogar relativ leicht. Vielleicht schaffe ich es irgendwann, dass ich das auch bei Geschenken meiner Familie und meinen Freunden kann. Dass ich, wenn ich etwas bekomme, sagen kann, danke, dass du an mich gedacht hast.
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23: Anke Wolf.
0: Beim Brand einer Halle auf dem Gelände eines Sägewerks in Weißwasser ist immenser Schaden entstanden. Über 1 Million Euro schätzt die Polizei. In der Halle befanden sich Maschinen und auf dem Dach eine Photovoltaikanlage. Stundenlang kämpfte die Feuerwehr mit einem Großaufgebot gegen die Flammen. Das Feuer war am Mittag ausgebrochen. Die Rauchwolke war weithin sichtbar. Die Ermittlungen vor Ort können aber noch nicht beginnen. Der Brandort ist noch zu heiß. Im Lausitzbad Hoyerswerda ist der 5-millionste Gast begrüßt worden, Familie Schmidt aus der Stadt. Als Geschenk gab es eine Familienjahreskarte. Geschäftsführer Matthias Brauer dankte an dieser Stelle den Besuchern und Mitarbeitern. Das Lausitzbad wurde 1999 eröffnet. Im Kreis Bautzen unterstützen alle Bürgermeister die Bewerbung für das Einstein-Teleskop. Die entsprechenden Schreiben wurden heute in Königsbrück an das Projektteam der TU Dresden übergeben. Mit dem Einstein-Teleskop sollen Gravitationswellen erforscht werden. Sollte die Lausitz den Zuschlag bekommen, wäre der Kreis Bautzen zentraler Standort und zwar tief in einer Granitformation. Romy Reinisch, Beigeordnete im Landratsamt.
2: Das wäre grandios. Wir hätten einen wunderbaren Wissenschaftsstandort und Forschungsstandort hier bei uns in der Region. Und dieser Forschungsstandort, der zieht nicht nur Wissenschaftler aus aller Welt, sondern auch Menschen, die mitarbeiten wollen und vor allem Unternehmen hier zu uns in die Lausitz.
11: Und jetzt weitere Nachrichten aus Deutschland und der Welt.
19: Ich bin Moritz Einzel. Eltern müssen ab dem kommenden Jahr wohl wieder mit weniger Kinderkrankentagen auskommen. Gesundheitsminister Linnemann hat im Bundestag angekündigt, die Anzahl wieder auf das Vor-Corona-Niveau zu reduzieren. Heißt, Eltern würden dann nur noch 10 statt der derzeit geltenden 15 Arbeitstage Geld bekommen, wenn sie ihr krankes Kind betreuen müssen. Bei Alleinerziehenden sinkt die Zahl von 30 auf 20 Tage. Die Bundesregierung will den Missbrauch von Sozialleistungen unterbinden. Das sieht ein Aktionsplan vor. Wer etwa per Haftbefehl gesucht wird, soll keine Grundsicherung mehr bekommen, sagte Innenminister Dobrindt.
23: Wir stellen dies ab und schließen zukünftig aus, dass Menschen, die sich dem Haftantritt entziehen, per Haftbefehl gesucht werden, weiterhin Leistungen des deutschen Steuerzahlers bekommen.
19: Der Datenaustausch zwischen den Behörden soll besser werden. Die Blockade der Straße von Hormuz treibt auch bei uns die Energiepreise nach oben. Am Rande der UN-Vollversammlung hat jetzt Bundesaußenminister Wadefuhl seinen iranischen Amtskollegen Araghchi getroffen. Dabei rief Wadefuhl den Iraner auf, die Straße von Hormuz zu öffnen, hieß es aus der deutschen Delegation. Der Iran solle sich ernsthaft und glaubhaft an Verhandlungen mit den USA und den Nachbarstaaten in der Region beteiligen. Morgen Abend wird's ernst für Jürgen Klopp, dann feiert er sein Debüt als Bundestrainer und die deutsche Fußballnationalmannschaft wird den Nations League-Auftakt in Amsterdam gegen die Niederlande in einem besonderen Trikot bestreiten, im Abschiedstrikot des Ausrüsters Adidas, in schwarz mit goldenen Längsstreifen. Klopp gefällt's.
24: Sehr, sehr gut. Ich denke, also das wird wahrscheinlich jedem sehr gut gefallen. Es ist absolut klassisch. Ist wunderschön geworden. Ich freue mich für die Jungs, dass sie das nochmal anziehen dürfen. Ich werde mir wahrscheinlich auch eins mitnehmen, wenn das geht.
19: Die Partnerschaft zwischen Adidas und dem DFB läuft zum Jahresende nach mehr als 70 Jahren aus. Ab dem neuen Jahr ist Nike der Ausrüster.
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27: Die Nacht zeigt sich größtenteils bewölkt. Bei Tiefstwerten zwischen 11 und 5 Grad kann es auch schon anfangen zu regnen. Und morgen haben wir es dann sehr unbeständig. Es überwiegen die Wolken und es regnet bei Temperaturen nur noch um die 15 Grad. Aber dann Freitag schon freundlicher und wärmer und das Wochenende viel Sonne bei bis zu 23 Grad. Guten Abend auf die Straßen. Auf der A13 Berlin Richtung Dresden liegen Bleiber zwischen Ruhland und Ortrand. Vollgesperrter Unfall die B87 Torgau-Leipzig zwischen Jesewitz und Gordemitz. B170 Zinnwald Richtung Dresden, die Dresdner Straße. Unfall und Sperrung zwischen Karsdorf und Rundteil. Und geblitzt wird an diesem Mittwochabend in Görlitz B6 am Flugplatz bei Tempo 70 Richtung Holtendorf. B174 zwischen Klein-Olbersdorf und Amtsberg. In Dresden Glashütter Straße sowie Stauffenbergallee. Und in Leipzig auf der Philipp-Rosenthal-Straße. Gute Fahrt!
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6: Die Nacht zeigt sich größtenteils bewölkt. Bei Tiefstwerten zwischen 11 und 5 Grad kann es auch schon anfangen zu regnen. Und morgen haben wir es dann sehr unbeständig. Es überwiegen die Wolken und es regnet bei Temperaturen nur noch um die 15 Grad. Aber dann Freitag schon freundlicher und wärmer und das Wochenende viel Sonne bei bis zu 23 Grad. Guten Abend auf die Straßen. Auf der A13 Berlin Richtung Dresden liegen Bleiber zwischen Ruhland und Ortrand. Vollgesperrt nach Unfall die B87 Torgau-Leipzig zwischen Jesewitz und Gordemitz. B170 Zinnwald Richtung Dresden, die Dresdner Straße, Unfall und Sperrung zwischen Karsdorf und Rundteil. Und geblitzt wird an diesem Mittwochabend in Görlitz B6 am Flugplatz bei Tempo 70 Richtung Holtendorf. B174 zwischen Kleid-Olbersdorf und Amtsberg. In Dresden Glashütter Straße sowie Stauffenbergallee und in Leipzig auf der Philipp-Rosenthal-Straße. Gute Fahrt!
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18: Mit Anke Wolf. Gute Nachrichten für Schwimmbegeisterte und Wasserratten. Das Neiße Bad Görlitz ist ab morgen früh 6 Uhr wieder geöffnet. Der technische Defekt in der Wasseraufbereitung wurde behoben. Das hat die Stadtverwaltung mitgeteilt. Heute wird noch gereinigt und die Wasserqualität geprüft. Ermittlungserfolg nach Rinderdiebstählen in der brandenburgischen Lausitz. Die Polizei hat zwei Polen festgenommen. Sie sollen insgesamt über 200 Rinder gestohlen haben. Die Tatorte lagen unter anderem in Übigau-Warenbrück, Radosch und Schenken-Döbern. Nach einem Zeugenaufruf führten Hinweise auf die Spur der Verdächtigen. Der Zugriff erfolgte an der A13 sowie in Polen. Das Amtsgericht Cottbus erließ Haftbefehl gegen einen 46-Jährigen. Alle Bürgermeister im Kreis Bautzen wollen das Einstein-Teleskop. Sie unterstützen die Bewerbung für das europäische Forschungsprojekt. Die entsprechenden Schreiben wurden heute in Königsbrück an das Projektteam der TU Dresden übergeben. Der Königsbrücker Bürgermeister Heiko Driesnack.
19: Was erwarten wir davon? Erstmal, dass die Oberlausitz natürlich viel bekannter wird dadurch. Es unter Umständen Investoren anzieht, Techniker, Wissenschaftler etc. Also alle die Menschen, die man für das Erstellen und auch für den Betrieb einer solchen Einrichtung benötigt, wir werden jetzt den Blick auf die Oberlausitz werfen und ich denke, das ist ganz wichtig für uns.
18: Sollte die Lausitz den Zuschlag bekommen, wäre der Landkreis Bautzen zentraler Standort und zwar tief in einer Granitformation.
10: Und jetzt weitere Nachrichten aus Deutschland und der Welt.
20: Ich bin Joshua Heise. Berlin zieht offenbar seine Pläne für eine Olympia-Bewerbung zurück. Medienberichten zufolge ist das eine Reaktion auf die vergleichsweise schlechte Bewertung des Konzepts durch den Deutschen Olympischen Sportbund. Damit entscheidet sich die Frage, wer deutscher Olympia-Bewerber wird, am Samstag zwischen München und der Region Köln-Rhein-Ruhr. Wir bleiben in Berlin. Am Hauptstadtflughafen BER hat es am Abend erneut Drohnenalarm gegeben. Wie die Bild zuerst berichtet hat, musste der Flugbetrieb mindestens 45 Minuten unterbrochen werden. Mehrere Maschinen wurden umgeleitet. Zu den genauen Umständen des Vorfalls sowie zur Zahl der betroffenen Flüge gab es zunächst keine detaillierten Angaben. Für Eltern gibt es ab dem kommenden Jahr wohl wieder weniger Kinderkrankentage. Gesundheitsminister Linnemann hat im Bundestag angekündigt, die Anzahl wieder auf das Vor-Corona-Niveau zu reduzieren. Heißt, Eltern würden dann nur noch 10 statt der derzeit geltenden 15 Arbeitstage Geld bekommen, wenn sie ihr krankes Kind betreuen müssen. Bei Alleinerziehenden sinkt die Zahl von 30 auf 20 Tage. Jürgen Klopp hat mächtig Lust auf seine Premiere als Bundestrainer. Einen Tag vor dem Nations League-Auftakt der deutschen Fußballnationalmannschaft in Amsterdam sagte er:
21: Das mögen die Holländer gerade nicht so sehen, aber es ist trotzdem Wahnsinn, wie viele Topspieler die holländische Nationalmannschaft hat. Und dementsprechend wissen wir, dass wir, wenn wir überhaupt eine Chance haben wollen, dann müssen wir es wirklich als richtiges, also wenn man so will, auch, wir sind ja nun mal Nachbarländer, kann man es ja auch als Derby sehen, als Derby annehmen.
20: Aufgeregt sei er noch nicht, so Klopp. Er gehe aber davon aus, dass das noch kommt.
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23: Die Nacht zeigt sich größtenteils bewölkt. Bei Tiefstwerten zwischen 11 und 5 Grad kann es auch schon anfangen zu regnen. Und morgen haben wir es dann sehr unbeständig. Es überwiegen die Wolken und es regnet bei Temperaturen nur noch um die 15 Grad. Aber dann Freitag schon freundlicher und wärmer und das Wochenende viel Sonne bei bis zu 23 Grad.
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11: Die Nacht zeigt sich größtenteils bewölkt. Bei Tiefstwerten zwischen 11 und 5 Grad kann es auch schon anfangen zu regnen. Und morgen haben wir es dann sehr unbeständig. Es überwiegen die Wolken und es regnet bei Temperaturen nur noch um die 15 Grad. Aber dann Freitag schon freundlicher und wärmer und das Wochenende viel Sonne bei bis zu 23 Grad.
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15: Anke Wolf. Beim Brand einer Halle auf dem Gelände eines Sägewerks in Weißwasser ist immenser Schaden entstanden. Über 1 Million Euro schätzt die Polizei. In der Halle befanden sich Maschinen und auf dem Dach eine Photovoltaikanlage. Stundenlang kämpfte die Feuerwehr mit einem Großaufgebot gegen die Flammen. Das Feuer war am Mittag ausgebrochen. Die Rauchwolke war weithin sichtbar. Die Ermittlungen vor Ort können aber noch nicht beginnen. Der Brandort ist noch zu heiß. Im Lausitzbad Hoyerswerda ist der 5-millionste Gast begrüßt worden, Familie Schmidt aus der Stadt. Als Geschenk gab es eine Familienjahreskarte. Geschäftsführer Matthias Brauer dankte an dieser Stelle den Besuchern und Mitarbeitern. Das Lausitzbad wurde 1999 eröffnet. Im Kreis Bautzen unterstützen alle Bürgermeister die Bewerbung für das Einstein-Teleskop. Die entsprechenden Schreiben wurden heute in Königsbrück an das Projektteam der TU Dresden übergeben. Mit dem Einstein-Teleskop sollen Gravitationswellen erforscht werden. Sollte die Lausitz den Zuschlag bekommen, wäre der Kreis Bautzen zentraler Standort und zwar tief in einer Granitformation. Romy Reinisch, Beigeordnete im Landratsamt.
20: Das wäre grandios. Wir hätten einen wunderbaren Wissenschaftsstandort und Forschungsstandort hier bei uns in der Region. Und dieser Forschungsstandort, der zieht nicht nur Wissenschaftler aus aller Welt, sondern auch Menschen, die mitarbeiten wollen und vor allem Unternehmen hier zu uns in die Lausitz.
7: Und jetzt weitere Nachrichten aus Deutschland und der Welt.
21: Ich bin Joshua Heise. Wer einkaufen geht, soll künftig häufiger einen digitalen statt einen gedruckten Kassenbon bekommen. Dazu hat das Bundeskabinett einen Gesetzentwurf des Finanzministeriums beschlossen. Demnach sollen Papierbelege ab 2028 grundsätzlich durch digitale Belege ersetzt werden. Claudia Wächter berichtet.
22: Oft landen sie auf dem Bürgersteig oder auf der Fußmatte im Auto. Die Kassenbons nerven einfach viele. Und auch Bundesfinanzminister Klingbeil findet, die Dinger sorgen für einen unnötigen Bürokratiewust und begünstigen Steuerhinterziehung. Deshalb also digital. Allerdings nicht alle müssen umstellen. Unternehmer zum Beispiel, die wenig Umsatz machen, die dürfen auch weiterhin Kassenbelege ausgeben.
21: Die USA haben Russlands Präsident Putin zum G20-Gipfel in Miami im Dezember eingeladen. Das hat US-Außenminister Rubio mitgeteilt. Ob der Kreml die Einladung annimmt, ist noch offen. Russland hat seit 2019 nicht mehr an einem G20-Gipfel teilgenommen. Schon heute hatten sich Rubio und sein russischer Amtskollege Lavrov am Rande der UN-Vollversammlung getroffen. Ein Gericht in New York hat den früheren Hollywood-Film-Mogul Harvey Weinstein zu 15 Jahren Haft verurteilt. Es handelt sich um ein neu aufgerolltes Verfahren wegen eines Sexualverbrechens. Wegen zahlreicher Fälle sitzt der 74-jährige Weinstein bereits seit Jahren im Gefängnis. Vor knapp 10 Jahren hatten die Vorwürfe dutzender Frauen gegen Weinstein die MeToo-Bewegung ausgelöst. Es wird nicht einfacher, ins Berufsleben einzusteigen. Das zeigt eine Analyse der Jobbörse Indeed. Seit 2022 gibt es rund 2/3 weniger Stellenangebote für Einstiegsjobs. Besonders stark sank das Angebot im Marketing um 75% und in der IT um 77%. Aber in der Pflege sowie bei Lebensmitteln, Gastro und Hotellerie werden weiterhin verstärkt Berufseinsteiger gesucht.
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24: Die Nacht zeigt sich größtenteils bewölkt. Bei Tiefstwerten zwischen 11 und 5 Grad kann es auch schon anfangen zu regnen. Und morgen haben wir es dann sehr unbeständig. Es überwiegen die Wolken und es regnet bei Temperaturen nur noch um die 15 Grad. Aber dann Freitag schon freundlicher und wärmer und das Wochenende viel Sonne bei bis zu 23 Grad.
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1: Wa, Digga?
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0: Die Nacht zeigt sich größtenteils bewölkt, bei Tiefstwerten zwischen 11 und 5 Grad kann es auch schon anfangen zu regnen und morgen haben wir es dann sehr unbeständig, es überwiegen die Wolken und es regnet bei Temperaturen nur noch um die 15 Grad. Aber dann Freitag schon freundlicher und wärmer und das Wochenende viel Sonne bei bis zu 23 Grad.
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18: Ich bin Joshua Heise. Am Hauptstadtflughafen BER hat es am Abend erneut Drohnenalarm gegeben. Für eine Dreiviertelstunde ging deshalb gar nichts. Flüge mussten umgeleitet, Starts und Landungen verschoben werden. Laut einer Sprecherin der Bundespolizei hatten Flughafenmitarbeiter eine Drohne gesichtet. Die Beamten konnten aber nichts finden. Daraufhin wurde der Flugbetrieb wieder aufgenommen. Der Bundestag hat erstmals über härtere Strafen für K.O.-Tropfen beraten. Nach Plänen von Justizministerin Hubig sollen die Betäubungsmittel künftig als Waffe eingestuft werden. Claudia Wächter berichtet.
19: Das würde dann bedeuten 5 Jahre Knast, mindestens, für jeden, der solche Mittel einsetzt, um zu vergewaltigen oder andere auszurauben. Außerdem soll auch was im Vorfeld passieren, zum Beispiel in Clubs, Stichwort bessere Prävention. Das Ziel ist, Frauen besser zu schützen, nach dem Motto, nicht Betroffene müssen sich schämen, sondern die Täter.
18: In Sachsen sind mehr Menschen beim Baden ums Leben gekommen als noch im Vorjahr. In den Gewässern im Freistaat seien insgesamt 19 Menschen ertrunken, teilte die Deutsche Lebensrettungsgesellschaft mit. Das waren 10 mehr als letztes Jahr. Die meisten tödlichen Unfälle in Sachsen ereigneten sich laut DLRG in Seen. Ein Großteil der Badetoten war männlich. Viele hätten schlichtweg die Risiken unterschätzt, so die DLRG. Die Bundesregierung will stärker gegen Missbrauch von Sozialleistungen vorgehen. Mit einem neuen Aktionsplan soll vor allem der organisierte Betrug im Zusammenhang mit der EU-Zuwanderung handelbar werden. Ein wichtiger Schritt dabei ist ein besserer Datenabgleich zwischen den Behörden. Außerdem hat das Kabinett das Aus von gedruckten Kassenbons ab 2028 beschlossen. Damit soll Steuerhinterziehung im Handel bekämpft werden. In etwas mehr als einem Monat stehen in den USA die wichtigen Zwischenwahlen an. Doch anders als sonst haben Wahlbeobachter der OSZE keine Einladung erhalten. Das stelle eine bedeutende Abkehr von einer etablierten demokratischen Praxis an, beklagte OSZE-Präsident Pence. Das Weiße Haus hat sich noch nicht geäußert. Die Organisation beobachtet die US-Wahlen seit 2002.
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21: Die Nacht zeigt sich größtenteils bewölkt, bei Tiefstwerten zwischen 11 und 5 Grad kann es auch schon anfangen zu regnen und morgen haben wir es dann sehr unbeständig, es überwiegen die Wolken und es regnet bei Temperaturen nur noch um die 15 Grad. Aber dann Freitag schon freundlicher und wärmer und das Wochenende viel Sonne bei bis zu 23 Grad.
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0: Ich bin Joshua Heise. Zum ersten Mal haben die Chefs führender KI-Unternehmen vor dem UN-Sicherheitsrat gesprochen. Anthropic-Chef Amodei bezeichnete KI in einer Videoschalte als größte Sicherheitsherausforderung der Welt. Hintergrund ist eine Hacking-Attacke. Eine Software von OpenAI war zuletzt auf eigene Faust in die Systeme einer anderen Firma eingedrungen. Die großen KI-Firmen wollen die Entwicklung der Technologie deshalb verlangsamen. Die Olympiabewerbung von Berlin Plus steht offenbar auf der Kippe und damit auch Leipzigs Olympiatraum. Laut Medienberichten möchte sich die Hauptstadt aus dem Wettbewerb um das deutsche Bewerberticket für Olympia 2036, 40 und 44 zurückziehen. Somit sind nur noch München und Köln-Rhein-Ruhr im Rennen. Zu Berlin Plus gehören neben der Hauptstadt auch Leipzig, Markkleeberg und Dresden. Die endgültige Entscheidung über die nationale Olympiabewerbung soll am Samstag fallen. Es ist einer der erfolgreichsten Podcasts auf der ganzen Welt. Gemischtes Hack von Felix Lobrecht und Tommy Schmidt hat als zweiter Podcast weltweit die Marke von 1 Milliarde Streams auf Spotify geknackt. Der Streamingdienst feierte diesen Meilenstein mit einer Live-Premiere. Lobrecht und Schmidt bedankten sich in einer Mitteilung bei ihren Hörerinnen und Hörern. Es wird ernst für Jürgen Klopp. Heute feiert er beim Nations League-Auftakt in Amsterdam sein Debüt als Fußball-Bundestrainer. Und die deutsche Nationalmannschaft wird in einem besonderen Gewand auftreten. Im Abschiedstrikot des Ausrüsters Adidas. Klopp gefällt's.
1: Sehr, sehr gut. Ich denke, also das wird wahrscheinlich jedem sehr gut gefallen. Es ist absolut klassisch. Ist wunderschön geworden. Ich freue mich für die Jungs, dass sie das nochmal anziehen dürfen. Ich werde mir wahrscheinlich auch eins mitnehmen, wenn das geht.
0: Die Partnerschaft zwischen Adidas und dem DFB läuft zum Jahresende nach mehr als 70 Jahren aus. Neuer Ausrüster ab nächstem Jahr ist Nike.
22: Das Radio Lausitz Wetter.
23: Ja, diese Nacht locker bis stark bewölkt bei Tiefstwerten zwischen 11 und 5 Grad. Heute haben wir es überwiegend bewölkt, teils mit Regen bei Temperaturen maximal um die 15 Grad. Morgen, der Freitag, wird wieder etwas freundlicher und wärmer und das Wochenende viel Sonne bei bis zu 23 Grad.
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19: Ich bin Joshua Heise. Die USA haben Russlands Präsident Putin zum G20-Gipfel in Miami im Dezember eingeladen. Das hat US-Außenminister Rubio mitgeteilt. Ob der Kreml die Einladung annimmt, ist noch offen. Russland hat seit 2019 nicht mehr an einem G20-Gipfel teilgenommen. Schon heute hatten sich Rubio und sein russischer Amtskollege Lavrov am Rande der UN-Vollversammlung getroffen. Kassenzettel, das hören wir an jeder Supermarktkasse, aber bald soll es den nur noch digital geben. Einen entsprechenden Gesetzentwurf hat das Bundeskabinett beschlossen. So sollen ab 2028 Papierbelege grundsätzlich durch digitale Belege ersetzt werden. Damit soll Bürokratie abgebaut und Steuerhinterziehung durch offene Ladenkassen eingeschränkt werden. 3 Monate vor Weihnachten hat Papst Leo XIV. Bereits ein Geschenk zum Fest bekommen, und zwar aus Sachsen. Sachsens Ministerpräsident Kretschmer hatte gestern eine Privataudienz beim Pontifex und hat ihm einen 4 Kilo schweren Christstollen aus dem Erzgebirge mitgebracht. Das Gebäck soll jetzt noch ein paar Wochen reifen. Schlag gegen die internationale Automafia. Polizei und Staatsanwaltschaft in Sachsen haben gemeinsam mit polnischen Einsatzkräften eine Diebesbande ausgehoben. 12 Polen im Alter von 19 bis 54 Jahren wurden ermittelt. Sie sollen bundesweit über 70 hochwertige Autos gestohlen haben, unter anderem in Görlitz, Zittau, Schleife und Lübbenau, aber auch in Dresden, Radeberg und Kleinmachnow. Jürgen Klopp hat mächtig Lust auf seine Premiere als Bundestrainer. Vor dem Nations League-Auftakt der deutschen Fußballnationalmannschaft in Amsterdam heute Abend sagte er:
20: Das mögen die Holländer gerade nicht so sehen, aber es ist trotzdem Wahnsinn, wie viele Topspieler die niederländische Nationalmannschaft hat. Und dementsprechend wissen wir, dass wir, wenn wir überhaupt eine Chance haben wollen, dann müssen wir es wirklich als richtiges, also wenn man so will, auch, wir sind ja nun mal Nachbarländer, kann man es ja auch als Derby sehen, als Derby annehmen.
19: Aufgeregt sei er noch nicht, so Klopp. Er gehe aber davon aus, dass das noch kommt.
21: Das Radio Lausitz Wetter.
22: Ja, diese Nacht locker bis stark bewölkt bei Tiefstwerten zwischen 11 und 5 Grad. Heute haben wir es überwiegend bewölkt, teils mit Regen bei Temperaturen maximal um die 15 Grad. Morgen, der Freitag, wird wieder etwas freundlicher und wärmer und das Wochenende viel Sonne bei bis zu 23 Grad.
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